0: bedecken. Regen ist auch mal möglich heute und auch mal ein Gewitter. Im Laufe der Woche wird es dann aber wieder heiß und sommerlich.
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2: A43 Recklinghausen-Wuppertal zwischen Kreuz Recklinghausen und Recklinghausen-Hochlamark. 1 Kilometer Stau. Wir wünschen allen unterwegs gute Fahrt.
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0: Es ist noch viel zu früh, um groß zu quatschen, deswegen lasse ich das auch und überlasse euch den wundervollen Klängen von Alex Warren, das ist Ordinary. Ich wünsche euch einen schönen, sehr, sehr frühen Dienstag und kommt gut durch die Nacht mit uns.
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0: Also so langsam bekomme ich eine Winterdepression, wenn das mit diesem Wetter so weitergeht. Wir können aber fröhlich erquickt verkünden, geht es nicht. Die Woche wird es wieder wärmer und sommerlicher. Der Kollege Sascha Fassbender ist da. Hallo.
1: Oh ja, hallo. Mittwoch bis zu 28 Grad und Donnerstag, haltet euch fest, bis zu 32 Grad.
0: Oh, ja, ja, ja.
1: Man muss aber auch sagen, die Wolken am Himmel, die bleiben. Teilweise ist es bedeckt und nass örtlich
0: das
1: auch mit Gewitter.
0: Das wollen wir gar nicht. Lala, ich habe gar nichts gehört. Also ich habe sommerlich und 32 Grad gehört. Ja. So, ich finde es höchste Zeit, wir spielen eine Runde sommerliches Bullshit-Bingo.
1: Ich will ja nicht sagen, dass unsere Dachgeschosswohnung heiß ist, aber hier kam eben Hobbit und hat einen Ring reingeworfen.
0: Es wird Zeit, dass es wieder regnet. Die armen Bäume, die brauchen auch mal Wasser.
1: Hast du dich eigentlich schon eingecremt.
2: Mit der Lotion.
0: Sascha, 32 Grad, das ist mir jetzt aber auch viel zu heiß. Die Sommer werden immer heißer. Früher war das anders.
1: Das hält doch keiner aus. Wie soll man denn da schlafen?
0: Sascha, riechst du das?
1: Nein.
0: Doch, es riecht nach leicht angekohltem toten Tier.
1: Mmh. Die Metzger freuen sich. Haben wir noch Grillsoße? Ich glaube, ich kaufe mal lieber noch so 5 bis 6.
0: Ja, man kann nie genug Grillsoßen haben und merke, Elektrogrill ist kein richtiger Grill.
1: Wer ohne Holzkohle grillt, hat die Kontrolle über sein Leben verloren.
0: Komm, mach noch Kräuterbaguettes drauf!
1: Scheiße, ich wollte doch eigentlich nicht so viel essen.
0: Junge, stell das Bier kalt!
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0: Das Wetter.
1: Mal ein Schauer oder Gewitter, so sieht das jetzt in der Nacht und in den frühen Morgenstunden aus. 13 bis 7 Grad nur noch. Der Tag wird dann schon wärmer, bis 26 Grad. Dazu aber heute weiter viele Wolken, Regen ist auch drin oder auch mal ein Gewitter. Im Laufe der Woche wird es dann aber so nach und nach ein bisschen wärmer und auch ein bisschen sommerlicher.
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2: A4 Aachen-Köln zwischen Kreuz Köln-West und Köln-Klettenberg 1 Kilometer Stau. Und A43 Recklinghausen-Wuppertal zwischen Kreuz Recklinghausen und Recklinghausen-Hochlamark. 1 Kilometer stockender Verkehr. Wir wünschen allen unterwegs gute Fahrt.

Der Dienstag ist noch richtig, richtig früh. Wir halten uns gemeinsam wach. Egal, wo ihr seid, wir sind bei euch. Möge das Koffein mit euch sein. Und wenn das nicht wirkt,

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1: Ich bin Ursula Winkler. Die G7-Staats- und Regierungschefs setzen heute mit Beratungen über die stockenden Friedensbemühungen für die Ukraine ihren Gipfel im französischen Evian fort. An den Gesprächen soll auch der ukrainische Präsident Zelensky teilnehmen. Zweites großes Thema werden mögliche Konsequenzen aus der Einigung zwischen den USA und dem Iran über ein Rahmenabkommen für ein Ende des Irankriegs sein. Cyberangriffe, Propaganda, Spionage. In Berlin will Bundesinnenminister Dobrindt heute ein gemeinsames Zentrum zur Abwehr hybrider Bedrohungen eröffnen. Es soll helfen, hybride Angriffe wie die aus Russland schneller zu erkennen und wirksame Gegenmaßnahmen zu ergreifen.
2: Die Gefahr hybrider Angriffe wächst stetig. Immer wieder werden mutmaßliche chinesische Agenten in Deutschland entdeckt. Aber vor allem Russland ist auf dem Gebiet laut Verfassungsschutz besonders aktiv. Ziel solcher Attacken kann es sein, andere Staaten zu destabilisieren, indem die öffentliche Meinung manipuliert wird, etwa vor Wahlen. Auch staatlich gelenkte Cyberangriffe zählen zum Werkzeugkasten hybrider Kriegsführung. Das neue Zentrum in Berlin soll die Abwehr solcher Attacken organisieren. Tanja Wagner, Nachrichtenredaktion.
1: Per Mausklick landen Sneaker, Beautyprodukte und Elektronik im Warenkorb. Influencer und soziale Medien haben inzwischen einen erheblichen Einfluss auf das Online-Shopping-Verhalten von Kindern und Jugendlichen. Das geht aus der Mediensucht-Sonderanalyse der Krankenkasse DAK Gesundheit und des Universitätsklinikums Hamburg-Eppendorf hervor.
3: Knapp die Hälfte der 10- bis 17-Jährigen wird demnach via Social Media auf Produkte aufmerksam. 40% folgen Kaufempfehlungen von Influencerinnen und Influencern. Deren Einfluss und vom Algorithmus gesteuerte Werbung können aber zur Gefahr werden und einen Kaufrausch auslösen. Laut Studie stöbern inzwischen fast 4 von 10 Kindern und Jugendlichen zwischen 10 und 17 Jahren mindestens einmal pro Woche in Online-Shops. Mehr als jeder Zehnte gibt dann bis zu 1.200 Euro pro Jahr fürs Shopping aus. Katrin Müller, Nachrichtenredaktion.
1: Zur Fußball-WM. Nach Spanien hat auch Uruguay als zweiter Favorit der Gruppe H einen Stotterstart in die WM hingelegt. Der zweimalige Weltmeister musste sich gegen Saudi-Arabien mit einem 1:1 zufrieden geben. Zuvor hatten sich Spanien und der Außenseiter Kap Verde mit 0:0 getrennt. Auch Belgien schaffte gegen Ägypten nur ein 1:1 Unentschieden.
0: Das Wetter.
4: Jetzt in der Nacht ist es nur leicht bewölkt, später zieht sich's aber zu und dann kann es wirklich zum Morgen hin auch Regen geben. Die Temperaturen, die sinken auf 13 bis 7 Grad. Am Tag ist es dann auch bewölkt und es kann auch gelegentlich Regen runterkommen bei bis zu 26 Grad.
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5: Hier die aktuelle Verkehrslage. A3 Oberhausen-Arnheim zwischen Wesel und Rees, 1 Kilometer Stau, 10 Minuten Zeitverlust. Weiterhin auf der A4 Aachen-Köln zwischen Kreuz Köln-West und Köln-Klettenberg, 1 Kilometer stockender Verkehr. Und zusätzlich auf der A46 Düsseldorf-Heinsberg zwischen Neuss-Üdesheim und Dreieck Neuss-Süd, dichter Verkehr, 6 Minuten längere Fahrzeit. Wir wünschen allen unterwegs gute Fahrt.
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6: Hi zusammen, eine schöne Nacht mit uns. Johanna Tänzer ist hier für euch. Und guck mal, alle Farben und ich, wir geben uns hier gerade die Klinke in die Hand. Er sagt Baby Goodbye und ich sag Hello zusammen. Baby.

0: Spears, Baby One More Time.
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0: Das Wetter.
1: Die Nacht ist erst nur leicht bewölkt. Richtung frühen Morgen zieht sich's dann aber zu und dann kann Regen runterkommen. Die Tiefstwerte liegen bei 13 bis 7 Grad. Am Tag gibt's dann viele Wolken und auch Regenschauer bei bis zu 26 Grad.
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2: A4 Aachen-Köln zwischen Kreuz Köln-West und Köln-Klettenberg. 1 Kilometer Stau. Und A43 Recklinghausen-Wuppertal zwischen Kreuz Recklinghausen und Recklinghausen-Hochlamark. 1 Kilometer stockender Verkehr. Wir wünschen allen unterwegs gute Fahrt.
1: Hallo, hallo. Johanna Tänzer hier für euch in dieser sehr frühen Dienstagmorgennacht, kann man das so sagen? Es ist ein Mix zwischen Nacht und Morgen. So, und wir hoffen einfach, ihr haltet durch und dass einfach alles bei euch Hammer ist.
3: Yeah!

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1: Ich bin Ursula Winkler. Beim G7-Gipfel im französischen Evian stehen große Krisen auf der Tagesordnung. Bundeskanzler Merz zeigte sich vorsichtig optimistisch und sieht trotz der angespannten Lage Chancen auf Fortschritte. Sowohl im Konflikt mit dem Iran als auch im Ukraine-Krieg.
2: Merz spricht von einem möglichen Fenster für die Diplomatie. Die Ukraine sei heute in einer stärkeren Position als noch vor einiger Zeit, sagte der Kanzler vor seinem Abflug. In Evian will er mit US-Präsident Trump und den anderen G7-Staaten über neue diplomatische Anläufe sprechen. Positiv sieht Merz auch die Einigung zwischen den USA und dem Iran. Das vereinbarte Rahmenabkommen könne aus seiner Sicht zur Stabilisierung der Region beitragen und der Weltwirtschaft neuen Rückenwind geben. Zoe Tassovali, Nachrichtenredaktion.
1: Die EU hat die Beitrittsverhandlungen mit der Ukraine begonnen. Vertreter beider Seiten starteten am Abend in Luxemburg offiziell die Gespräche zum ersten Themenblock. Mit dem ersten Verhandlungsabschnitt werden Gespräche über Themen wie das Justizsystem, den Grundwerteschutz und Sicherheit begonnen. Kandidatenländer müssen dabei unter anderem nachweisen, dass ihre Rechtssysteme, der Grenzschutz und die Polizei den EU-Standards entsprechen. Der älteste Sohn der norwegischen Kronprinzessin Mette-Marit, Marius Borghøby, ist vor einem Gericht in Oslo für 34 Straftaten zu 4 Jahren Haft verurteilt worden. 4 Frauen muss der Norweger eine Entschädigung zahlen, darunter 2 Ex-Freundinnen.
3: Das Urteil fiel milder aus, als die Staatsanwaltschaft gefordert hatte. 4 Jahre dürften trotzdem ein schwerer Schlag sein. Nicht nur für Høiby, sondern für die ganze Königsfamilie. Schuldig in 34 Anklagepunkten, darunter in 2 Fällen von Vergewaltigung nach norwegischem Recht. Das Gericht sah es als erwiesen an, dass Høiby mit dem Finger in die Frauen eingedrungen war, während sie schliefen. Einen Freispruch gab es dagegen von 2 weiteren Vergewaltigungsvorwürfen. Aus Skandinavien, Julia Weschenbach.
1: Zur Fußball-WM. Nach Spanien hat auch Uruguay als 2. Favorit der Gruppe H einen Stotterstart in die WM hingelegt. Der 2-malige Weltmeister musste sich gegen Saudi-Arabien mit einem 1:1 zufrieden geben. Zuvor hatten sich Spanien und der Außenseiter Kap Verde mit 0:0 getrennt. Auch Belgien schaffte gegen Ägypten nur ein 1:1 Unentschieden.
0: Das Wetter.
4: Anfangs gibt's nur wenige Wolken, aber gegen frühen Morgen zieht sich's zu und dann kann's eben auch regnen. Die Temperaturen, die liegen so bei 13 bis 7 Grad. Am Tag kriegen wir dann viele Wolken und es kann auch gelegentlich Regen runterkommen. Das Ganze bei bis zu 26 Grad.
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5: Ab 43 Recklinghausen-Wuppertal zwischen Kreuz Recklinghausen und Recklinghausen-Hochlamark. 1 Kilometer Stau. Wir wünschen allen unterwegs gute Fahrt.
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4: Hallo zusammen, Johanna Tänzer ist hier. Wünsche euch eine ganz schöne Nacht mit uns. Schön, dass ihr da seid. Das hier sind Shibuzi und Miles Smith mit Blink Twice.

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0: Also die Fußballstimmung ist seit dem 7:1 am Sonntag doch sehr stark angestiegen. Und in Dortmund war sie ganz besonders gut.
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2: 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Es geht nach Fuerteventura.
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0: Das Wetter.
1: Jetzt in der Nacht ist es nur leicht bewölkt, später zieht es sich aber zu und dann kann es wirklich zum Morgen hin auch Regen geben. Die Temperaturen, die sinken auf 13 bis 7 Grad. Am Tag ist es dann auch bewölkt und es kann auch gelegentlich Regen runterkommen bei bis zu 26 Grad.
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2: A43 Recklinghausen-Wuppertal zwischen Kreuz Recklinghausen und Recklinghausen-Hochlamark, 1 Kilometer Stau. Wir wünschen allen unterwegs gute Fahrt.

Hallo, gute Nacht, beziehungsweise guten Morgen, frühen guten Morgen. Johanna Tänzer ist hier. Und wenn ihr beim nächsten Song laut mitsingen wollt, dann sorgt bitte dafür, dass ihr am besten alleine seid, weil es kann einfach niemand so schön singen wie Silbermond selber. Hier ist Sinfonie für euch.

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1: Malik Harris, Life.

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1: Ich bin Ursula Winkler. Die G7-Staats- und Regierungschefs setzen heute mit Beratungen über die stockenden Friedensbemühungen für die Ukraine ihren Gipfel im französischen Evian fort. An den Gesprächen soll auch der ukrainische Präsident Zelensky teilnehmen. Zweites großes Thema werden mögliche Konsequenzen aus der Einigung zwischen den USA und dem Iran über ein Rahmenabkommen für ein Ende des Irankriegs sein. Cyberangriffe, Propaganda, Spionage. In Berlin will Bundesinnenminister Dobrindt heute ein gemeinsames Zentrum zur Abwehr hybrider Bedrohungen eröffnen. Es soll helfen, hybride Angriffe wie die aus Russland schneller zu erkennen und wirksame Gegenmaßnahmen zu ergreifen.
2: Die Gefahr hybrider Angriffe wächst stetig. Immer wieder werden mutmaßliche chinesische Agenten in Deutschland entdeckt. Aber vor allem Russland ist auf dem Gebiet laut Verfassungsschutz besonders aktiv. Ziel solcher Attacken kann es sein, andere Staaten zu destabilisieren, indem die öffentliche Meinung manipuliert wird, etwa vor Wahlen. Auch staatlich gelenkte Cyberangriffe zählen zum Werkzeugkasten hybrider Kriegsführung. Das neue Zentrum in Berlin soll die Abwehr solcher Attacken organisieren. Tanja Wagner, Nachrichtenredaktion.
1: Nach jahrelangen Verhandlungen um Fluggastrechte in der EU ist klar, es bleibt bei den bisherigen Entschädigungszahlungen bei Verspätungen. Reisende haben damit ab 3 Stunden Verspätung unter bestimmten Voraussetzungen Anspruch auf Geld. Vertreter von Europaparlament und EU-Staaten haben sich aber auf einige Änderungen verständigt.
3: Die EU-Abgeordneten wollten ursprünglich, dass Passagiere immer ein Recht auf Mitnahme eines kleinen Koffers haben, zusätzlich zu einem persönlichen Gegenstand. Damit konnten sie sich nicht durchsetzen. Aber Preise sollen im Netz immer einschließlich Handgepäck angezeigt werden, der Transparenz wegen. Kinder müssen nicht für einen reservierten Sitzplatz neben den Eltern zahlen. Bei Verspätungen bleibt es beim bisherigen. Ab 3 Stunden gibt es Geld, gestaffelt nach Entfernungen, wenn die Fluggesellschaft Schuld hat. Dieter Ebeling, Brüssel.
1: Zur Fußball-WM. Nach Spanien hat auch Uruguay als zweiter Favorit der Gruppe H einen Stotterstart in die WM hingelegt. Der zweimalige Weltmeister musste sich gegen Saudi-Arabien mit einem 1:1 zufrieden geben. Zuvor hatten sich Spanien und der Außenseiter Kap Verde mit 0:0 getrennt. Auch Belgien schaffte gegen Ägypten nur ein 1:1 unentschieden.
4: Das Wetter.
5: Die Nacht ist erst nur leicht bewölkt. Richtung frühen Morgen zieht sich's dann aber zu und dann kann Regen runterkommen. Die Tiefstwerte liegen bei 13 bis 7 Grad. Am Tag gibt's dann viele Wolken und auch Regenschauer bei bis zu 26 Grad.
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6: A43 Recklinghausen-Wuppertal. Zwischen Kreuz Recklinghausen und Recklinghausen-Hochlamark 1 Kilometer Stau. Wir wünschen allen unterwegs gute Fahrt.
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5: Hallo zusammen, guten Morgen. Ich wünsche euch einen ganz schönen frühen, sehr frühen Dienstag. Und wir feiern diesen Dienstag mit einer Runde Sarah Larsson. Das ist Lush Life. Johanna Tänzer ist hier. Hallo zusammen.

0: Tiffany Aris mit Vertigo.
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0: Ich sag euch, was der Tag heute so bringt. Vor allen Dingen bringt er wieder sehr viel Fußball. Aber auch neben der WM ist ja ein bisschen was los, ne? Kollege Robert Jans ist da.
2: Hallo.
0: Vor allen Dingen wettertechnisch. Denn der Sommer soll ja zurückkommen.
2: Ja, also die letzten Tage waren ja irgendwie ziemlich kühl. Zwischendurch war mit Sonne, aber so richtig Sommer war das nicht. Aber jetzt naht pünktlich zum kalendarischen Sommeranfang am Wochenende die nächste Hitzewelle. Ja, also schon heute wird es spürbar wärmer. Mhm. Und dann geht es im Verlauf der Woche auch auf die 30. Grad-Marke zu und halte dich fest, du hältst dich gar nicht fest.
0: Doch, hier, du siehst das nicht.
2: Deutlich darüber hinaus.
0: Oh.
2: Also ja, da können wir uns schon mal gedanklich darauf einstellen, es wird wieder heiß.
0: Ja, also ist ja schön, aber jetzt komme ich, jetzt sage ich dir, über 30 Grad brauche ich ja auch nicht.
2: Ja, wieder drücken, ne?
0: Ja, wieder drücken. Aber passend zum schönen Wetter.
2: Klima.
0: Thema, Nick, pass mal auf, Thema Schmetterlinge, also, habe ich gelesen.
2: Mhm, das stimmt, habe ich auch gelesen. Da ist es ja so, der Naturschutzbund NABU, der ruft da jetzt auf zum Schmetterling zählen. Und man kann da mitmachen bis zum 22. Juli.
0: Wie genau zählt man denn eigentlich Schmetterlinge?
2: Ja, also wir benutzen die Standardzahlen 1, 2, 3 und so weiter.
0: Ah, gut, dass du es nochmal sagst.
2: Ja, also es wird an einem oder mehreren Tagen gezählt.
0: Aha.
2: Und die Anzahl der Schmetterlinge, die wird jeweils pro Tag gemeldet. Jetzt sagst du zu Recht, Robert, gib doch mal ein Beispiel.
0: Mach
2: ich. Also entscheidend ist pro Tag die höchste Anzahl an Faltern einer Art. Also wer jetzt zum Beispiel morgens 3 Zitronenfalter zählt und abends 4, der meldet dann als Anzahl was?
0: 4.
2: Genau. Und das Ganze wird dann online gemeldet.
0: Wow.
2: Und die ganze Aktion, die hat einen ernsten Hintergrund. Darum höre ich jetzt auf zu lachen.
0: Endlich.
2: Die sollen nämlich auf das Artensterben aufmerksam machen.
0: So, und wichtigste Frage, Robert. Machst du da mit?
2: Ja, ich zähle doch schon.
0: Schmetterlinge?
2: Nee, die Stunden bis zum Feierabend.
0: Boah,
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1: Mit Katrin Meyer-Sebastian. Guten Morgen. 9 mutmaßliche Anhänger der Hamas ließ die Bundesanwaltschaft in den letzten Monaten festnehmen. Jetzt gab der Behördenchef bekannt, dass die Gruppe wohl einen konkreten Anschlag in Europa verfolgte. Bei einem der Beschuldigten wurde schon ein vorgefertigtes Bekennervideo sichergestellt. Auf dem G7-Gipfel im französischen Evian hat US-Präsident Trump die anderen Staats- und Regierungschefs über Details des Abkommens mit dem Iran informiert. Virtuell sei die Vereinbarung schon unterzeichnet, so Trump. Der Iran bestätigte das. Am Freitag soll alles auf Papier erfolgen. Und jetzt das Wichtigste von hier. Die Kommunen im linksrheinischen Rhein-Sieg-Kreis schlagen Alarm, und zwar Finanzalarm, denn auf Einladung des Wachtberger Bürgermeisters Sven Christian haben sich die Bürgermeister und Kämmerer getroffen. Ihr Fazit: Die Lage sei nicht nur dramatisch, sondern verheerend. Alle Städte und Gemeinden würden seit Jahren sparen, streichen und konsolidieren, wo es nur gehe. Trotz allem würde die Lage finanziell immer schlechter, denn die Kommunen bekommen einfach zu wenig Geld. Ihre Forderung ist klar: Mehr verlässliches und planbares Geld von Bund und Land für die Kommunen. Wie arbeitet ein Parlament? Wie sieht der Alltag eines Abgeordneten aus? Und wie organisiert sich eine Fraktion? Antworten darauf können junge Leute von hier beim Jugendlandtag NRW im November bekommen. Darauf weist der Abgeordnete Jonathan Grunwald aus Bad Honnef hin. Er selber bietet jungen Menschen an, dann 3 Tage lang seinen Platz im Parlament einzunehmen. Die Bewerberinnen und Bewerber sollten zwischen 16 und 20 Jahren alt und bisher noch bei keinem Jugendlandtag dabei gewesen sein. Er mache Demokratie erlebbar, stärke das Engagement und das Interesse der Teilnehmer, sagte Grunwald. Gut 6 Millionen Euro an Unterstützung hat der Landschaftsverband Rheinland im vergangenen Jahr für schwerbehinderte Menschen im Radio Bonn-Rhein-Sieg-Land ausgegeben. Laut der Jahresbilanz des LVR ging das Geld an Betriebe und die Beschäftigten mit Schwerbehinderung, damit sie ihrer Arbeit dort auch nachgehen können. Dazu sind manchmal bestimmte Ausstattungen am Arbeitsplatz, etwa Lesehilfen oder spezielle Tische nötig. Auch Assistenten, die den Mitarbeitern zur Hand gehen, bezahlt der LVR. Der finanziert sich wiederum aus Beiträgen seiner Mitglieder, darunter auch Bonn und der Rhein-Sieg-Kreis. 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
1: Unser Wettermann Carsten Brandt blickt voraus auf das sich stetig bessernde Wetter. Carsten, wie wird's?
2: Im Tagesverlauf heute noch viele Wolken, aber deutlich wärmer schon zum Nachmittag. 23, 24 Grad, Schauer sind selten.
1: Und wir gucken noch kurz auf die Straßen hier bei uns im Radio Bonn-Rhein-Siegland. 5:33 Uhr, noch keine Meldungen. Kommt gut an.

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0: Two Colors mit La Fool. Hallo, guten Morgen. Ja, der Sommer geht jetzt gerade erst los, ne? Aber wenn wir schon mal auf das Ende des Sommers schauen, nur mal spinksen, dann wird das meist durch ein riesiges Event eingeläutet, nämlich das Oktoberfest. In fast genau 3 Monaten startet das und so ein bisschen zur Einstimmung gibt's jetzt einen original bayerischen Klang, original bayerische Klänge. Aber keine Sorge, es ist nämlich keine Musik.
1: Augenblick mal.
2: Der Laden, die Institution, Kirche kann mir relativ egal sein. Aber ich habe nur über diesen Laden den Glauben kennengelernt und jetzt bin ich da hineingewachsen, dass ich Verantwortung für diesen Glauben in dieser Kirche trage.
3: Sagt Rainer Maria Schießler. Der Münchner gehört nicht nur in seine Heimat, sondern auch hier bei uns mit zu den bekanntesten Pfarrern. Zum Beispiel auch durch seine jahrelange Tätigkeit als Kellner auf dem Oktoberfest. Gerade eben, da lief die 2. Staffel von Himmel, Herrgott, Sakrament, eine Kurzserie, die auf Schießlers gleichnamigen Bestsellerbuch beruht. Das ist vor ziemlich genau 10 Jahren erschienen. Der Untertitel: Auftreten statt Austreten, eine klare Aufforderung, auch heute noch gültig.
2: Ich brauche jeden, der an dieser neuen Kirche mitarbeitet, aber sich in die Ecke zu setzen und zu sagen, ja, jetzt warten wir mal, wenn die Kirche dann wieder in Ordnung ist, dann könnten wir überlegen, dass man mitmacht.
3: Denn eine Kirche, die auf dem Silbertablett präsentiert wird, die gibt es nicht. Das sei auch schon ganz am Anfang so gewesen.
2: Schau bitte in den Kreis derer, die Jesus nachgefolgt sind. Gell? Pennen darum, während er Todesangst hat. Wir müssen aufwachen. Wir müssen merken, wenn ich diese Kirche haben will, dann muss ich mich dafür stark machen.
3: Auch bei Zweifel, denn Zweifel und Glaube sind für Pfarrer Schießler wie siamesische Zwillinge. Sie gehören unbedingt zusammen.
2: Es gibt keinen Glauben ohne Zweifel und es gibt keinen Zweifel, der nicht vom Glauben begleitet wird. Und ich hoffe, dass dieser Glaube mich so weit hinträgt, dass er mit diesem Glauben so sterben kann.
3: Mehr auf augenblickmalonline.de. Stefan Klinkhammer von der katholischen Kirche für Augenblick mal.

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1: Mit Danny Hoppe, guten Morgen. Am beschaulichen Genfer See wird auch heute wieder Weltpolitik gemacht. Im französischen Evian geht das Treffen der 7 führenden Industrienationen der G7 weiter. Zum Auftakt gestern wurde unter anderem schon über den Iran-Krieg gesprochen. Der ist auch heute nochmal Thema. Es geht aber vor allem auch um die Ukraine. Dazu wird auch der ukrainische Präsident Selenskyj erwartet. Malte Albrecht hat die Infos.
2: Bei den Gesprächen dürfte es vor allem um mögliche Verhandlungen für ein Ende des russischen Angriffskrieges gehen. Mit Spannung wird erwartet, was US-Präsident Trump zu den Forderungen der Europäer sagt, die stärker an den Gesprächen mit Russland beteiligt werden wollen. Bisher gelten die USA als alleiniger Vermittler. Sie hatten sich zuletzt aber mehr auf den Nahostkrieg konzentriert. Das könnte sich durch das vorläufige Rahmenabkommen mit dem Iran nun wieder ändern. Bundeskanzler Merz zeigte sich vor dem Gipfel zuversichtlich. Zum ersten Mal könne sich langsam ein Fenster für die Diplomatie öffnen, sagte er. Die militärische und wirtschaftliche Lage Russlands habe sich verschlechtert, während die Ukraine in einer stärkeren Position sei.
1: Und jetzt weitere Meldungen im Überblick.
3: Wer die Krankenkasse wechselt, kann im Jahr mehrere hundert Euro sparen und bekommt zum Teil sogar noch mehr Zusatzleistungen. Das hat ein Test der Stiftung Warentest ergeben. Sie hat dafür 67 gesetzliche Krankenkassen verglichen. Die Unterschiede bei Gutverdienern liegen demnach bei bis zu 660 Euro. Beim Absturz eines Bombers vom Typ B-52 sind in den USA alle 8 Besatzungsmitglieder ums Leben gekommen. Das hat der Militärstützpunkt Edwards Air Force Base im Bundesstaat Kalifornien mitgeteilt. Das Unglück geschah kurz nach dem Start des Langstreckenbombers. Warum, ist noch unklar. Die meisten Menschen in Deutschland sind offenbar keine Fans von SB-Kassen im Supermarkt oder Discounter. Das zeigt eine Umfrage des Marktforschungsinstituts Kantar. Demnach bezahlen rund 2/3 der Befragten lieber an der klassischen Kasse mit Kassierer oder Kassiererin. Es war ein ganz besonderes WM-Spiel, das jetzt am ganz frühen Morgen in Inglewood stattgefunden hat. Die iranische Fußballnationalmannschaft hatte ihren ersten Auftritt bei der Weltmeisterschaft in den USA. Gegen Neuseeland gab es zum Auftakt ein 2:2. Es wurde aber schon vor und auch während der 90 Minuten deutlich, dass es ein ganz spezielles, politisch aufgeladenes Spiel war. Immer wieder waren im Stadion Fahnen aus der Zeit vor der Islamischen Revolution zu sehen, die ein Protestsymbol der Opposition darstellen. Dazu waren während der iranischen Nationalhymne laute Pfiffe zu hören. Trotzdem blieb alles friedlich, teilweise herrschte unter den mehr als 70.000 Zuschauern ausgelassene Stimmung.
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4: Mit Katrin Meyer-Sebastian. Alles Sparen und Kürzen hilft nicht mehr. Die Städte und Gemeinden im Rhein-Sieg-Kreis kommen finanziell trotzdem auf keinen grünen Zweig. Ganz im Gegenteil, sie rutschen immer weiter in die roten Zahlen. Nach einem gemeinsamen Finanztreffen fordern alle mehr Geld von Land und Bund. Die Lage sei verheerend. Eins der Themen gleich in den nächsten News von hier um halb.
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5: Radio Bonn Rhein-Sieg Wettermann Carsten Brandt, guten Morgen.
6: Im Tagesverlauf heute noch viele Wolken, aber deutlich wärmer schon zum Nachmittag. 23, 24 Grad, Schauer sind selten.
5: Carsten Brandt, guten Morgen.
6: Walli, guten Morgen, hallo.
5: Heute wird schon was wärmer als gestern.
6: Ist so ein Übergangstag und es ist der erste Tag deutlich über 20 Grad. 23, 24 Grad zum späten Nachmittag. Dann auch mehr Sonne, vorher viele Wolken, auch mal ein Schauer. Aber hinten raus wird es immer schöner und dann wird es richtig heiß ab Mittwoch.
5: Es ist auch schon ein bisschen milder heute Morgen als gestern Morgen. Temperaturen an unserer Wetterstation in Bonn-Bobbechlinghofen 13,3. Am Bonner Hauptbahnhof haben wir schon 15 Grad, 11,1 im östlichen Rhein-Sieg-Kreis in Windeck-Hurst. 3 nach 6, der Radio Bonn Rhein-Sieg-Verkehr ist noch ruhig draußen, Sarah.
7: Ja, wir haben noch keine Staus gemeldet, auch noch keine Verkehrsbehinderung. Ihr kommt gut durch heute früh. Wenn sich das aber ändert und ihr seht die ersten Staus oder auch die ersten Blitzer für heute, gebt das gerne bei uns durch. Ruft uns eben an oder schickt wie immer eine WhatsApp. Die Nummer dafür ist die 0228 4007 111. Gute Fahrt euch.
5: Ein neuer Tag bricht an. Heute ist Dienstag, der 16. Juni. 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
5: Einen schönen Start in den neuen Tag. Tusch und guten Morgen.

0: 11 nach 6 am Dienstagmorgen. Hier ist die Radio Bonn-Rhein-Sieg Morning Show. Heute Morgen hat die Bonner Nordbrücke das alltägliche Verkehrschaos in der Innenstadt und der neue, immerhin für 2 Wochen kostenlose ÖPNV in Bonn sogar ins ARD-Morgen-Magazin geschafft. Ein Angebot, das sich die Stadt Bonn zwar nicht leisten kann, aber es trotzdem macht, wie der Oberbürgermeister Guido Deus gerade im Fernsehen sagte. Gebracht hat es gestern an Tag 1 noch nicht viel. Es gibt allerdings auch Gewinner durch die Sperrung der Nordbrücke. Man soll es kaum glauben. Sven Jaborek mit einem Update für euch. Wie war Tag 1 mit kostenlos Bus- und Bahnfahren in Bonn?
1: Es ist nur eine Stichprobe, aber nach dem, was wir beobachtet haben, sind Busse und Bahnen nicht überfüllt und auch der Innenstadtstau am Montag deutete nicht darauf hin, dass der kostenlose ÖPNV zu einer deutlich spürbaren Entlastung geführt hat. Viele Autofahrer sind ohnehin aufs Fahrrad umgestiegen und genau davon profitieren derzeit viele Fahrradläden im Radio Bonn-Rhein-Siegland. Radwan Mahmud von XXL Feld in St. Augustin.
2: Dadurch, dass ich auch selber verkaufe aktiv, merke ich das auch, dass die Kunden wirklich gezielt reinkommen und sagen, hey, bei dem Chaos gerade fahre ich nicht mehr mit dem Auto, sondern jetzt mit dem E-Bike. Und die nehmen schon ein paar Mark mehr in die Hand, weil sie auch von vornherein sagen, ich gehe mal davon aus, dass es wahrscheinlich 2, 3 Jahre oder sogar länger dauert.
1: Aber auch das sind die Auswirkungen der Nordbrückensperrung. Der hiesige Einzelhandelsverband hat eine Umfrage unter 400 Händlern in Bonn und der Region durchgeführt. Unter anderem wurde abgefragt, wie sich die Sperrung der Nordbrücke auf die Kundenzahlen ausgewirkt hat. Demnach gaben 64% der Befragten an, dass die Kundenfrequenz deutlich gesunken ist. Und jeder zweite Händler hat angegeben, dass auch der Umsatz deutlich gesunken ist.
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0: Iran hatte sein erstes Spiel heute Morgen unserer Zeit bei der Fußball-WM in den USA. Zu Gast bei Feinden sozusagen. Es gibt aber auch ein zu Gast bei Freunden-Gefühl bei dieser Fußball-Weltmeisterschaft, wie ihr jetzt hören werdet. Denn auch unser Radio Bonn-Rhein-Sieg-Hörer Eddie aus Bonn ist bei der WM in den USA dabei. Und das mit einem alten Werbeartikel von uns. So sind wir nämlich auf ihn aufmerksam geworden. Hier ist Radio Bonn-Rhein-Sieg am Dienstag, 6:30 haben wir es jetzt. Das Deutschland-Schweißband mit Radio Bonn-Rhein-Sieg-Logo hat es beim ersten Deutschlandspiel in die internationalen Fernsehbilder geschafft. Wie gesagt, es war Eddie aus Bonn, Edmund Bayer, und er hat dieses Radio Bonn-Rhein-Sieg-Armband mit nach Amerika genommen.
1: Ja, das hatte ich von den ganzen Fan-Utensilien. Ich glaube, das ist noch von 2006. Hatte ich das gefunden und dann dachte ich, komm, dann ziehe ich das an. Ein Bonner Junge und der muss das tragen.
0: Ja, wir sind ein bisschen stolz drauf und Eddie war beim 7:1 der deutschen Nationalmannschaft gegen Curaçao wirklich begeistert von der Stimmung im Stadion, hat er uns erzählt.
1: Sensationell. Die Menschen und Leute hier, die sind wirklich perfekt. Also man kann wirklich sagen, also die Welt bei Freunden. Wir haben auch sehr viele Fans von Curaçao hier bei uns im Hotel. Also wirklich sehr, sehr nette Leute und sehr zuvorkommend. Also muss man ganz ehrlich sagen, klasse.
0: Eddie hat uns übrigens versprochen, dass er unser Schweißband jetzt bei jedem deutschen Spiel am Handgelenk trägt. Denn er ist bei allen Spielen live dabei, hat ein sogenanntes Follow-the-Team-Ticket vom DFB. Ja, und wer jetzt glaubt, diese Tickets, die werden unendlich teuer, hört man ja immer wieder mal. Achtung, hier kommt die Auflösung. Was hat's gekostet?
1: Jedes Ticket kostet $60. Man muss auch ein bisschen Glück haben, sie zu bekommen. Ja, okay, du hast dann natürlich auch einen Platz, der ist manchmal Oberrang in der äußersten Ecke, aber du bist dabei.
0: Mit einem Pfeiler davor. Und der Parkplatz kostet 500 Euro. Naja, trotzdem, Eddie aus Bonn ist jetzt ab sofort unser Radio Bonn-Rhein-Sieg-Fan-Reporter mit unserem schwarz-rot-goldenen Schweißband mit Radio Bonn-Rhein-Sieg-Logo drauf. Damit kannst du doch dann wirklich nur ins Finale gehen, oder? Hier ist Radio Bonn-Rhein-Sieg am Dienstag.

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1: Mit Katrin Meyer-Sebastian. Guten Morgen. 9 mutmaßliche Anhänger der Hamas ließ die Bundesanwaltschaft in den vergangenen Monaten festnehmen. Jetzt gab der Behördenchef bekannt, dass die Gruppe wohl einen konkreten Anschlag in Europa verfolgte. Bei einem der Beschuldigten wurde ein schon vorgefertigtes Bekennervideo sichergestellt. Das Europaparlament hat einem Vorschlag zu den Rechten von Fluggästen zugestimmt. Es bleibt bei der 3-Stunden-Grenze für Entschädigungen bei Verspätungen. Ticketpreise sollen übersichtlicher werden. Und Kinder unter 14 sollen neben ihren Eltern sitzen können, ohne dass Geld für die Sitzplatzreservierung fällig wird. Und jetzt das Wichtigste von hier. Die Kommunen im linksrheinischen Rhein-Sieg-Kreis schlagen Alarm, und zwar Finanzalarm, denn auf Einladung des Wachtberger Bürgermeisters Sven Christian haben sich die Bürgermeister und Kämmerer getroffen. Ihr Fazit: Die Lage sei nicht nur dramatisch, sondern verheerend. Mein Nachrichtenkollege Christoph Münch fasst zusammen.
2: Alle Städte und Gemeinden im Radio Bonn-Rhein-Siegland würden seit Jahren sparen, streichen, konsolidieren, wo es nur ginge. Aber trotz allem würde die finanzielle Lage immer schlechter. Denn die Kommunen bekommen einfach zu wenig Geld von Land und Bund. Die Städte und Gemeinden müssten immer mehr Aufgaben erfüllen, aber ohne dass die Finanzierung entsprechend angepasst würde. Die Forderung ist also klar: mehr verlässliches und planbares Geld von Land und Bund für die Kommunen.
1: Die linksrheinischen Kommunen wollen ihre Treffen fortsetzen und auch Krisengespräche führen mit übergeordneten Behörden und anderen staatlichen Ebenen, heißt es.
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1: Am Bonner Landgericht ist heute Auftakt in einem Mordprozess. Der Angeklagte soll ein älteres Ehepaar in dessen Haus in Zülpich überfallen und zusammengeschlagen haben. Der Ehemann starb später an den Folgen der Verletzungen. Für die Tat war auch ein anderer Mann schon zu lebenslanger Haft verurteilt worden. Der Festausschuss Bonner Karneval hat Stolpersteine verlegt. In der Prinz-Albert-Straße 10 sollen die Steine jetzt an die jüdische Familie Schwarz erinnern. Die Familie war im Bonner Karneval aktiv. Die Kinder waren Kadetten im Stadtsoldatenkorps, bis sie von den Nazis vertrieben wurden. Gut 6 Millionen Euro an Unterstützung hat der Landschaftsverband Rheinland im vergangenen Jahr für schwerbehinderte Menschen im Radio Bonn-Rhein-Siegland ausgegeben. Laut der Jahresbilanz des LVR ging das Geld an Betriebe und die Beschäftigten mit Schwerbehinderung, damit sie ihrer Arbeit auch dort nachgehen können. Dazu ist manchmal eine besondere Ausstattung am Arbeitsplatz nötig, etwa Lesehilfen oder spezielle Tische. Auch Assistenten, die den Mitarbeitern zur Hand gehen, bezahlt der LVR. Der finanziert sich wiederum aus Beiträgen seiner Mitglieder, darunter auch Bonn und der Rhein-Sieg-Kreis. 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
3: Heute endlich mal wieder ein Sommertag, Brand. Guten Morgen.
4: Walli, grüß dich.
3: Mit
4: schon, guten Morgen.
3: Kleinen Makeln vielleicht.
4: Ja, heute Morgen haben wir noch viele Wolken, kann sogar mal ein kurzer Schauer dabei sein, aber im Tagesverlauf wird es immer besser und wir gehen dann Richtung 23, 24 Grad zum Nachmittag und dann kommt auch so ein bisschen die Sonne raus. Also freut euch, Start, muss eigentlich mal deutlich sagen, Start in die Hitzewelle heute. Ja, Achtung, es geht los und die nächsten Tage dann Sprint nach oben mit den Temperaturen.
3: Die aktuellen Temperaturen 13,6 an unserer Wetterstation in Bonn-Bobbechlinghofen, Bad Tonne-Vergiedienberg 13,8, 15,8 schon auf dem Ölberg in Königswinter. 3:30 der Radio Bonn-Rhein-Sieg-Verkehr. Sarah hat die Übersicht für euch.
5: Und wir haben mittlerweile Stau auf der Kennedy-Brücke. Da ab Bonn-Wolfenbüttel in Richtung Bonner Zentrum, da steht ihr mittlerweile schon 2 Kilometer im Stau. Außerdem auf der A4 von Köln nach Aachen zwischen dem Kreuz Köln-Gremberg und Kreuz Köln-Süd, da schon 3 Kilometer stockender Verkehr. Und dann hat der Thomas uns auch schon einen Blitzer gemeldet. Der steht in Wachtberg-Arzdorf, da auf der Adendorfer Straße. Danke dir für die Info und wenn ihr auch einen Blitzer gesehen habt oder mehr Staus, gebt es gerne durch. Die Nummer ist die 0228-4007-111. Gute Fahrt euch.
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3: Der Dienstagmorgen. Guten Morgen.

0: Der Dienstagmorgen. Die Radio Bonn Rhein-Sieg Morning Show hier. Mal schauen, ob nach dem 7:1 Auftakt der DFB 11 jetzt so langsam Fußball-Euphorie in Deutschland aufkommt. Ich sehe jedenfalls von Tag zu Tag wieder mehr Deutschland-Fähnchen an den Autos. Atze Schröder sieht, was Ekstase angeht, überraschenderweise ein Problem, an dem wir alle nichts ändern können. Nicht mal die Mannschaft.
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3: Ja, nee, ist klar.
4: Was ein bisschen blöd ist bei der WM, die Spiele laufen ja sehr, sehr spät. Ja, dann wird es schwierig beim Public Viewing, die Nachtruhe einzuhalten. Ey, dabei, ich liebe Public Viewing, ehrlich. Da triffst du sie alle wieder, die alten Kumpels, die Nachbarn, deine Ex, die andere Ex. Oh, das Trikot steht dir aber echt gut. Warum habe ich damals nochmal Schluss gemacht? Ach, hatte ich ja gar nicht. Bin ja einfach abgehauen. Aber dafür lächelt die doch noch sehr nett rüber, oder? Ich gehe da in der zweiten Halbzeit mal hin. Ja, und nirgends, wirklich nirgends schmeckt die Bratwurst so gut wie beim Public Viewing. Keine Ahnung, was die da reinhauen, aber eine Bratwurst beim Public Viewing, das macht einfach glücklich. Vielleicht mischen die da wirklich so ein paar Stimmungsaufheller mit rein. Ja, allein aus Sicherheitsgründen. Aber das Allergrößte beim Public Viewing ist doch das Gefühl. Das Gemeinschaftserlebnis, die Gänsehaut, wenn wir alle zusammen auf, Zeche Ewald stehen, den Förderturm im Rücken, viele von uns nicht mehr als 20 Zähne im Mund, Ruhrgebiet halt. Ja, und dann lauthals singen wir mit dieser Meute, we are the champions. Lustiger geht's doch gar nicht. Und dieses schöne Gefühl können wir alle bei der WM haben.
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0: An zahlreichen Stellen merken wir alle die Auswirkungen. Am krassesten natürlich auf den Straßen, auf dem Weg zur Arbeit und zurück. Ein ungewohntes Bild bekommt ihr durch die Brückensperrung, allerdings auch an verschiedenen Stellen in der Bonner City im Moment. Unser Radio Bonn-Reisig-Reporter Benedikt Schockenhoff. Ist bei den Parkhäusern an der City was aufgefallen?
1: Und ich habe schon beim Reinfahren in die Marktgarage, dem Parkhaus, gemerkt, da sind erstaunlich viele Parkplätze frei. Das kennt man so irgendwie ja gar nicht, ne? Tamara Konradi, Geschäftsführerin von Bonner City Parkraum, hat mir das dann auch nochmal bestätigt.
2: Aufgrund der aktuellen Verkehrslage verzeichnen wir in unseren Innenstadtgaragen einen Kundenrückgang in Höhe von 36%. Das ist für uns deutlich spürbar und auch wirtschaftlich eine große Herausforderung.
0: Ja, Brücke gesperrt und schon gibt es einfach mal über ein Drittel weniger Parkgäste und damit Kunden. Das ist leerer als sonst ist in der Bonner Fußgängerzone. Das haben uns auch viele Händler bestätigt. Jeder Zweite klagt inzwischen darüber, dass der Umsatz um bis zur Hälfte zurückgegangen ist. Kundenflaute in der Bonner City. Thema gleich um 7:10 hier in der Radio Bonn-Rhein-Sieg Morning Show. Vorher aber in 8 Minuten alles Wichtige aus NRW, Deutschland und der Welt in den Radio Bonn-Rhein-Sieg Nachrichten.

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1: Mit Danny Hoppe. Guten Morgen. Viel Geld sparen und das bei mehr Zusatzleistungen. Das klingt schon mal nicht schlecht. Und das ist auch möglich, wenn wir die richtige Krankenkasse wählen. Das hat die Stiftung Warentest herausgefunden. Sie hat 67 gesetzliche Krankenkassen miteinander verglichen. Sarah Heinz aus dem News-Team. Demnach können wir bei einem Wechsel ein paar hundert Euro im Jahr sparen.
2: Ja, die Stiftung Warentest hat das auch ganz konkret vorgerechnet. Bei einem Monatseinkommen von 3.000 Euro können wir demnach bis zu 340 Euro im Jahr sparen. Bei einem höheren Einkommen sind es sogar bis zu 660 Euro. Auf die Zusatzleistungen soll das aber keinen Einfluss haben. Auf die müssen wir laut Stiftung Warentest bei einem Wechsel nicht verzichten. Viele der günstigeren Kassen haben ein genauso gutes oder sogar ein noch besseres Zusatzangebot als die Kassen, die etwas mehr kosten. Und daran soll wohl auch die laufende Gesundheitsreform nichts ändern. Dann hieß es.
1: Und wenn ich die Krankenkasse wechseln will, geht das in der Regel ja auch ziemlich unkompliziert.
2: Genau, laut Stiftung Warentest kann jeder, der mindestens seit 12 Monaten Mitglied in seiner Kasse ist, kündigen, und zwar zu jedem Zeitpunkt. Bei Beitragserhöhungen kann sofort gekündigt werden. Und um die Kündigung bei der alten Krankenkasse kümmert sich dann die neue. Wer laufende Leistungen bezieht, also zum Beispiel in Psychotherapie ist oder Pflegeleistungen bezieht, der sollte so einen Wechsel vorab besser schriftlich abklären. Teilweise kann es da auch Sinn machen, vorerst noch bei der alten Kasse zu bleiben.
1: Danke, Sarah. Und jetzt weitere Meldungen im Überblick. Am Vormittag wird im französischen Evian der G7-Gipfel fortgesetzt. Auch der ukrainische Präsident Selenskyj wird erwartet, denn es soll heute vor allem auch über die Ukraine gesprochen werden. Bundeskanzler Merz sagte, die Ukraine sei inzwischen in einer stärkeren Position. In Deutschland gibt es immer weniger Sozialwohnungen. Dieser Trend hat sich auch im vergangenen Jahr fortgesetzt. Das zeigt eine Antwort des Bauministeriums auf eine linken Anfrage. Demnach fielen erneut rund 20.000 Sozialwohnungen weg. Vor allem in NRW ist die Lücke nach diesen Zahlen groß. Europameister Spanien ist mit einer Blamage in die WM gestartet. Gegen den krassen Außenseiter Kap Verde gab es nur ein 0:0. Auch in den anderen drei Partien gab es keinen Sieger. Der Iran und Neuseeland trennten sich 2:2. Belgien kam nicht über ein 1:1 gegen Ägypten hinaus. Und auch bei Saudi-Arabien gegen Uruguay hieß es 1:1. Man kennt es aus dem Supermarkt oder Discounter. An der Kasse ist eine lange Schlange. Die SB-Kassen sind frei. Trotzdem stellen sich viele lieber in der Schlange an. Das belegt jetzt auch eine Umfrage des Marktforschungsinstituts Kantar. Demnach wählen 2/3 der Befragten lieber die klassische Kasse. Nur jeder 3. findet es besser, den Einkauf selbst zu scannen. Nach den Gründen dafür wurde auch gefragt. Hier wurden Gewohnheit, Angst vor Bedienfehlern oder Überforderung genannt. Viele zahlen aber auch lieber mit Bargeld oder sagen, dass ihnen das Selbstscannen zu lange dauert.
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3: Mit Katrin Meyer-Sebastian. Es war ein brutaler Überfall auf ein älteres Ehepaar in Zülpich. Am Bonner Landgericht beginnt heute der Mordprozess gegen einen 40-jährigen mutmaßlichen Mittäter. Der Ehemann war nämlich später an den Folgen seiner Verletzungen gestorben. Und es ist schon der 2. Prozess. Ein Mittäter des heute Angeklagten verbüßt schon eine lebenslange Haftstrafe. Das Thema gleich bei uns in den nächsten News von hier um 9:30.
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4: Carsten Brandt, guten Morgen.
5: Walli, schönen guten Morgen, hallo.
4: Heute schon wärmer als gestern.
5: Absolut, ja, es geht jetzt los mit der Hitzewelle. Naja, heute also sind das mit 23, 24 Grad, sind noch keine berühmten Werte, aber am Nachmittag schon freundlicher. Aber ab morgen, Walli, dann richtig heiß, dann merkt man das, feuchtwarme Luft, ne, 28 Grad. Und dann gehen wir über die 30-Grad-Marke rüber. Übrigens, genau vor 50 Jahren startete auch der Hitzesommer 1976, ein berühmter Hitzesommer, Trockensommer. Ja, vielleicht geht's jetzt auch ähnlich lange los.
4: Da schauen wir gleich nochmal ausführlich drauf, in einer Viertelstunde.
5: So machen wir das. Bis gleich.
4: Wir starten mit frühlingshaften Temperaturen. 15,3 Grad auf dem Venusberg, 15 Grad in Bad Ronnefegidienberg, 15,7 oben auf dem Ölberg in Königswinter. T-7, alles Wichtige von den Straßen jetzt im Radio Bonn Rhein-Sieg-Verkehr. Sarah hat schon Staus für euch.
6: Und wir starten mit Stau auf der Kennedy-Brücke. Da ab Bonn-Beul-Fielich in Richtung Bonner Zentrum, da habt ihr 4 Kilometer Stau. Ihr müsst da mittlerweile schon 20 Minuten länger einplanen. Und auch in der Gegenrichtung auf der Kennedy-Brücke von Bonn-Zentrum nach Beul 1 Kilometer Stau und 10 Minuten plus. Die Südbrücke, die ist selbst aktuell noch frei. Es staut sich aber im weiteren Verlauf auf der B9 in Richtung Bonner City. Und ihr steht auch auf der Reuterstraße. Einmal Richtung Autobahn, da 1 Kilometer Stau. Und dann auf der Reuterstraße Richtung B9 Bonner Zentrum 3 Kilometer Stau. Stau. Auch da müsst ihr 10 Minuten mehr einplanen. Außerdem steht ihr auf der A4 Köln nach Aachen zwischen dem Kreuz Köln-Gremberg und Kreuz Köln-Süd 5 Kilometer stockender Verkehr. Dann auf der A59 von Bonn nach Köln zwischen Troisdorf und Flughafen 2 Kilometer Stau. Und auf der A555, wenn ihr von Bonn nach Köln unterwegs seid, zwischen Godorf und dem Kreuz Köln-Süd aktuell 3 Kilometer Stau. Außerdem habt ihr uns schon Blitzer gemeldet. Der steht in Wachtberg-Arzdorf. Da wird auf der Adendorfer Straße geblitzt. Ihr habt noch mehr gesehen, mehr Blitzer, mehr Staus oder auch Verkehrsbehinderungen. Gebt das alles immer gerne durch. Die Nummer ist die 0228 4007 111. Gute Fahrt euch.
4: Na dann, mal rein in den Dienstagmorgen in Alfter, in Eidorf und in Siegburg. 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
4: Der Walli ist hier. Schönen Start in den Tag. Guten Morgen.

0: 9:07 am Dienstag hier bei Radio Bonn Rhein-Sieg. Ich habe ja gestern schon erzählt, dass sich für mich die Sperrung der Nordbrücke ein bisschen so anfühlt, als wäre jemand gestorben oder wie so nach einer plötzlichen Trennung. Man konnte sich nicht verabschieden, aber sie ist weg. Sie fehlt einem. Ja, manchmal ist das so, ne, dass man erst merkt, was einem fehlt, wenn es weg ist. So geht's vielen im Radio Bonn-Rhein-Sieg-Land gerade, nachdem die Nordbrücke auf der A565 gesperrt wurde. Was für uns ärgerlich, nervend und vielleicht ein bisschen herzschmerzmäßig ist, das kann für die Bonner City aber existenzgefährdend werden. Die Sperrung trifft den Einzelhandel in der Bonner City unterschiedlich stark, muss man sagen. Wenn man Angelika und Marc hier vom Juweliergeschäft Hild fragt, dann sind die Auswirkungen in Gänze noch überhaupt nicht absehbar.
1: Ich glaube, um wirklich das Urteil sich bilden zu können, ist das noch ein zu kurzer Zeitraum. Aber wenn man sich überlegt, wie viele Fahrzeuge da drüber fahren und ich persönlich nutze diese Brücke auch jedes Mal, um nach Bonn zu kommen, dann wird das signifikante Auswirkungen für Bonn und für die Innenstadt haben.
2: Die Kunden müssen ja jetzt erstmal selber für sich einen Weg finden, wie komme ich in die Stadt. Viele werden auch davon absehen, in die Stadt zu fahren, wenn sie nicht unbedingt müssen. Ich glaube, da sind wir jetzt auch als Einzelhandel gefragt, aktiv zu werden, Anreize zu schaffen und auch zu signalisieren, wir bleiben irgendwie erreichbar, auch wenn es ein bisschen schwieriger ist. Wir stellen aktuell fest, es greifen viele Leute zum Fahrrad und wir freuen uns über jeden, der in die Stadt kommt.
0: Naja, noch ist ja auch Sommer, ne? Der Einzelhandel fürs Radio Bonn-Rhein-Sieg-Land hat jetzt eine Umfrage gemacht. 400 Händler aus Bonn und der Region wurden gefragt, wie sich die Brückensperrung auf ihr Geschäft ausgewirkt hat. Und es sind schon krasse Zahlen. 64% sagen, die Kundenfrequenz ist jetzt schon deutlich zurückgegangen. Und jeder Zweite hat angegeben, unser Umsatz ist deutlich gesunken. Ja, da müssen sich die Händler schon was ausdenken und Highlights setzen.
1: Sag mal Highlights im Sinne von, dass die Designer, die den Schmuck schaffen, auch tatsächlich hier sind und darüber berichten, was die dort eigentlich geschaffen haben, was die Ideen dahinter sind, dass Goldschmiede da sind, dass Steinfasser da sind. Also, dass wir Dinge hier erlebbar machen, die man sonst hier im Alltag bei uns praktisch nicht erleben kann.
0: Die Auswirkungen der Nordbrückensperrung auf den Einzelhandel, unser Thema heute. Und während einige Läden sagen, die Kundinnen und Kunden bleiben weg, profitieren andere von der Brückensperrung, wie zum Beispiel die Fahrradläden bei uns. Wir haben es heute Morgen schon gehört, ihr seht das vermutlich auf den Straßen oder auch auf den Fähren. Es sind viel mehr Radfahrer unterwegs. Viele kaufen sich gerade ein neues Bike, um schneller von A nach B zu kommen. Sprechen wir auch noch drüber um 7:50 hier bei Radio Bonn-Rhein-Sieg.

0: der Walli hier am Dienstagmorgen bei Radio Bonn Rhein-Sieg. Grüßt euch mal an dieser Stelle an die KfW-Bank, die ja auch einen Standort in Bonn hat. Vielleicht habt ihr gestern meinen Antrag genehmigt. Ich lasse ja meinen Hauskasten gerade klimatisieren. Klimaanlage eingebaut, mit der man ja auch heizen kann. Das ist ja eine Luft-Luft-Wärmepumpe. Man weiß ja nicht, wie sich die Gaspreise so entwickeln. Kann ja nicht schaden, nochmal ein zweites System im Haus zu haben. Und das wird ja gefördert von der KfW mit 30%. Und hier, zack, zack, gestern, ne? Viertelstunde hat das gedauert, diesen Antrag zu machen mit dem Angebot von dem Klimatechniker.
1: Ja.
0: Und nach einer weiteren Viertelstunde, zack, Zusage. Geil, oder?
1: Ah, das ist ja verrückt.
0: Ja,
1: also sowas kenne ich gar nicht.
0: Richtig
1: also
0: gut.
1: Nächstes Mal beantrage ich das, nutze ich deinen Namen dafür. Dann gibt das. Also vor ein paar Jahren habe ich sowas ja auch mal gemacht, aber das ist viel länger. Ja,
0: das war richtig einfach und ging sehr richtig, gut. Richtig schnell.
1: Siehst du mal, es kann auch einfach gehen. Verrückt in diesem Land. Wahnsinn.
0: Nur wird mir die Klimaanlage wahrscheinlich für die Hitzewelle, die in den nächsten Tagen, so schnell wird es jetzt dann doch nicht gehen, nichts nutzen.
1: Ja, ich empfehle jetzt einen Fächer so lange, ne, weißt du, so da bist du noch manuell, ist auch ökologisch übrigens, ne, das hilft, der Eigenenergie wird dann eingesetzt, ja, wie auch immer, wir müssen da jetzt durch, ob mit oder ohne Klimaanlage die nächsten Tage, wobei viele freuen sich ja auch auf diese Wärme, jetzt muss man jetzt auch mal ehrlicherweise sagen, ein Teil hat Respekt, aber viele freuen sich auch drauf, dass es jetzt endlich warm und richtig Sommer wird, aber und wie, fangen wir an, 23, 24 Grad heute Nachmittag mit besserem Wetter, die letzten Schauer ziehen dann Mittag, frühen Nachmittag raus. So, morgen machen wir jetzt einfach mal so einen schnellen Übergang, weil die 28, 29 Grad, dann haben wir am Donnerstag 32, 33 Grad, also da geht es richtig hoch, also deutlich über die 30 Grad Marke. Erster Höhepunkt, aber wirklich erst der erste Höhepunkt, das geht dann noch weiter, 35 bis 38 Grad nach dem jetzigen Stand am Freitagnachmittag.
0: Das wird heiß.
1: Ja, es wird auf jeden Fall heiß, es wird sonnig, es wird Freibadwetter geben, kühlt euch ab, bereitet euch vor. Aber das ist wie immer hier im Rheinland, ne, dieser Umstieg von fast Frösteln heute Morgen noch zu jetzt richtig heiß, es ist wie immer extrem irgendwie. Ne?
0: Okay, na, schauen wir mal, wie sich das entwickelt. Erstmal vielen Dank für die Infos, Carsten, und heute geht's ja noch.
1: Ja, bis, ne, genau. Schönen Tag, bis dann, ciao.
0: Ciao.

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1: Mit Katrin Meyer-Sebastian. Guten Morgen. Fast die Hälfte aller Kinder auf der Welt ist mindestens 3 Klimagefahren ausgesetzt. Das zeigt ein UNICEF-Bericht. Sie leiden unter Dürre, extremer Hitze und Hitzewellen. In Deutschland erleben fast alle Kinder eine dieser Klimafolgen, profitieren aber von einer guten Gesundheitsversorgung und einem problemlosen Zugang zu Wasser. Beim Absturz eines US-Kampfflugzeugs in Kalifornien sind vermutlich alle 8 Besatzungsmitglieder ums Leben gekommen. Das hat das US-Militär bestätigt. Der Bomber sei kurz nach dem Start nordöstlich von Los Angeles am Boden zerstellt. Der Flugbetrieb der Air Force-Basis wurde eingestellt. Und jetzt das Wichtigste von hier. Mitten in der Nacht standen plötzlich 2 unbekannte Männer im Schlafzimmer eines älteren Ehepaares in Zülpich. Sie schlugen so heftig auf ihre Opfer ein, dass der Ehemann später an seinen Verletzungen starb, sagt die Bonner Staatsanwaltschaft. Am Bonner Landgericht geht es deshalb ab heute um Mord. Angeklagt ist ein 40-jähriger Mann. Markus Kremer aus den Radio Bonn-Rhein-Sieg Nachrichten hat mehr Infos.
2: Zusammen mit seinem Komplizen soll er nachts in das Haus des Ehepaars eingebrochen sein. Das Ziel: Geld, Schmuck oder Wertsachen. Als die beiden Einbrecher das Ehepaar schlafend in ihrem Bett vorfanden, schlugen sie laut Anklage heftig auf die Senioren ein. Schwer verletzt und gefesselt sollen sie dann ihre Opfer zurückgelassen haben. Der schwer verletzte Mann konnte noch den Notruf absetzen. Wenige Monate später verstarb er, womöglich an den Folgen des Angriffs. Die Staatsanwaltschaft wirft dem 40-jährigen Angreifer deshalb Mord vor, aus Heimtücke, weil er das Ehepaar im Schlaf angegriffen hatte, und Mord, um eine andere Straftat, nämlich den Diebstahl der Wertsachen, zu verdecken.
1: Für die Taten verbüßte ein anderer Mann schon eine lebenslange Haftstrafe. Der jetzt Angeklagte war erst im November in Italien festgenommen worden.
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1: Am Abend ist eine Autofahrerin auf der A4 kurz vor der Anschlussstelle Klettenberg tödlich verunglückt. Der Wagen hatte wohl ein Bonner Kennzeichen. In Fahrtrichtung Olpe war das Auto zwischen 2 Lastern eingeklemmt worden. Für die Frau kam jede Hilfe zu spät. Einer der Lkw-Fahrer wurde in seinem Führerhaus eingeklemmt und erlitt schwerste Verletzungen. Der Festausschuss Bonner Karneval hat Stolpersteine verlegt. In der Prinz-Albert-Straße 10 sollen die Steine jetzt an die jüdische Familie Schwarz erinnern. Die Familie war im Bonner Karneval aktiv. Die Kinder waren Kadetten im Stadtsoldatenchor, bis sie von den Nazis vertrieben wurden. Es wurde lange vorbereitet und lange gebaut. Jetzt geht es sichtbar voran mit dem Aufbau der neuen Brücke Narvshäuschen in Loma. Der Kran für die Montage steht schon. In der vergangenen Nacht wurden die einzelnen Brückenbauteile per Schwertransport angeliefert und auf die vorbereitete Montagefläche geschoben. Da wird die Brücke jetzt zusammengebaut und schließlich eingeschoben. Das ist für Donnerstag geplant. Danach sind noch Restarbeiten nötig, um etwa die Zuwege und Rampen anzuschließen. Die Stadt Loma plant aktuell mit einer Eröffnung der Brücke Narvshäuschen am 30. Juli. 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
3: Uli, unsere Wettermelderin aus Altdorf meldet, wir starten mit einem Mix aus blauem Himmel, Wolkenfeldern, Sonnenschein, 14,1 Grad hier bei uns in Dransdorf in Bonn. Da tröpfelt es gerade sogar ein bisschen. Im Laufe des Tages wird es aber schön und auch warm. Temperaturen gehen hoch bis auf 25 Grad. Sonne kommt auch noch raus, aber aktuell ein bisschen mau noch. 15,7, immerhin milder als gestern um die gleiche Zeit an unserer Wetterstation in Bonn-Bobelchenhofen. 16,6 in Bad Honnef-Egidienberg. Knapp 16 Grad oben auf dem Ölberg in Königswinter. Jetzt 7:53, der Radio Bonn-Rhein-Sieg-Verkehr. Brückenübersicht von Sarah jetzt.
4: Und wir starten wieder mit der Kennedy-Brücke. Da staut es sich ab Bonn-Wolfilich in Richtung Bonn-Zentrum. Mittlerweile 4 Kilometer. Ihr müsst da 20 Minuten mehr einplanen. Dann in der Gegenrichtung auf der Kennedy-Brücke vom Bonner Zentrum nach Beul 1 Kilometer Stau und 10 Minuten plus. Hier steht ihr aktuell auch auf der Bornheimer Straße, der Kölnstraße und dem Alten Friedhof. Auf der Südbrücke steht ihr mittlerweile in Richtung Bonner Rheinaue zwischen Bonn-Ramersdorf und dem Übergang auf die B9. Außerdem steht ihr von der Südbrücke kommend auf der Petra-Kelly-Allee und der Nahum-Goldmann-Allee. Und es staut sich auch im weiteren Verlauf auf der B9 Richtung City. Dann haben wir die Reuterstraße einmal Richtung Autobahn, da 1 Kilometer Stau. Dann die Reuterstraße Richtung B9 Bonner Zentrum, da mittlerweile 3 Kilometer Stau. Ihr müsst 20 Minuten mehr einplanen. Mittlerweile ist es auch vor der Mondorfer Fähre deutlich voller geworden. Da staut es sich auch schon zurück. Aktuell steht ihr da bis zur Unterdorfstraße. Kommen wir zu den Autobahnen. Da haben wir Stau auf der A59 von Bonn nach Köln zwischen Troisdorf und dem Flughafen 3 Kilometer Stau. Und noch auf der A555 nach Köln zwischen Godorf und dem Kreuz Köln Süd. Auch da 3 Kilometer Stau, eine Viertelstunde obendrauf. Blitze habt ihr uns auch noch gemeldet. Einer davon steht in Troisdorf-Oberla auf der Sieglerer Straße. Dann wird in Bonn-Wolnida-Holthof geblitzt auf der Ungartenstraße, in Alfter auf der Alfterer Straße. Und dann haben wir noch einen Blitzer in Wachberg-Arzdorf. Da wird auf der Adendorfer Straße geblitzt. Ihr habt noch mehr gesehen, dann gebt es gerne bei uns durch. Die Nummer dafür ist die 0228 4007 111. Gute Fahrt euch.
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5: Der Wally hier, guten Morgen. Ich hab schon eine sitzen.
4: Hä?
5: Ja, aber ja, ich kann dich sehen. Ja, ich sehe dich. So, jetzt singen wir ein bisschen für uns hier.

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0: Ja, am Sonntag war unser WM-Fan-Artikel beim Spiel Deutschland gegen Curaçao in den internationalen Fernsehbildern zu sehen. Ein schwarz-rot-goldenes Schweißband mit dem Radio Bonn Rhein-Sieg-Logo drauf. Getragen von Eddie aus Bonn, wie wir gestern noch rausgefunden haben. Wir haben gestern in der Sendung einen kleinen Aufruf gesendet. Eddie sieht alle deutschen Spiele dank eines sogenannten Follow-the-Team-Tickets vom DFB. Wobei in Mexico City, da stand der WM-Trip mal kurz auf der Kippe.
2: Mir haben sie in Mexiko das iPhone geklaut aus der Tasche und da war meine Ticket-App, die war offen und so konnte ich nicht mit einem anderen iPhone auf meine Ticket-App zugreifen und die musste erstmal geschlossen werden von der FIFA. Und das war eine ganze lange Prozedur, da bis ich da nachts hin und her telefoniert habe, aber da hat mein sehr guter Freund geholfen. Ich war schweißgebadet, ich hatte 24 Stunden keine Eintrittskarten.
0: Aber so stelle ich mir Mexico City vor. Dreck mal das iPhone geklaut. Am Ende ist alles gut gegangen und so stand Eddie auch gegen Curaçao in der Fankurve, eben mit unserem Radio Bonn Rhein-Sieg Schweißband. Tolle Sache. Wir wollten natürlich wissen, was macht Eddie mit seinen Freunden eigentlich in Amerika so zwischen den Deutschlandspielen?
2: Sightseeing. Mit dem Hop-On-Bus fahren wir in Mexiko, jetzt hier in Houston vorgestern. Gleich gehen wir hier noch ins Space Center. Ne? Also wir verbinden das alles mit ein bisschen Sightseeing noch. Ne?
0: Ja, halt dein iPhone fest und ganz viel Spaß. Wir sind jetzt schon gespannt, ob wir gegen die Elfenbeinküste wieder das Radio Bonn Rhein-Sieg-Logo im Fernsehen und im Stadion sehen. Eddie schickt uns jetzt auf jeden Fall Bilder und Videos und ist jetzt unser ganz neuer offizieller Fanreporter bei dieser Fußballweltmeisterschaft.

0: Wie sieht's heute Morgen vor, auf und hinter Kennedy und Südbrücke aus? 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
1: Am meisten Zeit verliert ihr gerade auf der Kennedy-Brücke von Bonn-Beufilich nach Bonn-Zentrum. Da 4 Kilometer Stau, 20 Minuten obendrauf. Auch in der Gegenrichtung nach Bonn-Beul 1 Kilometer Stau, 10 Minuten plus. Und dann noch ein dicker Stau auf der Reuterstraße Richtung B9. Da mittlerweile 3 Kilometer Stau. Auch da müsst ihr 20 Minuten mehr einplanen.
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1: Mit Nico Hartmann. Die Fußball-WM hat gestern Abend eine der größten Sensationen ihrer Geschichte erlebt. Titelkandidat Spanien blamierte sich beim torlosen Unentschieden gegen Neuling Kap Verde und wurde bereits in der spanischen Presse für den Fehlstart scharf kritisiert. Auch der eingewechselte Superstar Lamine Yamal konnte dem lahmen Offensivspiel der Furia Roja keine Impulse geben. Dazu war Kap Verde-Torhüter Vosinha in Topform. Damit stehen die Spanier nach dem schwachen Start bereits unter Druck.
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2: Mit Danny Hoppe. Guten Morgen. In einer Stunde geht es im französischen Evian mit dem G7-Gipfel weiter. Der Auftakt gestern war vom Iran-Deal der USA bestimmt worden. Heute soll es vor allem um den Ukraine-Krieg gehen. Auch der ukrainische Präsident Zelensky ist dabei. Sarah Heinz aus dem News-Team. Zuletzt hatte sich nicht viel getan bei der Suche nach einer Friedenslösung.
3: Ja, ukrainische Versuche, sich Präsident Putin anzunähern, werden immer wieder abgeblockt. Deswegen hat sich Zelensky jetzt auch an US-Präsident Trump gerichtet. Sollte er Putin in die USA einladen, könnte es dem nämlich etwas schwerer fallen, die Einladung direkt wieder abzulehnen. Laut US-Präsident Trump könnte man da wirklich etwas erreichen. Das sagte er am Abend auf dem G7-Gipfel zu Frankreichs Präsident Macron. Bisher hieß es von russischer Seite immer wieder, dass ein Treffen mit der Ukraine erst dann in Frage komme, wenn eine endgültige Konfliktlösung auf dem Tisch liege. Und für Russland heißt das nach wie vor, dass die Ukraine weitere Gebiete abtritt.
2: Bundeskanzler Merz schaut trotzdem vorsichtig optimistisch auf das Treffen heute.
3: Ja, die Ukraine sei in einer neuen Position der Stärke, sagte er. Militärisch könne Russland nicht gewinnen und inzwischen sei die Wirtschaft des Landes auch angeschlagen. Deswegen könnte sich jetzt zum ersten Mal ein Fenster für die Diplomatie öffnen, so Merz. In Evian sind wohl auch Gespräche mit US-Präsident Trump geplant über die Vorschläge, die vor kurzem in London erarbeitet wurden. Da hatten Merz, Macron, Starmer und Zelensky darüber gesprochen, wie sich die Ukraine in möglichen Verhandlungen positionieren könnte.
2: Danke, Sarah. Und jetzt weitere Meldungen im Überblick.
4: Wer die Krankenkasse wechselt, kann im Jahr mehrere hundert Euro sparen und bekommt zum Teil sogar noch mehr Zusatzleistungen. Das hat ein Test der Stiftung Warentest ergeben. Sie hat dafür 67 gesetzliche Krankenkassen verglichen. Die Unterschiede bei Gutverdienern liegen demnach bei bis zu 660 Euro. In Dortmund hat die Feuerwehr ein vierjähriges Kind von einem Hausdach gerettet. Es war unbemerkt aus einem Fenster dorthin geklettert. Beim Eintreffen der Polizei saß das Kind in der Dachrinne des vierten Stocks und drohte abzustürzen. Mit einer Drehleiter konnte das Kind aber unverletzt vom Dach geholt werden. WM-Favorit Spanien ist mit einer Blamage ins Turnier gestartet. Gegen Außenseiter Kap Verde gab es nur ein 0:0. Auch in den anderen Partien gab es keinen Sieger. Belgien und Ägypten spielten 1:1, genauso wie Saudi-Arabien und Uruguay. Außerdem trennten sich der Iran und Neuseeland 2:2. Eine Flasche Bier oder ein Glas Wein und danach noch mit dem Auto fahren. Damit haben viele Menschen in Deutschland offenbar kein Problem. Das zeigt eine Forsa-Umfrage für RTL. 60% der Befragten sind demnach schon einmal Auto gefahren, obwohl sie Alkohol getrunken hatten. Fast jeder Zehnte gab außerdem an, auch nach größeren Mengen schon mal gefahren zu sein. Gleichzeitig wünscht sich eine große Mehrheit aber strengere Alkoholgrenzen im Straßenverkehr. Rund 45% sind für ein absolutes Alkoholverbot.
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5: Mit Katrin Meyer-Sebastian. Natürlich geht die Sperrung der Bonner Nordbrücke und natürlich gehen die Verkehrsprobleme am Einzelhandel in Bonn nicht spurlos vorüber. Haben wir auch schon mehrfach darüber berichtet. Jetzt gibt es aber konkrete Zahlen des Einzelhandelsverbandes und der sagt, die Hälfte der Geschäfte verzeichnet Umsatzrückgänge. Gucken wir uns an in den nächsten News von hier um halb.
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6: Carsten Brandt, guten Morgen.
7: Walli, morgen, hallo.
6: Start in die Hitzewelle, heute immerhin schon mal mit wärmeren Temperaturen als gestern.
7: Ja, noch so ein bisschen wechselhaft am Vormittag, aber nachmittags dann doch deutlich wärmer. Dann spürt man das auch schon, auch mehr Sonne. Dann, es wird also hinten raus dann doch schöner. Morgen dann ein Riesensprung. 28 Grad, 29 Grad vielleicht sogar schon. Und über 30 dann Richtung Donnerstag, Freitag, weit über 30 Grad. Also die Hitzewelle kommt im Laufe dieser Woche und die wird lange bleiben.
6: Aktuell noch hier und da ein bisschen Nieselregen bei 16,5 Grad an unserer Wetterstation in Bonn-Bobbechinghofen. Bei Tonnefegidienberg 16,7, 15,9 oben auf dem Ölberg in Königswinter. Gleich 4 nach 8 der Radio Bonn-Rhein-Sieg-Verkehr. Sarah hat die Übersicht für euch.
8: Und wir starten mit Stau auf der Kennedy-Brücke. Da steht ihr zwischen Bonn-Beufilich und dem Bonner Zentrum mittlerweile 4 Kilometer im Stau. Ihr müsst eine halbe Stunde mehr einplanen. Dann auf der Kennedy-Brücke in der Gegenrichtung zwischen dem Bonner Zentrum und Beul 2 Kilometer Stau, eine Viertelstunde obendrauf. Außerdem staut es sich da auf der Bornheimer Straße, der Kölnstraße und dem Alten Friedhof. Dann geht's so rüber zur Südbrücke. Da steht ihr aktuell in Richtung Bonner Rheinaue zwischen dem Dreieck Bonn-Nord-Ost und dem Übergang auf die B9. 4 Kilometer stockender Verkehr, eine Viertelstunde obendrauf. Außerdem Stau von der Südbrücke kommend auf der Petra-Kelly-Allee und der Nahum-Goldmann-Allee. Und es staut sich dann auch im weiteren Verlauf auf der B9 Richtung Bonner City nochmal 1 Kilometer. Dann haben wir die Reuterstraße, da einmal Richtung Autobahn 1 Kilometer Stau und in der Gegenrichtung Reuterstraße Richtung B9 3 Kilometer Stau. Da müsst ihr 20 Minuten mehr einplanen. Dann schauen wir auf die Mondorfer Fähre. Da ist es auch deutlich voller geworden. Auch da staut es sich zurück, wenn ihr auf die Fähre drauf wollt. Da steht ihr aktuell bis zur Unterdorfstraße. Weiter geht's mit den Autobahnen. Die A59 Bonn nach Köln zwischen Troisdorf und dem Flughafen. Mittlerweile 5 Kilometer Stau, 20 Minuten on top. Und auf der A555 Bonn nach Köln zwischen Godorf und dem Kreuz Köln Süd. Da eine Viertelstunde plus 3 Kilometer Stau. Blitzer habt ihr uns auch noch gemeldet. Einer davon steht in Alfter auf der Alfterer Straße. Dann wird in Bonn-Boll-Niederholtorf geblitzt, auf der Ungartenstraße, in Troisdorf-Oberla, auf der Sieglerer Straße und dann noch ein Blitzer in Wachberg-Arzdorf, da auf der Adendorfer Straße. Danke euch für die ganzen Infos und wenn ihr auch noch was gesehen habt, gebt das ebenfalls durch. Die Nummer dafür ist die 0228 4007 111. Gute Fahrt euch.
6: Und guten Morgen in St. Augustin, in Meckenheim und in Zwistal. Guten Morgen, Radio Bonn-Rhein-Siegland.
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6: Am Dienstagmorgen, 16. Juni. Guten Morgen.

0: 13 nach 8 am Dienstag, Sarah hat eine neue Warnmeldung für euch.
1: Fahrt bitte vorsichtig, wenn ihr auf der A4 von Aachen nach Köln unterwegs seid. Zwischen Köln-Eiffeltor und dem Kreuz Köln-Süd liegen Gegenstände auf der Fahrbahn, da also besonders aufpassen.
0: Hier ist die Radio Bonn 30 Morning Show. Seit fast 2 Wochen ist die Bonner Nordbrücke jetzt dicht. Für viele von euch ist der Weg zur Arbeit echt eine Nervenprobe. Und weil einige keinen Bock mehr haben, ewig im Auto im Stau zu stehen, steigen gerade deutlich mehr Menschen auf das Fahrrad um. Das seht ihr, wenn ihr draußen unterwegs seid. Auf den Fähren sieht man das auch. Mondorfer Fähre, haben wir gesehen, ist die Hälfte nur mit Fahrradfahrern voll im Moment. Bestätigen uns auch die Fahrradhändler, die wir befragt haben. Radwan Mahmud von XXL Feld in St. Augustin zum Beispiel.
2: Dadurch, dass ich auch selber verkaufe aktiv, merke ich das auch, dass die Kunden wirklich gezielt reinkommen und sagen, hey, bei dem Chaos gerade fahre ich nicht mehr mit dem Auto, sondern jetzt mit dem E-Bike. Und die meisten haben halt auch so ein bisschen die Befürchtung, dass sie nicht wissen, wann das Ganze sich dem Ende neigt und sagen, komm, ich stelle mich schon direkt drauf ein und ab jetzt fahre ich mit dem E-Bike.
0: Ja, so plötzlich die Sperrung der Brücke für die Region kam, so schnell kam dann auch der Ansturm auf die Fahrradläden. Radwan und sein Team konnten aber kurzfristig reagieren.
2: Also wir haben uns schon so ein bisschen darauf vorbereitet, also Personal aufgestockt, klar, Ware haben wir zu Genüge da. Also da waren wir schon ohnehin drauf vorbereitet, aber wir haben natürlich die Einsatzplanung dabei auch berücksichtigt. Man hat es, wie gesagt, auch gemerkt, aber auch jetzt nicht überdurchschnittlich, weil ich sag mal, im Verhältnis bei 10 Fahrrädern waren es dann 2 mehr und das ist halt was ich sag mal, auch handelbar ist.
0: Ja, viele steigen also vom Auto auf das Fahrrad um oder von den Öffentlichen auf das Fahrrad. Wirtschaftlich betrachtet hat die Brückensperrung also zumindest den Fahrradhändlern nicht geschadet. Im Gegenteil. Die Frage ist, wie lange diese hohe Nachfrage anhält.
2: Leider hoffentlich lange, aber wir sehen natürlich den ganzen Chaos drumherum und hoffen, dass das sich schnell dem Ende neigt. Aber aus dem Bauch heraus, weil ich auch persönlich die Strecke jeden Tag fahre und die Brücke auch kenne, denke ich schon, dass es so eher in Richtung, ich sag mal, Boom vielleicht ein Jahr hält.
0: Ja, noch ist nicht klar, wie es mit der Nordbrückensperrung weitergeht. Es ist ja so, die Autobahn GmbH und die Stadt Bonn, die wollten sich 2 Wochen Zeit nehmen, um alle Schäden an der Brücke zu untersuchen und dann zu entscheiden, wie es weitergeht, was die nächsten Schritte sind. Morgen wären die 2 Wochen rum und wir sind natürlich täglich mit den verantwortlichen Stellen in Kontakt. Wenn es da was Neues gibt, erfahrt ihr es natürlich hier bei uns.
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0: Eieiei, habt ihr ein Glück, liebe Kollegen, dass ich nicht beim Radio Bonn Rhein-Sieg-Tippspiel mache, weil ich hab's gewusst, das wäre mein Tipp gewesen. Mir war das irgendwie klar, dass die Spanier da nichts holen.
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0: Ja, absolute Sensation für die Nationalspieler von Kap Verde bei ihrem allerersten WM-Spiel überhaupt. Kleine Inselstaat mit knapp 600.000 Einwohnern hat bei der ersten WM-Teilnahme und beim ersten Spiel direkt mal einen ersten Punkt geholt mit einem 0:0 Unentschieden am Abend gegen den amtierenden Europameister Spanien. Damit hat außer mir absolut niemand gerechnet. Ein besonderes Spiel wegen der politischen Lage war aber auch Iran gegen Neuseeland am frühen Morgen unserer Zeit. 2:2 ist das ausgegangen. Für uns das Besondere, bei diesem Spiel stand ein Bonner mit auf dem Platz.
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2: Im 26-köpfigen Kader der iranischen Fußballnationalmannschaft steht Denis Eckert Ayensa. Der 29-Jährige spielt in der belgischen Liga für Standard Lüttich und wurde am 9. Januar 1997 in Bonn geboren. Der Stürmer hat eine spanische Mutter und einen deutschen Vater mit persischen Wurzeln.
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1: Mit Katrin Meyer-Sebastian. Guten Morgen. Nicht einmal die Hälfte der Beschäftigten in der Privatwirtschaft bekommt in diesem Sommer Urlaubsgeld. Nach einer Auswertung des WSI-Institutes liegt der Anteil der Empfänger bei 44%, genau wie im Vorjahr. Wer mit Tarifvertrag arbeitet, hat wesentlich bessere Aussichten auf ein Urlaubsgeld. Das Europaparlament hat einen Vorschlag zu den Fluggastrechten zugestimmt. Es bleibt bei der 3-Stunden-Grenze für Entschädigungen bei Verspätungen. Ticketpreise sollen übersichtlicher gestaltet werden und Kinder unter 14 sollen bei ihren Eltern sitzen können, ohne dass Geld für eine Sitzplatzreservierung fällig wird. Und jetzt das Wichtigste von hier. Der Einzelhandelsverband für Bonn und die Region hatte ja schon bei Radio Bonn Rhein-Sieg berichtet, dass die Nordbrückensperrung auch gravierende Folgen für die Geschäfte in Bonn hat. Jetzt gibt es Zahlen, die das auch konkret belegen. Sie stammen aus einer Umfrage des Verbandes. 400 zufällig ausgewählte Betriebe wurden befragt. 64% von ihnen sagten, dass sie durch das Verkehrschaos einen deutlichen Kundenrückgang spürten. 50% gaben an, dass auch ihr Umsatz deutlich gesunken sei. Immerhin, die meisten der Einzelhändler in Bonn wollen kein Personal entlassen und die Probleme mit den Lieferzeiten für Waren seien auch überschaubar. Mittel bis wenig, heißt es.
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1: Am Bonner Landgericht ist heute Auftakt in einem Mordprozess. Der Angeklagte soll ein älteres Ehepaar in dessen Haus in Zülpich überfallen und zusammengeschlagen haben. Der Ehemann starb später an den Folgen der Verletzungen. Für die Tat war ein anderer Mann schon zu lebenslanger Haft verurteilt worden. Der jetzt Angeklagte war erst im November in Italien festgenommen worden. Am Abend ist eine Autofahrerin auf der A4 kurz vor der Anschlussstelle Klettenberg tödlich verunglückt. Der Wagen hatte wohl ein Bonner Kennzeichen. In Fahrtrichtung Olpe war das Auto zwischen zwei Lastern eingeklemmt worden. Für die Frau kam jede Hilfe zu spät. Einer der Lkw-Fahrer erlitt schwerste Verletzungen. Es kann endlich losgehen mit der Entwicklung des neuen Quartiers Urban Dot in Bonn-Dottendorf. Es handelt sich dabei um Flächen ehemaliger Gewerbestandorte. Unter anderem waren hier früher die Firma Christian Miesen und die Großbäckerei Lubich angesiedelt. Auf rund 6,5 Hektar soll jetzt ein modernes, gemischtes Quartier entstehen. Mit Raum für Wohnen, Arbeiten, etwas Gewerbe, Dienstleistungen und einem Supermarkt. Wichtig, rund 40% der Wohnungen, die hier entstehen, sollen öffentlich gefördert werden und so zur Entspannung auf dem Bonner Wohnungsmarkt beitragen. Der Campus soll überwiegend autofrei werden. Dazu sind ein zentraler Park und öffentliche Plätze geplant. 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
2: Radio Bonn-Rhein-Sieg-Wettermann Carsten Brandt, guten Morgen.
3: Morgen, Walli, hallo.
2: Die letzten Tage waren ja gar nicht so schlecht, immer wieder schöne Phasen mit dabei. Mhm. Allerdings war der Wind doch sehr ruppig. Wie geht's denn da weiter in den nächsten Tagen?
3: Ach, der wird sanfter zu dir, Walli, verspreche ich dir. Nur noch ein leichtes Streicheln, denn der schläft jetzt mehr oder weniger ein in den nächsten Tagen. Aber die Windrichtung dreht auf Südost. Hier im Rheintal ist es ja meist dann aus dem Rheintal heraus Südost oder sowas. Und entsprechend kommt Warmluft zu uns, subtropische Luft. Also Luftmassenwechsel von Atlantikluft oder polarer Meeresluft Richtung subtropischer Luft. Und das heißt, Hitzewelle startet heute Nachmittag 23, 24 Grad, morgen 28 Grad.
2: Die aktuellen Temperaturen, 17,5 Grad misst unsere Wetterstation in Bonn-Bobbechlinghofen. 17,2 haben wir oben in Bad Honnef-Egidienberg, 16,3 ganz oben auf dem Ölberg in Königswinter. 3:30, der Radio Bonn-Rhein-Sieg-Verkehr. Sarah hat das Update für euch.
4: Geht los mit den Staus rund um die Kennedy-Brücke. Da steht ihr auf der B56 von Bonn-Wolfilich in Richtung Bonner Zentrum. Immer noch 4 Kilometer Stau. Ihr müsst da eine halbe Stunde mehr einplanen. Dann in der Gegenrichtung vom Bonner Zentrum nach Beuel. Immer noch 2 Kilometer Stau, 20 Minuten on top. Und da steht ihr aktuell auch auf der Bornheimer Straße, der Kölnstraße und auf dem Alten Friedhof. Dann auf der Südbrücke steht ihr aktuell in Richtung Bonn-Rheinaue zwischen dem Dreieck Bonn-Nord-Ost und dem Übergang auf die B9. 4 Kilometer stockender Verkehr, eine Viertelstunde obendrauf. Außerdem von der Südbrücke kommen Stau auf der Petra-Kelly-Allee und auf der Nahum-Goldmann-Allee. Außerdem staut es sich dann im weiteren Verlauf auf der B9 Richtung Bonner City nochmal auf 2 Kilometern. Dann haben wir die Reuterstraße Richtung Autobahn, 2 Kilometer Stau. Die Reuterstraße jetzt Richtung B9, da aktuell 3 Kilometer Stau. Ihr müsst 20 Minuten mehr einplanen. Und dann schauen wir noch auf die Mondorfer Fähre. Auch da davor ist einiges los. Es staut sich da zurück bis zur Pastor-Breuer-Straße. Dann haben wir die Autobahn, Stau auf der A59 nach Köln zwischen Troisdorf und dem Flughafen. 5 Kilometer, 20 Minuten plus. In der Gegenrichtung A59 nach Bonn zwischen Rath und Warn 2 Kilometer Stau. Und noch auf der A555 nach Köln, immer noch zwischen Godorf und dem Kreuz Köln Süd 3 Kilometer Stau. Da kommt für euch eine Viertelstunde obendrauf. Außerdem habt ihr uns noch Blitzer gemeldet. blockiert. Einer steht in Troisdorf-Oberla auf der Sieglarer Straße. Dann wird in Bonn-Bollnitter-Holthoff geblitzt auf der Umgartenstraße und in Alfter auf der Alfterer Straße. Wenn ihr noch mehr gesehen habt, gebt das auch gerne bei uns durch. Das geht wie immer per WhatsApp oder ihr ruft schnell an. Die Nummer ist die 0228 4007 111. Gute Fahrt euch.
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2: Guten Morgen, guten Morgen. Der Dienstag.

0: Der Dienstagmorgen, 18 vor 9. 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

0: Es ist 10 vor 9 am Dienstag hier bei Radio Bonn-Rhein-Sieg. Kleines Verkehrs- und Brücken-Update jetzt von Sarah. Und da geht's mit einer neuen Warnmeldung los.
1: Fahrt bitte vorsichtig, wenn ihr auf der A4 von Köln nach Aachen unterwegs seid, zwischen dem Kreuz Köln-Süd und Klettenberg. Da steht ein kaputtes Fahrzeug. Außerdem wird gerade der Stau vor der Kennedy-Brücke ein bisschen größer. Auf der B56 von Bonn-Wolfwillig Richtung Bonn-Zentrum. Mittlerweile habt ihr da 5 Kilometer. Ihr müsst 40 Minuten mehr einplanen. Und es staut sich da mittlerweile auch auf der Niederkassler Straße in Richtung B56. Da mittlerweile 2 Kilometer Stau. In der Gegenrichtung steht ihr natürlich auch von Bonn-Zentrum Richtung Beul, da immer noch 2 Kilometer Stau und 20 Minuten obendrauf. Und dann haben wir noch Stau auf der Südbrücke in Richtung Bonn-Rheinaue zwischen dem Dreieck Bonn-Nord-Ost und dem Übergang auf die B9. Da immer noch 4 Kilometer stockend, eine Viertelstunde obendrauf. Und auch auf der Reuterstraße müsst ihr noch mehr Zeit einplanen. Richtung B9 immer noch 3 Kilometer Stau, 20 Minuten on top.
0: Ich hab's gerade ja schon angespielt, damit ihr euch drauf freuen könnt. Hier ist Loy und Gold. Guten Morgen am Dienstag.

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1: Mit Danny Hoppe. Guten Morgen. Die Fußball-Weltmeisterschaft hat ihre erste richtig große Überraschung. Denn einer der ganz großen Titelfavoriten hat sich direkt im ersten Spiel kräftig blamiert. Europameister Spanien. Vor dem Spiel gegen den krassen Außenseiter Kap Verde wurde eigentlich nur über die Höhe des Sieges spekuliert. Am Ende gab es aber nur ein mageres 0:0. Nico Hartmann im WM-Studio, wie ist das denn passiert?
2: Ja, es ist erstmal ohne Zweifel eine der größten Sensationen der WM-Historie. Wir sprechen über Kap Verde, eine Inselgruppe vor Westafrika mit rund 500.000 Einwohnern gegen vielleicht den Titelfavoriten bei dieser WM. Aber den Spaniern fehlte es an der Körperspannung gestern. Man hat vielleicht unterbewusst einfach diese Aufgabe unterschätzt. Und auf der anderen Seite hat Kap Verde einen Helden, den Keeper Vozinha. Der spielt in der zweiten portugiesischen Liga und er entschärfte alles, was aufs Tor kam. Während der Underdog also feierte, sprach die spanische Presse von einem Desaster oder einem Rohrkrepierer. Also die Stimmung bei den Spaniern ist erstmal richtig schlecht. Aber auch bei den anderen Favoriten lief es nicht. Uruguay kam gegen Saudi-Arabien erst in der Schlussphase zum 1:1, genau wie Belgien gegen Ägypten. Und am Morgen unserer Zeit kam der Iran im ersten WM-Spiel in Los Angeles zu einem 2:2 gegen Neuseeland nach zweimaligem Rückstand.
1: Danke, Nico Hartmann. Und jetzt weitere Meldungen im Überblick. In diesen Minuten wird im französischen Evian der G7-Gipfel fortgesetzt. Im Mittelpunkt steht heute der Ukraine-Krieg. Auch der ukrainische Präsident Zelensky ist deshalb beim Treffen dabei. Bundeskanzler Merz sagt, Russland könne den Krieg militärisch nicht gewinnen. Dazu sei die russische Wirtschaft angeschlagen. Die Bevölkerungszahl in Deutschland ist im vergangenen Jahr leicht gesunken, um 0,1% auf 83,5 Millionen. Das hat das Statistische Bundesamt mitgeteilt. Demnach leben außerdem immer mehr ältere Menschen in Deutschland. Die meisten Menschen in Deutschland sind offenbar keine Fans von SB-Kassen im Supermarkt oder Discounter. Das zeigt eine Umfrage des Marktforschungsinstituts Kantar. Demnach bezahlen rund 2/3 der Befragten lieber an der klassischen Kasse mit Kassierer oder Kassiererin. Die Sommerferien rücken näher und damit für viele auch der lang ersehnte Urlaub. Die meisten in Deutschland müssen ihn allerdings mit ihrem normalen Gehalt stemmen. Nicht mal die Hälfte der Beschäftigten in der Privatwirtschaft bekommt diesen Sommer Urlaubsgeld, sondern nur 44%. Das hat das WSI-Institut der Hans-Böckler-Stiftung ausgewertet. Das liege vor allem daran, dass es immer weniger Tarifbindungen gebe, heißt es. Diese liege heute bei 49%, Mitte der 90er Jahre seien es rund 80% gewesen. Wenn der Tarifvertrag fehle, fehle meist auch das Urlaubsgeld, sagt das Institut, und auch die Grundgehälter seien im Durchschnitt niedriger.
3: Und jetzt das Wichtigste von hier.
4: Mit Katrin Meyer-Sebastian. Der Überfall auf ein älteres Ehepaar in Zülpich war wohl völlig außer Kontrolle geraten. Am Bonner Landgericht beginnt heute der Mordprozess gegen einen der mutmaßlichen Täter. Er soll brutal auf das Paar eingeschlagen haben. Der Ehemann war dann später an den Folgen seiner Verletzung gestorben. Es ist schon der zweite Prozess in dem Fall. Ein Mittäter des heute Angeklagten sitzt schon im Gefängnis. Reden wir drüber in den nächsten News von hier um 9:30.
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5: Radio Bonn-Rhein-Sieg-Wettermann Carsten Brandt, guten Morgen.
6: Ali, guten Morgen, hallo.
5: Jetzt wird's wieder warm bei uns.
6: Ja, genau, jetzt nochmal durchlüften, durchkühlen, runterkühlen, denn es wird eine längere Geschichte, das kann ich euch sagen. Heute mit 23, 24 Grad am Nachmittag, morgen 28 Grad, dann über 30 Grad, Richtung Wochenende deutlich über 30 Grad, die Spitzenwerte auch in der nächsten Woche dann teilweise bei 35 bis 38 Grad. Also das wird dampfig heiß, heute nochmal angenehm.
5: Ja, mag man gar nicht glauben, wenn man rausguckt. 18,2 Grad aktuell in Bonn-Moll-Bechinghofen. Viele Wolken. Bei Tonnefegidienberg 17,9. 16,6 oben auf dem Ölberg in Königswinter. Exakt 9:04 der Radio Bonn-Rhein-Sieg-Verkehr. Sarah hat die Übersicht für euch.
7: Und wir starten nochmal mit der Warnmeldung von der A4 Köln nach Aachen. Da bitte vorsichtig fahren zwischen dem Kreuz Köln-Süd und Klettenberg, weil da steht ein kaputtes Fahrzeug. Dann haben wir Stau auf der B56 rund um die Kennedy-Brücke in Richtung Bonn. Ab Bonn-Beufilich zum Zentrum 5 Kilometer Stau. Da müsst ihr immer noch locker 40 Minuten mehr einplanen. Daher staut es sich auch auf der Niederkassler Straße Richtung B56. Da 2 Kilometer Stau, knapp eine Viertelstunde obendrauf. Dann die Gegenrichtung vom Bonner Zentrum nach Beul auf der B56. 2 Kilometer Stau, 20 Minuten on top. Und in der City steht ihr außerdem noch auf der Bornheimer Straße, der Kölnstraße und dem Alten Friedhof. Dann gehen wir zur Südbrücke Richtung Bonn-Rheinaue. Zwischen dem Dreieck Bonn-Nord-Ost und dem Übergang auf die B9 immer noch 3 Kilometer stocken, 15 Minuten plus. Außerdem steht ihr von der Südbrücke kommend auf der Petra-Kelly-Allee und es staut sich dann da auch noch im weiteren Verlauf auf der B9 Richtung Bonn-Zentrum 2 Kilometer Stau nochmal obendrauf. Dann haben wir die Reuterstraße Richtung Autobahn, da immer noch 2 Kilometer Stau. In der Gegenrichtung Reuterstraße Richtung B9 Bonner Zentrum, da noch 3 Kilometer Stau, da müsst ihr immer noch 20 Minuten mehr einplanen. Auch an der Mondorfer Fähre ist immer noch einiges los, da staut es sich weiter auf der Provinzialstraße zurück. Aktuell steht ihr da bis zur Pastor-Breuer-Straße. Dann haben wir noch Stau auf den Autobahnen, einmal auf der A59 nach Köln zwischen Troisdorf und dem Flughafen, 5 Kilometer, 20 Minuten obendrauf. Dann die Gegenrichtung A59 nach Bonn zwischen Köln-Rath und Warn, 2 Kilometer Stau. Und noch auf der A555 nach Köln zwischen Godorf und dem Kreuz Köln-Süd, auch da 3 Kilometer Stau, eine Viertelstunde on top. Blitzer habt ihr uns auch noch gemeldet, einer davon steht in Königswinter-Uttweiler auf der Siegburger Straße. Dann wird in Bonn-Beul-Oberkassel geblitzt auf der Königswinterer Straße, in Troisdorf-Oberla auf der Sieglarer Straße und dann habt ihr uns noch einen Blitzer in St. Augustin gemeldet, da wird auf der Alte Heerstraße geblitzt. Mehr Staus, Blitzer oder auch Verkehrsbehinderung könnt ihr weiter gerne durchgeben, das geht über die 0228 4007 111. Gute Fahrt euch.
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5: Am Dienstagmorgen. Guten Morgen.

0: Eine miese Melodie von Mark Forster hier bei Radio Bonn Rhein-Sieg um 8:45 am Dienstag. Morgen sind die 2 Wochen rum, die sich die Autobahn GmbH nach der Sperrung der Nordbrücke nehmen wollte, um die Schäden nochmal genau zu analysieren und zu sagen, wie es jetzt weitergeht. Sind wir schon gespannt, ob es genau bei den 2 Wochen bleibt und wir morgen was Neues erfahren. Ihr erfahrt es dann natürlich auch sofort hier bei Radio Bonn Rhein-Sieg. Wir bringen euch mit unserem Ticker zur Sperrung der Nordbrücke immer wieder auf den neuesten Stand. Einen Tag lang durftet ihr jetzt schon kostenlos mit Bussen und Bahn durch Bonn fahren. Das hatte an Tag 1 allerdings noch nicht den gewünschten Effekt. Svenja Borek.
1: Es ist nur eine Stichprobe, aber nach dem, was wir beobachtet haben, sind Busse und Bahnen nicht überfüllt und auch der Innenstadtstau am Montag deutete nicht darauf hin, dass der kostenlose ÖPNV zu einer deutlich spürbaren Entlastung geführt hat. Viele Autofahrer sind ohnehin aufs Fahrrad umgestiegen und genau davon profitieren derzeit viele Fahrradläden im Radio Bonn-Rhein-Siegland. Radwan Mahmud von XXL Feld in St. Augustin.
2: Dadurch, dass ich auch selber verkaufe aktiv, merke ich das auch, dass die Kunden wirklich gezielt reinkommen und sagen, hey, bei dem Chaos gerade fahre ich nicht mehr mit dem Auto, sondern jetzt mit dem E-Bike. Und die nehmen schon ein paar Mark mehr in die Hand, weil sie auch von vornherein sagen, ich gehe mal davon aus, dass es wahrscheinlich 2, 3 Jahre oder sogar länger dauert.
1: Aber auch das sind die Auswirkungen der Nordbrückensperrung. Der hiesige Einzelhandelsverband hat eine Umfrage unter 400 Händlern in Bonn und der Region durchgeführt. Unter anderem wurde abgefragt, wie sich die Sperrung der Nordbrücke auf die Kundenzahlen ausgewirkt hat. Demnach gaben 64% der Befragten an, dass die Kundenfrequenz deutlich gesunken ist und jeder zweite Händler hat angegeben, dass auch der Umsatz deutlich gesunken ist.
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1: Mit Katrin Meyer-Sebastian. Guten Morgen. In Deutschland gibt es erneut weniger Sozialwohnungen. Laut Bundesbauministerium sank ihre Zahl um 20.000. Trotz mehr neu gebauter Wohnungen als im Vorjahr fielen zuletzt Zigtausende aus der Sozialbindung raus. Heißt, 30 Jahre nach ihrem geförderten Bau endet die günstige Vermietung dieser Wohnungen. Beim Absturz eines US-Kampfflugzeuges in Kalifornien sind vermutlich alle 8 Besatzungsmitglieder ums Leben gekommen. Das hat das US-Militär bestätigt. Der Bomber sei kurz nach dem Start nordöstlich von L.A. am Boden zerschellt. Der Flugbetrieb der Air Force-Basis wurde eingestellt. Und jetzt das Wichtigste von hier. Mitten in der Nacht standen plötzlich 2 unbekannte Männer im Schlafzimmer eines älteren Ehepaares in Zülpich. Sie schlugen so heftig auf ihre Opfer ein, dass der Ehemann später an seinen Verletzungen starb. Das sagt die Bonner Staatsanwaltschaft. Am Bonner Landgericht geht es deshalb ab heute um Mord. Angeklagt ist ein 40-Jähriger. Markus Krämer aus den Radio Bonn-Rhein-Sieg-Nachrichten hat die Infos.
2: Zusammen mit seinem Komplizen soll er nachts in das Haus des Ehepaars eingebrochen sein. Das Ziel: Geld, Schmuck oder Wertsachen. Als die beiden Einbrecher das Ehepaar schlafend in ihrem Bett vorfanden, schlugen sie laut Anklage heftig auf die Senioren ein. Schwer verletzt und gefesselt sollen sie dann ihre Opfer zurückgelassen haben. Der schwer verletzte Mann konnte noch den Notruf absetzen. Wenige Monate später verstarb er, womöglich an den Folgen des Angriffs. Die Staatsanwaltschaft wirft dem 40-jährigen Angreifer deshalb Mord vor, aus Heimtücke, weil er das Ehepaar im Schlaf angegriffen hatte, und Mord, um eine andere Straftat, nämlich den Diebstahl der Wertsachen, zu verdecken.
1: Für diese Tat verbüßt ein anderer Mann gerade schon eine lebenslange Haftstrafe. Der jetzt Angeklagte war erst im November in Italien festgenommen worden.
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1: Die Sperrung der Bonner Nordbrücke hat gravierende Auswirkungen auf den Bonner Einzelhandel. Der Verband hat 400 zufällig ausgewählte Betriebe gefragt. 64% sagten, dass sie durch das Verkehrschaos einen deutlichen Kundenrückgang spürten. 50% gaben an, dass auch ihr Umsatz deutlich gesunken sei. Tödlicher Unfall am Abend auf der A4 kurz vor der Anschlussstelle Klettenberg. Eine Autofahrerin starb, als ihr Wagen von einem Autotransporter unter einen Sattelschlepper geschoben wurde. Der Wagen hatte wohl ein Bonner Kennzeichen. Der Fahrer des einen LKW erlitt schwerste Verletzungen, der andere blieb unverletzt. Es wurde lange vorbereitet und auch schon lange gebaut. Jetzt geht es sichtbar voran mit dem Aufbau der neuen Brücke Narvshäuschen in Lohmar. Heute wird zunächst der Kran für die Montage aufgebaut. In der Nacht wurden auch schon einzelne Brückenteile per Schwertransport angeliefert und auf die vorbereitete Montagefläche geschoben. Da wird die Brücke jetzt zusammengebaut und eingeschoben. Das ist für Donnerstag geplant. Danach sind noch Restarbeiten nötig, etwa die Zuwege und Rampen anzuschließen. Die Stadt Lohmar plant aktuell mit einer Eröffnung der Brücke Narvshäuschen Ende Juli. 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
3: Carsten Brandt, guten Morgen.
4: Walli, grüß dich. Ja, noch ein bisschen bewölkt, ein paar Schauer. Das wird aber alles zum Nachmittag besser, Walli. Dann Temperaturen 23, 24 Grad. Morgen richtig sommerlich, 28 Grad.
5: Die aktuellen Temperaturen sind noch weit von der Hitzewelle entfernt. 18,7 ist unsere Wetterstation in Bonn-Borbeck-Lingenhofen. Bad Honnef-Gedienberg ist bei 19 Grad, 17,2 messen wir auf dem Ölberg in Königswinter. 10 der Radio Bonn-Rhein-Sieg-Verkehr. Sarah hat die Übersicht für euch.
6: Und wir haben immer noch dicken Stau rund um die Kennedy-Brücke. Auf der B56 staut es sich da von Bonn-Beufilich in Richtung Bonner Zentrum auf 5 Kilometern. Immer noch eine halbe Stunde müsst ihr da mehr einplanen. Daher staut es sich auch auf der Niederkassler Straße in Richtung B56. Da noch 2 Kilometer Stau, knapp 10 Minuten obendrauf. Dann die B56 Richtung Bonn-Beul. Da 2 Kilometer Stau, eine Viertelstunde on top. Und in der City steht ihr außerdem noch auf der Bornheimer Straße, der Kölnstraße und auch noch Stau auf dem alten Friedhof. Auf der Südbrücke, da entspannt sich die Lage so ein bisschen Richtung Bonn-Rheinaue, stockt es noch zwischen dem Dreieck Bonn-Ost und dem Übergang auf die B9, da noch 2 Kilometer. Und es staut sich auch noch im weiteren Verlauf auf der B9 Richtung Bonner Zentrum, auch noch mal 2 Kilometer stockend. Auf der Reuterstraße steht ihr immer noch Richtung Autobahn, da noch 1 Kilometer Stau und in Richtung B9 3 Kilometer Stau, eine Viertelstunde obendrauf. An der Mondorfer Fähre entspannt es sich auch so langsam. Ihr habt da aber immer noch ein bisschen Stau. Ihr steht da noch auf der Provinzialstraße bis zur Unterdorfstraße. Außerdem haben wir noch Stau auf der A59 von Bonn nach Köln, zwischen Köln-Lind und dem Flughafen 1 Kilometer. Auf der A61 nach Koblenz, zwischen Miel und Rheinbach 4 Kilometer stockender Verkehr. Und ihr steht noch auf der A A555 nach Köln zwischen Godorf und dem Kreuz Köln Süd, da noch 2 Kilometer Stau. Blitzer habt ihr uns auch noch gemeldet. Der neueste, der steht in Alfter, da wird auf der K12N geblitzt. Dann 2 Blitzer in St. Augustin, einmal in Menden auf der Siegstraße und dann wird da auch noch auf der Alte Heerstraße geblitzt. Dann Blitzer in Troisdorf-Oberla auf der Sieglerer Straße, in Bonn-Beul-Oberkassel auf der Königswinterer Straße und dann auch noch in Königswinter-Uttweiler, da wird auf der Siegburger Straße geblitzt. Mehr Infos von den Straßen könnt ihr wie immer gerne bei uns durchgeben. Die Nummer ist die 0228 4007 111. Gute Fahrt euch.
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5: Der Dienstagmorgen. Guten Morgen.

0: Ah, wo ich gerade Kim Wilde höre, muss ich an Gina Wilde denken. Ja, das ist die Frau, die mal, oder die heute Michaela Schaffrath war, oder die vorher Michaela Schaffrath war.
1: Ich wollte gerade sagen, ich bin gespannt, wie du es jetzt erklärst.
0: Ja, die ist gerade bei Volle Kanne zu Gast. Das habe ich auch gerade nach den Lokalnachrichten ganz kurz hier meinen Einsatz verpasst, weil ich diesem Interview gelauscht habe. Da wurde sie nämlich porträtiert. Michaela und ich kennen uns ja seit 30 Jahren oder so, weil die kommt ja auch aus dem Raum Aachen, wie ich, ne, aus Eschweiler. Und es war sehr schön, weil ihre Kindheit gerade im Fernsehen skizziert wurde. Und dann war die Überleitung, über Umwege kam sie zur Schauspielerei. Wo ich so dachte, hey, wie schön, wenn man so eine 15-jährige Pornokarriere als Gina Wilde zusammendampfen kann. In dem Satz, über Umwege kam sie zur Schauspielerei.
1: Ja, es ist ja nicht gelungen. Es stimmt nicht gelungen. Ja mehr oder weniger.
0: Aber es ist halt doch relativ viel rausgelassen.
1: Sehr komprimiert.
0: Aus so einem Leben. Sehr schön. Ja, Dörrli, über Umwege kam er zur Modelleisenbahn. Ja. Da fehlt auch sehr viel, aber
1: das ist auch eine ist Geschichte da. Für sich.
0: Ja. Umwege, ja. Wie kommst du eigentlich jetzt immer zur Arbeit?
1: Ich habe es mir deutlich schlimmer vorgestellt. Normalerweise dauert mein Arbeitsweg so ab maximal 10 Minuten und heute hat er maximal 10 Minuten gedauert.
0: Cool.
1: Also es ist wirklich, obwohl ich ja zu Stoßzeiten fahre, so kurz vor 8 fahre ich los.
0: Ja.
1: Funktioniert. Ich habe schon überlegt, ob ich mir sonst so einen kleinen E-Roller kaufe, so eine kleine E-Vespa, damit ich mich vorbeischlängeln kann, aber bis jetzt. Also ich will es nicht beschreien, klopf auf Holz, aber ich bin noch mobil.
0: Okay,
1: also
0: insofern, sehr gut. Ja, ich habe festgestellt, wenn ich über die Südbrücke fahre, ist es 3 Kilometer kürzer als Nordbrücke. Also so rein vom Weg, den
1: vom
0: man
1: Weg. Und von der Zeit?
0: Ja, zu der Zeit, zu der ich fahre.
1: Da übrigens sich die Frage.
0: Nett, Vergleich.
1: Morgen um 5. Ja.
0: Lara Schamoli hält euch jetzt auf dem Laufenden hier und hat auch ganz viel gute Musik für euch und gute Laune. Viel Spaß mit
1: alles.
0: Ihr. Wir sind raus.
2: Bis morgen.
0: Ciao.

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1: Mit Nico Hartmann. Tunesien hat nach der 1:5 Niederlage im ersten WM-Spiel gegen Schweden Nationaltrainer Sabri Lamouchi entlassen. Und der Nachfolger steht auch schon fest. Der Franzose Hervé Renard soll im Laufe des Tages im Trainingslager eintreffen. Lamouchi hatte das Amt im Januar angetreten und mit seiner Mannschaft seitdem nur einen einzigen Sieg geholt. Es ist bereits das zweite Mal, dass Tunesien seinen Trainer während einer WM freistellt. 1998 musste der Pole Henrik Kasperczak nach 2 Niederlagen in der Gruppenphase vorzeitig gehen.
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2: Mit Danny Hoppe, guten Morgen. Die Menschen in Deutschland sind beim Autokauf etwas vorsichtiger geworden. Das zeigt eine neue Automobilstudie der Simon Kucher Unternehmensberatung. Demnach denken aktuell 2/3 der Befragten über ein neues Auto nach. Das durchschnittliche Budget liegt dafür bei rund 44.000 Euro. Sarah Heinz aus dem News-Team, die Studie zeigt aber auch, dass wir uns bei unserer Kaufentscheidung mehr Zeit lassen als früher.
3: Ja, das liegt einerseits daran, dass viele bei dem Mehr an Anbietern einfach ein bisschen länger brauchen, um einen richtigen Überblick zu bekommen. Der Hauptgrund, ob ein Auto am Ende aber gekauft wird oder nicht, ist nach wie vor der Preis. Und da sagen die Studienmacher eben, dass wir heute viel genauer abwägen würden, wann wir unser Geld ausgeben und vor allem auch wofür genau. Deswegen vergleichen wir inzwischen zum Beispiel mehr als vorher. Vielen ist wichtig, dass die Unternehmen transparent sind und dass man ihnen vertrauen kann. Genau da sind einige bei chinesischen Autoherstellern laut Studie zum Beispiel noch vorsichtig, obwohl das Land zunehmend mit Preisen und Technologie punkten könne.
2: Wegen der Preise schauen inzwischen aber auch immer mehr Menschen auf den Gebrauchtwagenmarkt.
3: Genau, das hat die Studie auch gezeigt. Mehr als 1/3 der Befragten denkt darüber nach, sich als nächstes Auto einen Gebrauchtwagen anzuschaffen. Dieser Markt profitiert von unserer Zurückhaltung gerade also mit am meisten. Bei jüngeren Käuferinnen und Käufern ist aber auch das Interesse an E-Autos gestiegen. Auch da ist zwar wichtig, wie es mit dem Preis aussieht. Daneben spielt für die Kaufentscheidung aber auch eine Rolle, was das Auto alles kann. Also zum Beispiel, wie weit es fährt und wie lange es braucht, um aufgeladen zu sein.
2: Danke, Sarah. Und jetzt weitere Meldungen im Überblick. Beim G7-Gipfel im französischen Evian wird gerade über den Ukraine-Krieg beraten. An den Gesprächen nimmt auch der ukrainische Präsident Selenskyj teil. Er hofft auf eine neue diplomatische Initiative. Auch Bundeskanzler Merz sieht die Ukraine inzwischen in einer neuen Position der Stärke. Mehr als 1 Milliarde Kinder sind mindestens 3 unterschiedlichen Klimarisiken ausgesetzt, wie etwa Dürren, Hitze oder tropischen Stürmen. So steht es in einem Bericht des UN-Kinderhilfswerks UNICEF. Betroffen sind demnach vor allem Kinder in afrikanischen Ländern südlich der Sahara und in Teilen Südasiens. In Deutschland gibt es immer weniger Sozialwohnungen. Dieser Trend hat sich auch im vergangenen Jahr fortgesetzt. Das zeigt eine Antwort des Bauministeriums auf eine Linken-Anfrage. Demnach fielen erneut rund 20.000 Sozialwohnungen weg. Vor allem in NRW ist die Lücke nach diesen Zahlen groß. NRW schrumpft zumindest, was die Bevölkerung angeht. Das zeigen jetzt neue Daten des Statistischen Landesamts. Demnach gab es im vergangenen Jahr einen Rückgang um 0,3%. Dadurch lag die Einwohnerzahl zum ersten Mal seit 2022 wieder unter 18 Millionen. Es seien mehr Menschen gestorben, als Kinder geboren worden, heißt es. Die mit Abstand größte Stadt ist weiterhin Köln mit mehr als 1 Million Menschen. Die kleinste Gemeinde bleibt Hallenberg im Hochsauerlandkreis mit 4.272 Einwohnern. Auch bundesweit ist die Bevölkerungszahl leicht gesunken um 0,1% auf 83,5 Millionen. Gleichzeitig leben außerdem immer mehr ältere Menschen in Deutschland.
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4: Mit Katrin Meyer-Sebastian. Es geht einfach nicht mehr. Sie sparen, streichen, kürzen und trotzdem kommen die Städte und Gemeinden im linksrheinischen Rhein-Sieg-Kreis finanziell auf keinen grünen Zweig. Im Gegenteil, sie rutschen immer weiter in die roten Zahlen. Nach einem gemeinsamen Finanztreffen fordern alle mehr Geld von Land und Bund. Das ist eins der Themen gleich in den nächsten News von hier um 9:30.
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5: Das ist heute der Beginn in eine richtige Hitzewelle. Und ich finde, das merkt man schon an der Luft. Ne? Es ist viel drückender heute. Noch haben wir Wolken, die klaren aber Stunde für Stunde auf. Heute Nachmittag dann sonnig um die 25, 26 Grad. Morgen dann schon mehr Sonne, 27 Grad. Und dann nimmt es richtig Fahrt auf. Donnerstag, Freitag, Samstag, Sonntag immer über 30 Grad. Am Wochenende deuten sich auch schon die ersten Sommergewitter an. Da schauen wir nochmal gemeinsam drauf, wenn es konkret wird. Erstmal gibt es die aktuellen Temperaturen und das sind genau 18,1 Grad an unserer Wetterstation in der Bonner Nordstadt. 15,4 in Wendeck-Hurst. Der Rottersee in Troisdorf ist bei 20,7. Damit gucken wir auf die Straßen im Radio Bonn-Rhein-Siegland. Es staut sich auf der A555 Bonn Richtung Köln zwischen Rodenkirchen und dem Kreuz Köln-Süd. 1 Kilometer Stau, 10 Minuten plus. Und durch die Nordbrückensperrung staute sich natürlich auch in der Bonner City, vor allem auf der Kennedy-Brücke von Bonn-Beul-Fielich bis zum Bertha-von-Suttner-Platz im Zentrum. 20 Minuten plus. In der Gegenrichtung 10 bis 15 Minuten plus. Auch auf der Kölnstraße, der Bornheimer Straße und dem Kaiser-Karl-Ring stockt und staut es immer wieder. Auch die B9 ist betroffen, wenn ihr Richtung Bonner Zentrum unterwegs seid, von der Abfahrt der Südbrücke bis zur Kennedy-Brücke. Auch die Reuterstraße in beiden Richtungen, von der Ecke zur B9 bis zu den Botanischen Gärten. Überall, egal wo es für euch hingeht, egal was eure Route ist, solltet ihr nach wie vor extra Zeit einplanen, damit sich das hinten raus auch alles aufgeht. Staus gebe ich euch noch mit auf den Weg. 5 Stück insgesamt. Es blitzt in Alfter auf der K12N Richtung B56. In St. Augustin-Menden auf der Siegstraße. In Bonn-Beul-Oberkassel steht er auf der Königswinterer Straße Richtung Bonn-Beul. In Troisdorf-Oberla auf der Sieglarer Straße Richtung Troisdorf selbst. Und der letzte, der steht in Königswinter-Utweiler auf der Siegburger Straße Richtung St. Augustin-Niederpleis. Wenn ihr sagt, Moment, da fehlt ein Blitzer oder ich habe noch einen Stau gesehen, vielleicht auch eine Verkehrsbehinderung, dann sagt jederzeit Bescheid. 0228 4007 111. Einfach schnell anrufen oder WhatsAppen. Kommt gut durch!
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5: Und damit wir gut und entspannt durchkommen, gibt's jetzt wieder 6 Songs am Stück für euch. Gleich Männer und Frauen von den Ärzten 2012. Freue ich mich sehr drauf. Den Anfang, den macht jetzt erstmal Bibi Rexha.

0: Wir schauen noch mal ganz schnell auf die Straßen im Radio Bonn-Rhein-Sieglern. Vorsicht, A555 Köln runter Richtung Bonn. Auf Höhe von Wesseling haben wir Metallteile auf der Fahrbahn. Fahrt hier vorsichtig.
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1: Mit Katrin Meyer-Sebastian. Guten Tag. Fast die Hälfte aller Kinder auf der Welt ist mindestens 3 Klimagefahren ausgesetzt. Das zeigt ein UNICEF-Bericht. Sie leiden unter Dürre, extremer Hitze und Hitzewellen. In Deutschland erleben fast alle Kinder eine dieser Klimafolgen. Sie profitieren aber von einer guten Gesundheitsversorgung und einem problemlosen Zugang zu Wasser. Nicht einmal die Hälfte der Beschäftigten in der Privatwirtschaft bekommt in diesem Sommer Urlaubsgeld. Nach einer Auswertung des WSI-Instituts liegt der Anteil bei 44%, genau wie im Vorjahr. Wer mit Tarifvertrag arbeitet, hat wesentlich bessere Aussichten auf Urlaubsgeld. Und jetzt das Wichtigste von hier. Die Kommunen im linksrheinischen Rhein-Sieg-Kreis schlagen Alarm, und zwar Finanzalarm, denn auf Einladung des Wartberger Bürgermeisters Sven Christian haben sich die Bürgermeister und Kämmerer getroffen. Ihr Fazit: Die Lage ist nicht nur dramatisch, sondern verheerend. Nachrichtenkollege Christoph Münch fasst zusammen.
2: Alle Städte und Gemeinden im Radio Bonn-Rhein-Siegland würden seit Jahren sparen, streichen, konsolidieren, wo es nur ginge. Aber trotz allem würde die finanzielle Lage immer schlechter. Denn die Kommunen bekommen einfach zu wenig Geld von Land und Bund. Die Städte und Gemeinden müssten immer mehr Aufgaben erfüllen, aber ohne dass die Finanzierung entsprechend angepasst würde. Die Forderung ist also klar: mehr verlässliches und planbares Geld von Land und Bund für die Kommunen.
1: Die linksrheinischen Städte und Gemeinden wollen ihre Treffen fortsetzen und auch Krisengespräche führen mit übergeordneten Behörden und anderen staatlichen Ebenen, heißt es. Es kann endlich losgehen mit der Entwicklung des neuen Quartiers Urban Dot in Bonn-Dottendorf. Es handelt sich dabei um Flächen ehemaliger Gewerbestandorte. Unter anderem waren hier früher die Firma Christian Miesen und die Großbäckerei Lubich angesiedelt. Auf rund 6,5 Hektar soll jetzt ein modernes, gemischtes Quartier entstehen. Mit Raum für Wohnen, Arbeiten, etwas Gewerbe, mit Dienstleistungen und einem Supermarkt. Wichtig: rund 40% der Wohnungen, die hier entstehen, sollen öffentlich gefördert werden und so zur Entspannung auf dem Bonner Wohnungsmarkt beitragen. Der Campus soll überwiegend autofrei werden. Dazu sind ein zentraler Park und öffentliche Plätze geplant. Über 1400 Tierarten leben in den botanischen Gärten der Uni Bonn. Mehr als die Hälfte davon sind Insekten. Bis Ende Oktober gibt es eine neue Ausstellung in den botanischen Gärten. Heute wird sie mit einem Gartenrundgang eröffnet. Besucherinnen und Besucher können ab 17 Uhr mit einer Gruppe von Studenten durch die Gärten schlendern und dabei etwas über Artenvielfalt lernen. Dabei kriegen alle Interessierten Einblicke in das wissenschaftliche Arbeiten. Heißt, sie können mithelfen beim Zählen, Sortieren, Bestimmen und Präparieren der Insekten. 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
3: Ich finde, man merkt den anstehenden Wetterumschwung, oder? Wenn man die Nase mal raushält, es ist schon deutlich dampfiger und drückender. Das ist der Start in eine richtige Hitzewelle, die auf uns wartet. Aber der Reihe nach, heute noch erstmal wolkig, die ziehen aber Stunde für Stunde raus. Heute Nachmittag dann 26 Grad und Sonne. Morgen dann schon deutlich sonniger, auch Vormittag 27 Grad. Donnerstag, Freitag und am Wochenende dann die große Hitze, jeweils über 30 Grad. Stand jetzt deuten sich am Wochenende die ersten kleinen Sommergewitter an. Da gucken wir aber natürlich noch mal genauer drauf, wenn es konkreter wird. Aktuell die Temperatur 18,6 Grad an unserer Wetterstation in Niederkassel-Ranzel. Bornheim-Wittig ist bei glatt 19 und die Wetterstation in Bonn bei Bechlinghofen hat die 20 geknackt. Da sind es 20,9. Damit schauen wir auf die Straßen im Radio Bonn-Rhein-Siegland. Starten mit 2 Warnmeldungen. Vorsicht einmal auf der A4 Köln in Richtung Aachen. Zwischen dem Kreuz Köln-Süd und Eiffeltor eine ungesicherte Unfallstelle auf der rechten Spur. Und nochmal Vorsicht A555 Köln in Richtung Bonn. Auf Höhe von Wesseling sind Metallteile auf der Fahrbahn. Dann gucken wir, was die Staus angeht, direkt in die Bonner Innenstadt. Nach wie vor, wie sollten wir es vergessen, die Sperrung der Bonner Nordbrücke. Dementsprechend sind die Ausweichrouten voll. Ganz besonders die Kennedy-Brücke, die B56. Wenn ihr Richtung Bonner Zentrum unterwegs seid, von Bonn-Beul-Fielich an bis hinter dem Bertha-von-Suttner-Platz mindestens 20 Minuten länger. Das gleiche Stück in der Gegenrichtung 15 Minuten plus. Auch die Kölnstraße ist betroffen. Die Bornheimer Straße, der Kaiser-Karl-Ring, die Reuterstraße von der Ecke zur B9 und den Botanischen Gärten in beide Richtungen. Egal, wo es heute für euch hingeht, welche Route ihr nehmt, denkt dran, etwas extra Zeit einzuplanen. Blitzer gibt es noch mit auf dem Weg. Einer ist in Bonn-Beul-Niederholtdorf auf der Löwenburgstraße. Dann Blitz ist in Alf auf der K12N Richtung B56. In in St. Augustin-Menden auf der Siegstraße, in Bonn-Boll-Oberkassel auf der Königswinterer Straße Richtung Boll selbst. In Troisdorf-Oberla steht er auf der Sieglarer Straße, wenn ihr Richtung Troisdorf unterwegs seid, und in Königswinter-Utweiler auf der Siegburger Straße Richtung St. Augustin-Niederpleis. Das war's von meiner Seite. Wenn ihr das aber noch ergänzen könnt, macht das unbedingt. Einfach WhatsAppen oder anrufen. Beides möglich über die 0228 4007 111. Kommt gut durch.
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0: Eine Hitzewelle rollt auf uns zu. Was ist da besonders wichtig? Richtig, jede Menge trinken. Und das geht bekanntlich am besten in Gesellschaft.
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3: Ja, Oberamtsrat Alfred Klausen.
4: Morgens, Alfred. Na, wie ist?
3: Was soll ich sagen? Weiterhin 7-1 ist es.
4: 7-1?
3: Ja, wir haben doch 7-1 gewonnen.
4: Wer?
3: Deutschland gegen Curaçao.
4: Ach so.
3: Ja, damit sind wir so gut wie Weltmeister, sage ich dir.
4: Hallo, es war das erste Spiel in der Vorrunde.
3: Aber 7-1.
4: Ja, aber Alfred, das heißt doch nichts.
3: Mit 7-1 haben wir damals Brasilien geschlagen.
4: Und jetzt liegt noch ein harter Weg vor der deutschen Truppe.
3: Sag mal, sagst du nicht immer, man soll optimistisch sein?
4: Ja.
3: Ja, und du sagst doch immer, man soll das Ergebnis vorweg visualisieren.
4: Ja, genau.
3: Also, Deutschland ist Weltmeister.
4: Ja, für mich sieht es dieses Jahr ganz nach Portugal aus.
3: Was?
4: Hat Gertrud in ihrer Glaskugel gelesen?
3: Na, woher in ihrer Holzkugel, in ihrem Kopf?
4: Hallo? Also, mein Gefühl bestätigt sich da auch. Ronaldo schießt das Siegestor.
3: Wie klischeehaft.
4: Was klischeehaft?
3: Bis Ende der WM trinken wir kein Kaffee mehr zusammen.
4: Hallo, was? Da darf man hier nicht mal mehr seine eigene Meinung zum Fußball haben?
3: Doch, sprich mir nach. Deutschland ist Weltmeister.
4: Dringendes Größenwahnkäffchen.
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2: Mit Danny Hoppe. Guten Tag. Bei der Fußballweltmeisterschaft gibt es sie zum ersten Mal und schon nach den ersten Spielen sorgen sie für reichlich Diskussionen. Die neuen Trinkpausen, die die FIFA eingeführt hat. Jedes Spiel wird pro Halbzeit einmal für 3 Minuten unterbrochen, damit die Spieler trinken können. Kritiker sagen aber, die Trinkpause werde zweckentfremdet und sei oft auch gar nicht nötig. Und auch der erste prominente WM-Spieler hat die neue Regelung jetzt kritisiert. Nico Hartmann aus dem WM-Studio hat die Infos dazu.
3: Mit dem Kapitän der Niederlande Virgil van Dijk vom FC Liverpool sind es nun erstmals prominente Spielerargumente, die der Diskussion um die Trinkpausen eine neue Dimension geben. Van Dijk bemängelte, dass man jedes Mal in die Werbung gehen würde und das wäre für den neutralen Zuschauer nicht glücklich. Grundsätzlich könne er Trinkpausen nachvollziehen, aber nur, wenn es wirklich heiß sei. Auch beim Spiel der deutschen Mannschaft im klimatisierten Stadion von Houston gab es bei rund 20 Grad 2x3 Minuten Trinkpause, die von manchen übertragenen Sendern für Werbung genutzt wird. Die FIFA verweist dagegen auf den Schutz der Spieler, um so wörtlich für alle Mannschaften in allen Spielen gleiche Bedingungen zu gewährleisten. Für die Trainer dagegen bieten die Trinkpausen die Möglichkeit, taktisch einige Dinge zu korrigieren. So sagte Julian Nagelsmann nach dem 7:1 der deutschen Mannschaft gegen Curaçao, die Trinkpause hat tatsächlich geholfen.
2: Und jetzt weitere Meldungen im Überblick. Am Freitag wollen die USA und der Iran ihr Rahmenabkommen zum Ende des Krieges in Genf unterzeichnen. Direkt danach soll es eine weitere Verhandlungsrunde beider Seiten geben. Das hat die iranische Regierung jetzt bestätigt. Man wolle diese weiteren Gespräche innerhalb von 60 Tagen abschließen, heißt es. Die Spritpreise nähern sich so langsam wieder den Werten vor dem Iran-Krieg an. Das beobachtet der ADAC. Der Liter Diesel war demnach gestern nur noch 7 Cent teurer als am letzten Tag vor Kriegsbeginn. E10 um 9 Cent. Das liegt aber auch am Tankrabatt. In 2 Wochen wird deshalb wieder ein Preissprung erwartet. Wer die Krankenkasse wechselt, kann im Jahr mehrere hundert Euro sparen und bekommt zum Teil sogar noch mehr Zusatzleistungen. Das hat ein Test der Stiftung Warentest ergeben. Sie hat dafür 67 gesetzliche Krankenkassen verglichen. Die Unterschiede bei Gutverdienern liegen demnach bei bis zu 660 Euro. Viele Menschen in Deutschland haben Schlafstörungen. Sie können nicht gut einschlafen, durchschlafen oder leiden unter einer Atemstörung, bei der es nachts wiederholt zu Atemaussetzern kommt. Im Jahr 2024 wurden deshalb mehr als 67.000 Patientinnen und Patienten stationär behandelt. Das hat das Statistische Bundesamt mitgeteilt. Die Zahlen zeigen aber auch, dass inzwischen deutlich weniger Menschen mit Schlafproblemen in die Klinik müssen als noch vor 20 Jahren. Damals waren es fast 100.000 mehr. Als Grund für den Rückgang gilt, dass Schlafstörungen heute anders behandelt werden können, zum Beispiel ambulant in Schlaflaboren oder zu Hause. Die meisten Patienten sind männlich und zwischen 50 und 74 Jahre alt.
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4: Mit Katrin Meyer-Sebastian. Natürlich geht die Sperrung der Bonner Nordbrücke und natürlich gehen die Verkehrsprobleme am Einzelhandel in Bonn nicht spurlos vorüber. Haben wir auch schon mehrfach drüber berichtet. Jetzt gibt es konkrete Zahlen des Einzelhandelsverbandes und der sagt, die Hälfte der Geschäfte verzeichnet Umsatzrückgänge in Bonn. Das gucken wir uns an in den nächsten News von hier um 9:30.
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5: Da kennen wir noch nicht viel von, dass jetzt so eine richtige Hitzewelle auf uns zukommt. Ne? Heute Vormittag und am Mittag noch sehr, sehr bewölkt in der ganzen Region. Das klart aber Stunde für Stunde auf. Heute Nachmittag dann schon deutlich mehr Sonne, bis zu 26 Grad. Morgen, dann starten wir schon mit Sonne in den Tag, 27 Grad und dann geht's erst so richtig los. Donnerstag, Freitag, am Wochenende jeweils deutlich über 30 Grad. Stand jetzt könnten vielleicht schon Freitag, wahrscheinlich erst Samstag, die ersten Sommergewitter runterkommen. Da haben wir natürlich ein Auge drauf und behalten das zusammen mit Wettermann Carsten Brandt für euch im Blick. Erstmal gibt es aber die aktuellen Temperaturen und es sind genau 19,7 Grad in der Bonner Nordstadt. Der Ölberg bei Königswinter ist bei 20,3, Winterkurs bei 17,5. Wir gucken auf die Straßen in Bonn und im Rhein-Sieg-Kreis und schauen als erstes auf die A4 Köln Richtung Aachen. Zwischen dem Kreuz Köln-Süd und Eiffeltor hat es einen Unfall auf der rechten Spur gegeben. Die Unfallstelle ist noch ungesichert, die Spur blockiert. Fahrt hier also bitte vorsichtig. Dann staut es auf der A61 München-Gladbach Richtung Koblenz. Zwischen Rheinbach und der Auffahrt Grafschaft Ring 6 Kilometer stockend, Viertelstunde plus. Die B8 haben wir von Troisdorf hoch Richtung Köln. Zwischen Troisdorf selbst und Spich 2 Kilometer stockend, 10 Minuten extra. Dann gucken wir in die Bonner City. Durch die Nordbrückensperrung staut es auf allen Ausweichrouten, ganz besonders auf der B56, der Kennedy-Brücke. Und zwar von Bonn-Wolfilich an bis hinters Bonner Zentrum, bis hinter den Bertha-von-Suttner-Platz. Hier braucht ihr ungefähr 20 Minuten länger. In der Gegenrichtung auf dem gleichen Stück 10 bis 15 Minuten länger. Es staut alles rund um den Bertha-von-Suttner-Platz, die Sandkaule, die Kölnstraße, auch die Bornheimer Straße ist dicht. Der Kaiser-Karl-Ring stockt und staut. Also egal, welche Ausweichroute ihr benutzt in der City, solltet ihr mit extra Zeit rechnen und auch auf der Reuterstraße in der Bonner Südstadt braucht ihr 10 Minuten länger in beiden Richtungen, jeweils zwischen der Ecke zur B9 und den Botanischen Gärten. Blitzer gebe ich euch noch mit auf den Weg. Eine ganze Liste haben wir. Wir fangen an in Wachberg-Oberbachem auf der Dreikönigenstraße am Ortsausgang Richtung Niederbachem. Es blitzt in Bonn-Beuel zweimal. Einmal auf der Rudolf-Hahn-Straße Richtung Ramersdorf und dann nochmal in Niederholtdorf auf der Löwenburg-Straße. In Alfter steht er auf der K12N Richtung B56. St. Augustin-Menden, da blitzt es auf der Siegstraße. Dann haben wir nochmal Bonn-Beuel-Oberkassel diesmal. Königswinterer-Straße Richtung Beuel selbst. In Troisdorf-Oberla blitzt es auf der Sieglarer Straße Richtung Troisdorf und zu guter Letzt gucken wir nach Königswinter-Utweiler auf die Siegburger Straße. Da blitzt es, wenn ihr Richtung St. Augustin-Niederpleis unterwegs seid. Kommt gut und vor allem sicher durch den Dienstag. Wenn ihr noch was sehen solltet auf den Straßen, Blitzerstaus, vielleicht eine Verkehrsbehinderung, dann sagt Bescheid. 0228 4007 111. Kommt gut durch.
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5: Und falls draußen, vor allem auf den Straßen, unentspannt genug ist, machen wir es uns einfach so entspannt es geht. Hier bei Radio Gaga. Nur 6 Songs am Stück gibt's jetzt für euren Dienstagvormittag. Kommt gut durch den Tag.

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1: Mit Katrin Meyer-Sebastian. Guten Tag. Zum ersten Mal seit Jahren ist die Bevölkerungszahl in Deutschland gesunken. Ende letzten Jahres lebten 83,5 Millionen Menschen in der Bundesrepublik, 110.000 weniger als ein Jahr vorher. Die Zahl der Sterbefälle lag deutlich über der der Geburten und dieses Minus wurde wegen des Rückgangs bei der Zuwanderung auch nicht ausgeglichen. Das Landgericht Augsburg hat einen Mörder zu lebenslanger Haft verurteilt. Er hatte eine 30-Jährige vor den Augen ihrer Kinder erschossen. Das Gericht stellte auch die besondere Schwere der Schuld fest, sodass eine vorzeitige Freilassung nicht in Frage kommt. Und jetzt das Wichtigste von hier. Der Einzelhandelsverband für Bonn und die Region hatte ja schon bei Radio Bonn-Rhein-Sieg berichtet, dass die Nordbrückensperrung gravierende Folgen für die Geschäfte in Bonn hat. Jetzt gibt es Zahlen, die das auch konkret belegen. Sie stammen aus einer Umfrage des Verbandes. 400 zufällig ausgewählte Betriebe wurden befragt. 64% von ihnen sagten, dass sie durch das Verkehrschaos einen deutlichen Kundenrückgang spürten. 50% gaben an, dass auch ihr Umsatz deutlich gesunken sei. Immerhin, die meisten der Einzelhändler in Bonn wollen kein Personal entlassen und die Probleme mit den Lieferzeiten für Waren seien auch überschaubar, mittel bis wenig, heißt es. Gut 6 Millionen Euro an Unterstützung hat der Landschaftsverband Rheinland im vergangenen Jahr für schwerbehinderte Menschen im Radio Bonn-Rhein-Siegland ausgegeben. Laut der Jahresbilanz des LVR ging das Geld an Betriebe und die Beschäftigten mit Schwerbehinderung, damit sie ihrer Arbeit dort auch nachgehen können. Dazu ist manchmal eine besondere Ausstattung am Arbeitsplatz nötig, etwa Lesehilfen oder spezielle Tische. Auch Assistenten, die den Mitarbeitern zur Hand gehen, bezahlt der LVR. Der finanziert sich wiederum aus Beiträgen seiner Mitglieder, darunter auch Bonn und der Rhein-Sieg-Kreis. Wie arbeitet ein Parlament? Wie sieht der Alltag eines Abgeordneten aus? Und wie organisiert sich eigentlich eine Fraktion? Antworten darauf können junge Leute von hier beim Jugendlandtag NRW im November bekommen. Darauf weist der Abgeordnete Jonathan Grunwald aus Bad Honnef hin. Er selber bietet jungen Menschen an, dann 3 Tage lang seinen Platz im Parlament einzunehmen. Die Bewerberinnen und Bewerber sollten zwischen 16 und 20 Jahren alt und bisher noch bei keinem Jugendlandtag dabei gewesen sein. Das Programm mache Demokratie erlebbar. Lebbar stärke das Engagement und das Interesse der Teilnehmer, sagte Grunwald. 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
2: Das ist heute relativ dampfig und drückend, finde ich. Man merkt, dass ein Umschwung kommt und der wird kommen. Heute erstmal noch wolkig, Richtung Nachmittag klart es dann aber nach und nach auf. Dann Sonne am Nachmittag dazu bis zu 26 Grad. Morgen dann schon tagsüber sonnig bis zu 27 Grad. Und dann geht es erst so richtig los. Donnerstag, Freitag, Samstag immer deutlich über 30 Grad. Vielleicht schon am Freitag, womöglich aber auch erst am Samstag kommen dann die ersten Sommergewitter rein. Da gucken wir natürlich noch mal intensiver drauf, wenn wir da mehr Informationen von unserem Wettermann Carsten Brandt haben. Erstmal gibt es die aktuelle Temperatur und das sind genau 22,4 Grad an unserer Wetterstation in Bonn-Hoholz. Wir gucken auf die Straßen im Radio Bonn-Rhein-Siegland. Start mit einer Warnmeldung von der A4 Köln Richtung Aachen. Zwischen dem Kreuz Köln-Süd und Eiffeltor hat es einen Unfall auf der rechten Spur gegeben. Die ist blockiert. 5 Kilometer staut es sich zurück, Viertelstunde plus. Außerdem staut es auf der A59 Bonn in Richtung Köln. Zwischen Lind und dem Flughafen 1 Kilometer, 5 Minuten plus. A61 München-Gladbach Richtung Koblenz. Zwischen Rheinbach und dem Dreieck Sinzig 8 Kilometer stocken, Viertelstunde extra. Dann gucken wir natürlich in die Bonner City. Durch die Nordbrückensperrung sind alle Ausweichrouten voll. Vor allem die Kennedy-Brücke, die ist hier dunkelrot eingezeichnet, die B56. Wenn ihr von Bonn bei Vielich an losfahrt, ihr steht bis hinter dem Bertha von Suttner Platz bis zur Ecke zur Bornheimer Straße. Ihr kommt insgesamt 20 Minuten drauf. In der Gegenrichtung auf dem gleichen Stück ungefähr eine Viertelstunde extra. Außerdem staut es rund um den Bertha von Suttner Platz, die Sandkaule, die Kölnstraße von unten, also von Süden Richtung die B9, auch die Bornheimer Straße. Da müsst ihr überall mal mindestens 10, 15 Minuten länger einplanen. Auch die Reuterstraße ist voll, von der Ecke zur B9 bis zu den Botanischen Gärten in beide Richtungen ungefähr 10 bis 15 Minuten länger. Jetzt gibt es noch Blitzer mit auf dem Weg. Wir haben jede Menge, fangen an in Wachberg-Oberbachem. Auf der Dreikönigenstraße blitzt es hier am Ortsausgang, wenn ihr Richtung Niederbachem unterwegs seid. In Bonn-Beuel auf der Rudolf-Hahn-Straße Straße Richtung Ramersdorf. Nochmal Bonn-Beuel, diesmal Niederholtdorf auf der Löwenburgstraße. Und nochmal Beuel in Oberkassel, diesmal auf der Königswinterer Straße Richtung Beuel selbst. Dann blitzt es in Alfter auf der K12N Richtung B56. In St. Augustin-Menden steht er auf der Siegstraße. In Troisdorf-Oberla auf der Sieglarer Straße Richtung Troisdorf selbst. Und damit sind wir beim letzten angekommen. Es blitzt in Königswinter-Utweiler auf der Siegburger Straße, wenn ihr Richtung St. Augustin-Niederpleis unterwegs seid. Kommt gut und vor allem sicher durch. Behaltet die Geduld, wenn ihr gerade im Bonner City-Raum stehen solltet. Wir sind bei euch und wenn ihr noch was sehen solltet, Blitzer, Staus, Verkehrsbehinderung, dann sagt jederzeit Bescheid. 0228 4007 111. Einfach schnell anrufen oder WhatsAppen. Gute Fahrt!
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2: Wir gehen gemeinsam durch den Dienstag. Schön, dass ihr dabei seid. Jetzt zusammen mit Alex Warren und seinem Fever Dream.

0: Charlies, Could You Be Loved aus 1980. Machen wir den Sprung gar nicht mal so weit. Es geht in die 90er. Allerdings nicht musikalisch, sondern mit dem heutigen TV-Tipp. Sven Javorek hat einen Klassiker dabei. 1991. Robert De Niro, Cup der Angst.
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2: Cup der Angst kommt gleich zur Sache. Von Anfang an inszeniert Martin Scorsese eine spannende Atmosphäre und Robert De Niro kann in seiner Rolle sofort seine Psychospielchen spielen.
3: Ich kann Ihnen nur eins raten, Sie sollten mich nicht so dämlich anquatschen. Ich könnte mich aufregen und dann geraten die Dinge außer Kontrolle.
2: De Niro spielt den verurteilten Straftäter Max Cady. Der war 14 Jahre im Knast und will jetzt Rache nehmen an dem Anwalt, der ihm den Knast eingebrockt hat. Und er will sich nicht nur am Anwalt selbst rächen, sondern auch an dessen Familie.
4: Sie sollten sich ganz schnell zum Teufel scheren, bevor ich die Polizei rufe.
3: Ich tue doch gar nichts. Ich gebe Ihnen nur Ihr Hundehalsband zurück. Ich bin nicht mal auf Ihrem Grundstück.
2: Der Film hält bis zum Ende seine düstere Atmosphäre. Robert De Niro tobt sich als Psycho aus, wie damals in Taxi Driver. Brutal und durchtrieben.
3: Ich bin nicht so ein weißes Stück Scheiße. Ich bin besser als ihr alle.
2: Und Nick Nolte als Anwalt ist auch ein spannender Charakter, weil der einerseits zwar Opfer ist, aber andererseits auch unsympathisch. Er ist im Job wie privat moralisch nicht so ganz einwandfrei. Er ist selbstverliebt und großmäulig. Der Film entwickelt sich zu einem nervenaufreibenden Katz-und-Maus-Spiel zwischen Cady und der Familie Bowden, wobei sich der Racheplan immer weiter zuspitzt und die Bedrohung von Cady immer intensiver wird. Alle Darsteller in Cup der Angst liefern wirklich herausragende Leistungen. Die Hauptfiguren sind komplex, die Spannung ebbt nie ab. Der Film hat was von Hitchcock, ist ein 90er-Jahre-Klassiker, der sehr gut gealtert ist.
0: Habt ihr Angst? Für euch gibt's den Film bei Sky Go, bei HBO Max und auch in der Arte Mediathek. Und dann ist jetzt auch die Serie Habt ihr Angst gestartet. Da erzählen wir euch morgen mehr drüber im TV-Tipp hier bei Radio Bonn Rhein-Sieg.

0: volle Straßen, viel zu viele Autos, blank liegende Nerven. Ja, es ist unsere neue Wahrheit. Der Rhein-Sieg-Kreis und vor allem aber Bonn kämpfen seit fast 2 Wochen mit der Sperrung der Nordbrücke. Und das bemerken nicht nur wir, die auf den Straßen unterwegs sind, sondern das bemerkt auch der Einzelhandel. Yannis Vassilio, Vorstand vom Einzelhandelsverband.
1: Wenn ich aus dem Fenster schaue, sehe ich viele, viele Autos stehend. Und in den Geschäften weniger viele Menschen. Wir sehen, dass auch die Garagen etwas weniger Autos haben, sind viel mehr Plätze frei. Wir sehen auch, dass weniger in die Kasse am Abend ist.
0: Ja, bei einer Umfrage der Händler hier bei uns im Radio Bonn-Rhein-Sieg-Land hat jeder Zweite angegeben, unser Umsatz ist deutlich gesunken. Aber was heißt denn das? Müssen wir uns Sorgen um unsere Innenstädte machen? Wir haben nachgefragt bei Angelika und Marc vom Juweliergeschäft Hild, was die sagen. Das hören wir um etwa 11:45 hier bei Radio Bonn-Rhein-Sieg.

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1: Mit Danny Hoppe. Guten Tag. Die Lage an den Tankstellen hat sich weiter entspannt. So langsam nähern sich die Spritpreise wieder den Werten vor dem Iran-Krieg an. Das beobachtet der ADAC. Das liegt natürlich auch am Tankrabatt. Der gilt aber nur noch gut 2 Wochen. Danach wird wieder ein Preissprung erwartet. Aber schon jetzt belasten die Kosten an der Zapfsäule viele Menschen. Sarah Heinz aus dem News-Team, das hat eine neue Teambank-Studie gezeigt.
2: Ja, nach der fühlt sich fast jeder zweite Haushalt durch die Spritkosten stark belastet. Die Zahl der Haushalte hat sich im Vergleich zum September 2025 sogar mehr als verdoppelt. Das ist also schon spürbar nach oben gegangen. Immer mehr Menschen lassen das Auto deswegen öfter stehen. Knapp ein Drittel der Befragten hat das gesagt. Bei den Jüngeren waren es mit 35% sogar noch ein bisschen mehr. Und einige sind laut der Studie außerdem dazu bereit, ihre eigenen Ausgaben runterzuschrauben. Jeder Fünfte könnte sich demnach vorstellen, im Bereich Auto, Kraftstoff und Kfz-Versicherung jeden Monat 100 Euro zu sparen.
1: In der Studie wurde ja auch gefragt, was sich die Menschen von der Politik erhoffen.
2: Genau, den größten Effekt verbinden viele mit der Senkung der Mehrwertsteuer. Fast jeder zweite Befragte hat angegeben, dass sich so wahrscheinlich die eigene finanzielle Situation verbessern könnte. Knapp ein Drittel hat eine Spritpreisbremse genannt. Eine Maßnahme, die aktuell ja noch läuft und die Preise etwas nach unten drückt, ist der Tankrabatt der Bundesregierung. Der gilt jetzt allerdings nur noch für 2 Wochen und soll nicht verlängert werden. Ab Juli könnte es beim Tanken dann wieder etwas teurer werden.
1: Danke, Sarah. Und jetzt weitere Meldungen im Überblick. Im französischen Evian ist am Morgen der G7-Gipfel fortgesetzt worden. Unter anderem geht es um den Ukraine-Krieg. Auch der ukrainische Präsident Zelensky ist dabei. Bundeskanzler Merz sieht die Ukraine inzwischen in einer neuen Position der Stärke. Russland könne den Krieg militärisch nicht gewinnen, sagte er vor dem Treffen. Die Bevölkerungszahl in Deutschland ist im vergangenen Jahr leicht gesunken, um 0,1% auf 83,5 Millionen. Das hat das Statistische Bundesamt mitgeteilt. Demnach leben außerdem immer mehr ältere Menschen in Deutschland. Die neu eingeführten Trinkpausen bei der Fußball-WM sorgen für Ärger. Kritiker sprechen von reiner Geldmacherei, da viele TV-Sender und Dienste die Pausen als zusätzliche Werbemöglichkeiten nutzen. Auch der Kapitän der Niederlande, Virgil van Dijk, sagte, das sei für die Zuschauer nicht glücklich. Viele von uns kennen es wahrscheinlich, man steht in der Eisdiele oder am Kiosk und will mal eben mit der Karte zahlen. Dann heißt es aber immer noch oft nur Bargeld. Und das nervt immer mehr Menschen. Das zeigt eine neue Umfrage des Digitalverbands Bitkom. Demnach sind inzwischen 84% der Befragten dafür, dass alle Geschäfte gesetzlich dazu verpflichtet sein sollten, digitales Bezahlen anzubieten. Vor einem Jahr waren erst 70% der Meinung. Laut Bitkom bezahlen bei uns inzwischen immer weniger Menschen mit Scheinen und Münzen, sondern lieber mit Karte oder Smartphone. Das gilt übrigens für alle Altersklassen. Mehr als jeder Zweite sagt außerdem, er nutze Bargeld nur noch aus Sorge, nicht digital bezahlen zu können.
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3: Mit Katrin Meyer-Sebastian. Schwerer Unfall am Abend in Swisttal, wohl ein sogenannter Alleinunfall. Ein 84-Jähriger war hier von der B56 abgekommen und gegen einen Baum geprallt. Der Mann konnte von einer Zeugin aus dem brennenden Auto gerettet werden. Er kam dann aber mit schwersten Verletzungen in eine Klinik. Das ist eins der Themen gleich in den nächsten News von hier um 12:30.
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4: Das ist heute Mittag noch ziemlich wolkig. Hier und da kann auch mal der ein oder andere Nieselregenschauer runterkommen. Ist aber wirklich fast schon nicht erwähnenswert. So klein sind die Tropfen, aber um der Vollständigkeit Genüge zu tun. Die Wolken, die ziehen im Nachmittag auf und auf. Das heißt, dann bekommen wir auch ein bisschen mehr Sonne. Und ich finde, man merkt schon, dass es die nächsten Tage heißer wird. Heute schon dampfiger. Dazu bis zu 26 Grad am Nachmittag. Morgen von Beginn an sonnig bis zu 27 Grad. Und dann nimmt die Hitzewelle richtig Fahrt auf. Donnerstag, Freitag und auch am Wochenende sind wir jeweils deutlich über 30 Grad. Stand jetzt könnte es vielleicht am Freitag, wahrscheinlich aber erst am Samstag auch das ein oder andere Sommergewitter runterkommen. Da gucken wir natürlich noch mal Ende der Woche gemeinsam drauf. Erstmal gibt es die aktuelle Temperatur und das sind genau 23,1 Grad an unserer Wetterstation in Bonn-Bobeslinghofen. Der Rottersee in Troisdorf ist bei 25,2, Niederkassel-Ranzel bei 21,1. Damit schauen wir auf die Straßen in Radio Bonn-Rhein-Siegland. Wir haben jede Menge Staus. Wir starten auf der A4 Köln Richtung Aachen zwischen dem Dreieck Holmer und Eiffeltor. 8 Kilometer stocken, Viertelstunde plus. A59 Bonn Richtung Köln zwischen Spich und dem Flughafen. 2 Kilometer Stau, 10 Minuten extra. Die A61 haben wir von Mönchengladbach in Richtung Koblenz. Zwischen dem Kreuz Meckenheim und der Auffahrt Grafschaftring 5 Kilometer Stau, Viertelstunde plus. Dann schauen wir auf die B8, Köln runter Richtung Troisdorf. Zwischen Spich und Troisdorf selbst 2 Kilometer stocken, 10 Minuten plus. Und dann nochmal die B8, diesmal in Hennef. Zwischen Uckerath und Hennef Ost auch hier 2 Kilometer stocken, 10 Minuten extra. Außerdem gucken wir natürlich ins Bonner Zentrum. Durch die Nordbrückensperrung staut es sich auf allen Ausweichstrecken. Ganz besonders auf der B56 über die Kennedy-Brücke von Bonn-Bolfilich bis hinter dem Bertha-von-Suttner-Platz. Insgesamt 20 Minuten plus. In der Gegenrichtung auf dem gesamten Stück 10 bis 15 Minuten extra. Außerdem staut es rund um den Bertha-von-Suttner-Platz auf der Kölnstraße, auf der Sandkaule. Auch wenn ihr aus Richtung Süden von der B9 kommt, jeweils bitte mindestens 10 Minuten extra einplanen. Insgesamt also auf allen Ausweichstrecken. Auch die Reuterstraße ist hier betroffen in beiden Richtungen. Blitzer gebe ich euch noch mit auf den Weg. Die haben wir eine ganze Menge. Wir fangen an in Bonn-Beuel auf dem Landgrabenweg in beiden Richtungen. Auf der A555 blitzt es Richtung Köln, kurz hinter der Ausfahrt Godorf. In Wachberg-Oberbachem steht er auf der Dreikönigenstraße am Ortsausgang, wenn ihr Richtung Niederbachem unterwegs seid. In Bonn-Beuel auf der Rudolf-Hahn-Straße Richtung Ramersdorf. Nochmal Bonn-Beuel, diesmal in Niederholtdorf auf der Löwenburg-Straße. Dann blitzt es auch in Alfter auf der K12N Richtung B56. Und den letzten haben wir stehen in St. Augustin-Menden auf der Siegstraße. Kommt gut und sicher durch diesen Dienstag. Wenn ihr noch was sehen solltet, Blitzer, Staus, Verkehrsbehinderung, sagt jederzeit Bescheid. 0228 4007 111. Einfach schnell anrufen oder WhatsAppen.
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0: Ja, es ist wie so oft im Leben. Wir merken erst, dass es fehlt, jetzt, wo es weg ist. Die Nordbrücke auf der A565. Ich glaube, ich spreche für uns alle, wenn ich sage, wir vermissen sie schmerzlich, oder? Diese Sperrung trifft aber nicht nur alle, die auf den Straßen unterwegs sind, sondern auch den Einzelhandel in der Bonner City. Unterschiedlich stark, das muss man auch dazu sagen. Und wenn man Angelika und Marc vom Juweliergeschäft Hild fragt, dann sind die Auswirkungen in Gänze jetzt auch noch gar nicht absehbar.
1: Ich glaube, um ein wirkliches Urteil sich bilden zu können, ist das noch ein zu kurzer Zeitraum. Aber wenn man sich überlegt, wie viele Fahrzeuge da drüber fahren und ich persönlich nutze diese Brücke auch jedes Mal, um nach Bonn zu kommen, dann wird das signifikante Auswirkungen für Bonn und für die Innenstadt haben.
2: Die Kunden müssen ja jetzt erstmal selber für sich einen Weg finden, wie komme ich in die Stadt. Viele werden auch davon absehen, in die Stadt zu fahren, wenn sie nicht unbedingt müssen. Ich glaube, da sind wir jetzt auch als Einzelhandel gefragt, aktiv zu werden, Anreize zu schaffen und auch zu signalisieren, wir bleiben irgendwie erreichbar, auch wenn es ein bisschen schwieriger ist. Wir stellen aktuell fest, es greifen viele Leute zum Fahrrad und wir freuen uns über jeden, der in die Stadt kommt.
0: Der Einzelhandelsverband fürs Radio Bonn-Rhein-Siegland hat eine Umfrage gemacht. 400 Händler aus Bonn und der Region wurden gefragt, wie sich denn die Brückensperrung auf ihr Geschäft ausgewirkt hat. 64% sagen, naja, die Kundenfrequenz, die ist deutlich zurückgegangen und jeder Zweite hat angegeben, unser Umsatz ist deutlich gesunken. Da müssen sich die Händler schon was ausdenken und Highlights setzen.
1: Ich sag mal Highlights im Sinne von, dass die Designer, die den Schmuck schaffen, auch tatsächlich hier sind und darüber berichten, was die dort eigentlich geschaffen haben, was die Ideen dahinter sind, dass Goldschmiede da sind, dass Steinfasser da sind, also dass wir Dinge hier erlebbar machen, die man sonst hier im Alltag bei uns praktisch nicht erleben kann.
0: Die Auswirkungen der Nordbrückensperrung. Dieses Thema wird uns noch eine ganze Weile beschäftigen und wir haben dabei alles für euch im Blick. 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

jetzt neu bei uns. Harry Styles, American Girls. 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

0: Hybride Bedrohungen. Hören wir immer öfter, aber was ist denn das eigentlich genau? Hybride Bedrohungen sind zum Beispiel Cyberangriffe, Spionage, auch Fake News und Propaganda, kennen wir ja leider zu Genüge. Also im Grunde alles, was unsere Demokratie nicht nur von außen, sondern auch so ein bisschen von innen angreifen soll, ohne im wortwörtlichen Sinne anzugreifen.
1: Es geht natürlich darum, mit hybriden Angriffen die Bevölkerung zu verunsichern, den demokratischen Diskurs zu vergiften, Polarisierung zu fördern. Es geht schlichtweg darum, unser Land zu destabilisieren. Dagegen setzen wir uns zur Wehr.
0: Sagt Bundesinnenminister Alexander Dobrindt. Denn heute wurde das Zentrum zur Abwehr hybrider Bedrohungen in Berlin eröffnet. Das Ziel, die Sicherheitskräfte von Bund und Ländern, auch von der Polizei, vom Verfassungsschutz und die Sicherheit in der technischen Infrastruktur, die sollen besser zusammenarbeiten können, um Bedrohungen abwehren zu können.
1: Unser Ziel ist es, diese hybriden Bedrohungen zu erkennen, zu analysieren und abzuwehren. Deswegen ist es so wichtig, dass wir frühe Anzeichen schon identifizieren, Lagebilder erstellen, Analysen anstellen und Aktionen planen. Wir warten auch nicht darauf, dass etwas passiert. Wir wollen Früherkennung statt Folgenbewältigung. Wir wollen Resilienz statt Risiko.
0: Ja, das ist doch mal ein Vorhaben, oder? Das hoffentlich möglichst schnell Erfolge zeigt. Soweit also die Neuigkeiten aus Deutschland. Was uns hier bei uns in der Region beschäftigt, in Bonn und dem Rhein-Sieg-Kreis, das hört ihr gleich in unseren Lokalnachrichten um 12:30 heute mit Katrin Meyer-Sebastian. 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
1: Mit Katrin Meyer-Sebastian. Guten Tag. Zum ersten Mal seit Jahren ist die Bevölkerungszahl in Deutschland gesunken. Ende letzten Jahres lebten 83,5 Millionen Menschen in der Bundesrepublik. 110.000 weniger als ein Jahr vorher. Die Zahl der Sterbefälle lag deutlich über der Geburten. Und es gab weniger Zuwanderung. Das Landgericht Augsburg hat einen Mörder zu lebenslanger Haft verurteilt. Er hatte eine 30-Jährige vor den Augen ihrer Kinder erschossen. Das Gericht stellte auch die besondere Schwere der Schuld fest, sodass eine vorzeitige Freilassung nicht in Frage kommt. Der Täter hatte wohl im Auftrag seines Ziehvaters gehandelt, dem Ex-Freund der Ermordeten. Und jetzt das Wichtigste von hier. Bei einem Verkehrsunfall in Zwisttal ist am Abend ein 84-Jähriger schwerst verletzt worden. Der Mann war mit seinem Auto auf der B56 zwischen Zwisttal-Buschhofen und Miel unterwegs, als er in einem Waldstück plötzlich nach links von der Straße abkam. Die Ursache ist noch völlig unklar. Der 84-Jährige prallte gegen einen Baum. Eine Zeugin befreite den Mann aus dem Auto, als das gerade Feuer fing. Der Senior kam mit schwersten Verletzungen auf eine Intensivstation. Die Unfallaufnahme übernahm ein speziell geschultes Team und jetzt ermittelt das Verkehrskommissariat der Bonner Polizei weiter. Der Einzelhandel in der Bonner Innenstadt leidet unter dem Verkehrschaos nach der Nordbrückensperrung. Jetzt gibt es erste verlässliche Zahlen. Sie stammen aus einer Umfrage des Einzelhandelsverbandes. Er hat 400 zufällig ausgewählte Betriebe hier befragt. 64% sagten, dass sie durch das Verkehrschaos einen deutlichen Rückgang an Kunden spürten. 50% gaben auch an, dass ihr Umsatz deutlich gesunken sei. Die meisten Händler haben bislang allerdings kaum Gegenmaßnahmen ergriffen. 67% gaben an, noch nichts unternommen zu haben. Andere, eine Minderheit, setzt auf verstärkte Social Media, auf Sonderangebote oder zusätzliche Marketingmaßnahmen. Über 1400 Tierarten leben in den Botanischen Gärten der Uni Bonn. Mehr als die Hälfte davon sind Insekten. Bis Ende Oktober gibt es eine neue Ausstellung in den Botanischen Gärten. Heute wird sie mit einem Gartenrundgang eröffnet. Besucherinnen und Besucher können ab 17 Uhr mit einer Gruppe von Studenten durch die Gärten schlendern und dabei etwas über Artenvielfalt lernen. Dabei kriegen alle Interessierten Einblicke in das wissenschaftliche Arbeiten. Heißt, sie können beim Zählen, Sortieren, Bestimmen und Präparieren der Insekten mit dabei sein. 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
2: Da haben wir eine richtige Hitzewelle anstehen die kommenden Tage. Aber ein Schritt nach dem nächsten. Heute erstmal bis zu 26 Grad am Nachmittag. Die Wolken werden sich nach und nach verziehen, sodass es später auch schön sonnig wird. Morgen starten wir dann schon mit Sonne. Dazu dann bis zu 27, 28 Grad. Und dann geht's erst so richtig los. Donnerstag, Freitag und am Wochenende jeweils über 30 Grad, deutlich über 30 Grad. Am Wochenende deuten sich dann auch die ersten Sommergewitter an. Noch ist nicht so ganz klar, ob die Freitagabend schon runterkommen oder erst am Samstag. Da gucken wir natürlich genauer drauf und haben das für euch im Blick. Aktuell die Temperatur 24,1 Grad in der Bonner Innenstadt. Wenn der Kurs ist bei 19,8. Bonn haben wir dich bei 22,1. Entschuldigung, so, jetzt gucken wir frisch geräuspert auf die Straßen im Radio Bonn-Rhein-Siegland und starten mit einem Hinweis. Die Stadt Bonn, die richtet hinter der Kennedy-Brücke, wenn ihr von Beul in Richtung Bonner Zentrum unterwegs seid, gerade Sperrungen ein, damit Autofahrer am Dorint-Hotel nicht mehr rechts abbiegen können. So können die Radfahrer einfach geradeaus durchfahren und es bildet sich kein zusätzlicher Rückstau bis auf die Brücke. Also da geht's jetzt nicht mehr rechts runter, damit ihr an dieser Stelle Bescheid wisst. Die Staus im Überblick, A59 Hochrichtung Köln, zwischen Spich und dem Flughafen, 2 Kilometer Stau, Viertelstunde plus. Die A555 ebenfalls Richtung Köln zwischen Godorf und dem Kölner Verteiler, 2 Kilometer Stau, 10 Minuten extra. Dann schauen wir auf die B8 Köln Richtung Troisdorf zwischen Lind und Troisdorf selbst, 2 Kilometer stockend, 10 Minuten extra. Und dann gucken wir natürlich ins Bonner Zentrum. Durch die Nordbrückensperrung staut es auf den Ausweichrouten, besonders betroffen die B56, also die Kennedy-Brücke, von Vielich an, wenn ihr Richtung Bonner Zentrum unterwegs seid, bis hinter dem Bertha-von-Suttner-Platz, bis zur Bornheimer Straße. 20 Minuten mindestens, die ihr länger braucht. In der Gegenrichtung kommt mindestens eine Viertelstunde drauf. Dann staut sich alles rund um den Bertha-von-Suttner-Platz, besonders die Kölnstraße, die Sandkaule, wenn ihr aus Richtung Süden über die B9 kommt. Außerdem staut es auf den umliegenden Straßen, die Kölnstraße, die Bornheimer Straße, der Kaiser-Karl-Ring, da müsst ihr überall mindestens 10 Minuten extra einplanen. Und auch in der Bonner Südstadt staut es auf der Reuterstraße zwischen der Ecke zur B9 und dem Botanischen Gärten in beide Richtungen mindestens 10, 15 Minuten extra. Blitz habe ich euch auch noch mit auf dem Weg. In Bonn-Beul blitzt es auf dem Landgrabenweg in beiden Richtungen. Dann nochmal Bonn-Beul, diesmal die Rudolf-Hahn-Straße, wenn ihr Richtung Ramersdorf unterwegs seid. Es blitzt in Wachberg-Oberbachem auf der Dreikönigenstraße am Ortsausgang Richtung Niederbachem. In Alfter steht er auf der K12N, wenn ihr Richtung B56 unterwegs seid. Und den letzten hat Eco entdeckt. Der steht auf der A555 Bonn Richtung Köln, kurz hinter der Ausfahrt Godorf. Habt ihr noch mehr entdeckt? Dann sagt Bescheid. 0228 4007111. Kommt gut und sicher durch den Dienstag.
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0: Heute Nachmittag Platz auf in Bonn und im Kreis. Das trifft sich hervorragend, denn heute Nachmittag geht's raus in die Gärten.
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0: Denn in den Botanischen Gärten in Bonn wird heute eine neue Ausstellung eröffnet. Wilde Vielfalt im Garten heißt sie. Darin geht's um unsere ganz, ganz, ganz kleinen Mitbewohner. Tiere, Pilze, andere Organismen, die diese Botanischen Gärten als Lebensraum nutzen. Heute Nachmittag beginnt diese Ausstellung mit einem Gartenrundgang. Ab 17 Uhr könnt ihr durch die Gärten schlendern, dabei was lernen über die Artenvielfalt. Dabei bekommt ihr Einblicke in das wissenschaftliche Arbeiten. Wie machen das denn eigentlich die Profis? Ihr könnt mithelfen, kleine Insekten zu zählen, zu sortieren, zu bestimmen und. Also um 5 geht's los, der Eintritt ist frei, reservieren müsst ihr auch nicht. Ihr könnt also ganz spontan vorbeischauen. Dann gucken wir auch heute am Dienstag schon mal auf den Freitag. Da geht's rein ins Charleston-Kleid. Jede Menge Glitzer, eine Feder im Bubikopf, die Männer in den Knickerbockern. Es geht offensichtlich zurück in die 20er. Im Bonner Pantheon ist nämlich der große Gatsby. Allerdings ist das kein Theaterstück, sondern Papierkunst. Super spannend. Robert Nippold, der ist Papershow-Künstler. Und zu den Erzählungen macht er live Zeichnungen. Ganz besondere Show, die geht um 20 Uhr los. Tickets gibt's online ab 22 Euro. Alternativ bietet der Freitag auch was für die Singles unter uns. Für die einsamen Herzen, die sich nach Liebe sehen. Es ist wirklich ganz süß. Freitag ist nämlich Single-Bar-Hopping in Bonn. In 3 verschiedenen Bars trefft ihr auf andere Singles. Im Bonner Bahnhöfchen geht's los. Ganz entspannt. Einfach mal gucken, wer noch da ist, was vielleicht ganz gut passen könnte. Ganz, ganz zwanglos. Erfahrungsgemäß sind da oft über 80, 90 andere Singles aus jeglicher Altersgruppe. Also versucht da gerne mal euer Glück. Und wenn es mit der Liebe nicht knappt, dann entsteht da ja vielleicht eine tolle neue Freundschaft. 19 Uhr geht's los. Karten gibt's online für knapp 20 Euro. Ob ihr die große Liebe noch sucht, ob ihr sie schon gefunden habt oder vielleicht auch gar keine braucht, völlig wurscht. Genießt eure Woche und macht das Beste aus eurer Zeit.
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0: irgendwie ein bisschen öde, oder? 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
2: Im 26-köpfigen Kader der iranischen Fußballnationalmannschaft steht Denis Eckert Ayensa. Der 29-Jährige spielt in der belgischen Liga für Standard Lüttich und wurde am 9. Januar 1997 in Bonn geboren. Der Stürmer hat eine spanische Mutter und einen deutschen Vater mit persischen Wurzeln.
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1: Mit Malte Albrecht, guten Tag. Müssen Patienten in Zukunft zahlen, wenn sie den Rettungsdienst rufen? Darüber diskutieren die Kommunen seit Monaten mit den Krankenkassen. Die sagen nämlich, es gebe zu viele Fehleinsätze und das sei teuer. Sarah Heinz aus dem News-Team, die Krankenkassen wollen deshalb nur noch die Hälfte der Kosten übernehmen.
2: Genau, und das könnte vor allem für die Kommunen teuer werden. Die sind rechtlich für den Rettungsdienst verantwortlich und hätten dann eine große Stange Geld zu zahlen. Nach eigenen Angaben geht es um Kosten in dreistelliger Millionenhöhe. Deswegen haben die Kommunen gewarnt, dass die Kosten teilweise auch über die Patienten wieder reingeholt werden müssten. Die Landesregierung will das verhindern. Gesundheitsminister Laumann ist für eine Lösung im Interesse der Patienten. Die Versicherten müssten sich auf eine funktionierende Notfallversorgung verlassen können, ohne draufzuzahlen. Teilweise wird befürchtet, dass dieser Eigenanteil auch davor abschrecken könnte, den Rettungsdienst überhaupt zu rufen, auch wenn es wirklich nötig wäre.
1: Trotzdem versucht die Landesregierung jetzt, die Kommunen dazu zu bewegen, dem Angebot der Krankenkassen zuzustimmen.
2: Ja, ursprünglich wollten die Krankenkassen gar nicht mehr für die Leerfahrten zahlen. Die summieren sich bei uns in NRW nämlich ganz schön. Im Schnitt ist bei uns jeder fünfte Rettungseinsatz eine Leerfahrt, also ein Einsatz, bei dem der Patient am Ende nicht ins Krankenhaus gebracht wird, zum Beispiel, weil ihm vor Ort geholfen werden kann. Mit der halben Kostenübernahme haben die Kassen sich also wieder ein bisschen auf die Kommunen zubewegt. Am Ende müsse laut Laumann aber jede Kommune selbst entscheiden, ob sie sich auf dieses Angebot einlässt.
1: Danke, Sarah, für die Infos. Und jetzt weitere Nachrichten im Überblick. In Berlin ist ein neues Abwehrzentrum gegen hybride Bedrohungen an den Start gegangen. Bundesinnenminister Dobrindt will Deutschland damit besser vor Cyberangriffen, gezielten Desinformationskampagnen und Sabotage schützen. Polizei, Nachrichtendienste und weitere Behörden sollen dort ihre Erkenntnisse zusammentragen, um im Ernstfall schneller reagieren zu können. Deutschland hat wieder rund 30 afghanische Straftäter in ihr Heimatland abgeschoben. Nach Infos der deutschen Presseagentur startete in der Nacht ein Charterflug vom Flughafen Leipzig-Halle nach Kabul. Grundlage dafür ist eine direkte Vereinbarung der Bundesregierung mit den in Afghanistan herrschenden Taliban. Fast jedes zweite Kind auf der Welt ist mindestens drei Folgen der Klimakrise ausgesetzt. So steht es im aktuellen Kinder-Klimakrisenbericht von UNICEF. Besonders häufig betroffen sind Kinder von Dürre, extremer Hitze und Hitzewellen. Auch in Deutschland erleben fast alle Kinder mindestens eine dieser Klimafolgen. Sie profitieren aber von einer guten Gesundheitsversorgung. Jetzt zeigt es offenbar doch Wirkung. Die Spritpreise gehen nach der Einigung zwischen den USA und dem Iran weiter runter. Sie kommen langsam wieder auf das Niveau von vor dem Krieg. Laut ADAC kostete Benzin gestern im bundesweiten Tagesdurchschnitt 1,86 Euro. Diese lag bei 1,81 Euro, der siebte Rückgang in Folge. Auch die ersten Zahlen von heute Morgen zeigen weiter nach unten. Hintergrund sind vor allem deutlich gefallene Ölpreise. Der ADAC kritisiert aber, dass die nur langsam bei den Autofahrern ankommen. Spätestens Ende des Monats drohen aber schon wieder höhere Preise, dann läuft der Tankrabatt der Bundesregierung aus.
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3: Mit Markus Krämer, hallo zusammen. Ein neues Quartier mit Wohnungen, Büros, Dienstleistungen und einem Supermarkt. Das ist das Urban Dot Quartier in Bonn-Dottendorf. Auf 6,5 Hektar soll es entstehen. Jetzt hat der Stadtrat grünes Licht dafür gegeben. Wir sprechen über das neue Bauprojekt der Stadt für mehr Wohnraum gleich bei mir in den Nachrichten um halb.
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4: Richtung Nachmittag ziehen die Wolken mehr und mehr aus der Region raus. Dann bekommen wir auch endlich mal wieder ein bisschen Sonne zu Gesicht. Und daran können wir uns gewöhnen. Morgen starten wir schon mit Sonne in den Tag. Dazu dann um die 27 Grad am Nachmittag. Und dann wird's immer heißer und heißer. Donnerstag, Freitag, Samstag, Sonntag immer Sonne. Und dazu Temperaturen deutlich über 30 Grad. Das ist also wirklich eine Hitzewelle, die auf uns zukommt. Denkt also jetzt schon mal dran, viel vorzutreten und euch darauf vorzubereiten. Stand jetzt könnten am Freitagabend, wahrscheinlich aber erst am Samstag, Sommergewitter in die Region ziehen. Sobald es da konkreter ist und wir da mehr wissen, geben wir das natürlich an euch weiter. Die aktuelle Temperatur an unserer Wetterstation in Bonn bei Bechlinghofen 24,4 Grad. Bad Honnef-Ikenberg ist bei 20,9. Bonnheim-Wittich in der Mitte mit 22,5. Und damit gucken wir auf die Straßen im Radio Bonn-Rhein-Siegland und gucken noch mal als erstes auf die Kennedy-Brücke. Wenn ihr von Beulen Richtung Bonner Zentrum unterwegs seid, werden gerade Sperrungen eingerichtet, damit Autofahrer am Dorint-Hotel nicht mehr rechts abbiegen können. Das heißt, alle Radfahrer können einfach geradeaus durchzischen und es bildet sich kein zusätzlicher Rückstau auf die Brücke. Das heißt, da könnt ihr nicht mehr rechts runter. An dieser Stelle wisst ihr also Bescheid. Die Staus im Überblick A59, Bonn in Richtung Köln, zwischen Spich und dem Flughafen. 4 Kilometer Stau, Viertelstunde plus. Schluss. A61, Koblenz Richtung Mönchengladbach. Zwischen der Auffahrt Grafschaftsring und Rheinbach 2 Kilometer Stau, 10 Minuten plus. A555, Bonn-Köln. Zwischen Godorf und dem Kölner Verteiler 2 Kilometer Stau, Viertelstunde extra. Und dann gucken wir natürlich in die Bonner City, vor allem auf der Kennedy-Brücke staut ist. Das geht schon los in Bonn-Bolfilich. Wenn ihr Richtung Zentrum unterwegs seid, es staut sich bis hinter dem Bertha-von-Suttner-Platz bis zur Ecke zur Bornheimer Straße. Auch alles rund um den Bertha-von-Suttner-Platz ist voll, vor allem die Kölnstraße. Auch die Sandkaule, wenn ihr von Richtung Süden kommt, die B9, die fängt schon an zu stauen mit der Abfahrt der Südbrücke. Und das geht, wie gesagt, bis ins Bonner Zentrum, auch auf die Reuterstraße staut es, bis zu den Botanischen Gärten. Die Reuterstraße auch in die Gegenrichtung, also Richtung B9, da braucht ihr mindestens eine Viertelstunde länger. Das bedeutet, egal wo es für euch in und um Bonn heute hingeht, denkt dran. Die Sperrung der Nordbrücke beschäftigt uns auf den Straßen, plant extra Zeit ein. Zwei Blitzer gebe ich euch noch mit auf den Weg durch diesen Dienstagmittag. Einer ist in Bonn-Beuel auf dem Landgrabenweg in beiden Richtungen und auf der A555 blitzt es hoch Richtung Köln, kurz hinter der Ausfahrt Godorf. Kommt gut und sicher durch, wenn ihr noch was gesehen haben solltet. Ihr kennt das Spiel. 0228 4007 111. Lieben Dank und gute Fahrt.
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0: Soll Feld und Garten wohl gedeihen, dann braucht's im Juni Sonnenschein. Und Wettermann Carsten Brandt, der kommt.
1: Der kommt, der Sonnenschein. Und was für eine schöne Bauernregel.
0: Süß, ne?
1: Ja. Es passt aber auch so, Lara, da hat man gar keinen Blick für. Die Landwirte jetzt hier in Bonn und dem Rhein-Sieg-Kreis, über die reden wir ja wenig. Und es ist so, dass die jetzt gerade Heu machen. Ja, so, die brauchen natürlich trockenes, schönes Wetter. Und die haben jetzt zumindest mal schon mal 3 Tage, wo sie drauf setzen können. Das heißt, ab heute Nachmittag, Abend ist es trocken. Das heißt, morgen, übermorgen, wahrscheinlich auch der Freitag, so ein ganz kleines Schauergewitterrisiko am Freitag. Da können sie auf jeden Fall schon mal einiges einfahren an Heu, ja, damit wir auch im Winter, damit die Tiere dann im Winter auch was zu fressen haben. Ne?
0: Ja, das vergessen wir ganz oft, ne? Wie früh das bei denen natürlich losgeht. Und jetzt schon alles für den nächsten Winter, während wir vom Sommer träumen,
1: muss man speichern,
0: machen die sich alles fertig. Und Carsten, wenn ich Sommer sage, dann meine ich auch Sommer, denn es ist nicht nur sonnig und trocken, es wird richtig heiß.
1: Es wird richtig heiß, genau. Was für ein Umschwung. Ne? Nehmt eure Kreislauftröpfchen.
0: Viel trinken.
1: Temperatur morgen 28, 29 Grad lang. Ich bin im kurzen Beinkleid wieder unterwegs ab morgen. Und dann geht's mit Käppi oder sowas. Richtig heiß, 32, 33 Grad. Ihr müsst ja den Kopf, ne? Dass der nicht so heiß wird, dass so reinbrennt. Und dann Freitag, der erste Höhepunkt, ja, 36 oder 37. Kann ich mir im Augenblick noch gar nicht so richtig vorstellen, Lara, aber es ist...
0: Also wir planen diese Woche langsam zu machen. Wir stellen uns auf diese Hitzephase, auf diese hochsommerliche Phase ein, zusammen mit dir. Du hast das für uns im Blick. Wettermann Carsten Brandt, danke dir.
1: Gerne doch. Alles Liebe, ne? Tschüss.
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0: 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Denn unser WM-Fanartikel war beim Spiel Deutschland gegen Curaçao in den internationalen Fernsehbildern zu sehen. Ist es cool, oder? Ein schwarz-rot-goldenes Schweißband mit dem Radio Bonn-Rhein-Sieg-Logo drauf, getragen von Eddie aus Bonn, wie wir mittlerweile rausgefunden haben. Eddie sieht alle deutschen Spiele dank eines Follow-the-Team-Tickets vom DFB, wobei in Mexico City stand der WM-Trip kurz mal auf der Kippe.
1: Mir haben sie in Mexiko das iPhone geklaut aus der Tasche und da war meine Ticket-App, die war offen und so konnte ich nicht mit einem anderen iPhone auf meine Ticket-App zugreifen und die musste erstmal geschlossen werden von der FIFA. Und das war eine ganz lange Prozedur, da, bis ich da nachts hin und her telefoniert habe, aber da hat mein sehr guter Freund geholfen. Ich war schweißgebadet, ich hatte 24 Stunden keine Eintrittskarten.
0: Ja, am Ende ist sich aber alles gut ausgegangen und so stand Eddie dann auch gegen Curaçao in der Fankurve mit dem Radio Bonn-Rhein-Sieg-Schweißband. Ich finde es so cool, wirklich. Was ist das für ein wahnsinniger Zufall? So, jetzt ist aber zwischen dem vergangenen Spiel am Sonntag und dem anstehenden Spiel am Samstag doch eine Menge Zeit. Was macht Eddie mit seinen Freunden in Amerika zwischen diesen Spielen?
1: Sightseeing. Mit dem Hop-On-Bus fahren wir in Mexiko, jetzt hier in Houston, vorgestern. Gleich gehen wir hier noch ins Space Center. Ne? Also wir verbinden das alles mit ein bisschen Sightseeing noch. Ne?
0: So soll es sein. Viel Spaß. Wir sind jetzt schon gespannt, ob wir gegen die Elfenbeinküste wieder das Radio Bonn-Rhein-Sieg-Logo im Stadion sehen. Eddie schickt uns jetzt auf jeden Fall Bilder und Videos und ist jetzt unser offizieller Radio Bonn-Rhein-Sieg-Fanreporter bei der WM 2026.

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1: Mit Markus Krämer. Schönen guten Tag. Der Iran und die USA wollen offenbar direkt nach der Unterzeichnung des Friedensabkommens mit weiteren Verhandlungen beginnen. Schon am Freitag sollen Einzelheiten beschlossen werden, um eine Beendigung des Krieges auszuhandeln. Die britische Regierung plant ein Social-Media-Verbot für Kinder unter 16 Jahren. Das Gesetz soll 2027 greifen. Geplant ist, für Kinder unter 16 Jahren den Zugang zu Online-Plattformen wie Instagram, TikTok, Snapchat, Facebook und YouTube zu verbieten. Und jetzt das Wichtigste von hier. Bei einem Verkehrsunfall in Swisttal ist am Abend ein 84-Jähriger schwerst verletzt worden. Der Mann war mit seinem Auto auf der B56 zwischen Buschhofen und Miel unterwegs, als er an einem Waldstück plötzlich nach links von der Straße abkam. Die Ursache ist noch völlig unklar. Der 84-Jährige prallte mit seinem Auto gegen einen Baum. Eine Zeugin befreite den Mann aus seinem Auto, als das gerade Feuer fing. Der Senior kam mit schwersten Verletzungen auf die Intensivstation. Die Unfallaufnahme übernahm ein speziell geschultes Team. Jetzt ermittelt das Verkehrskommissariat der Bonner Polizei. Es kann endlich losgehen mit der Entwicklung des neuen Quartiers Urban Dot in Bonn-Dottendorf. Es handelt sich dabei um ein ehemaliges Gewerbegebiet. Unter anderem waren hier früher die Karosseriefirma Christian Miesen und die Großbäckerei Lubig angesiedelt. Auf rund 6,5 Hektar soll jetzt ein modernes, gemischtes Quartier entstehen. Mit Raum für Wohnen, Arbeiten, für etwas Gewerbe, Dienstleistungen und einen Supermarkt. Wichtig, rund 40% der Wohnungen, die hier entstehen, sollen öffentlich gefördert werden und so zur Entspannung auf dem Bonner Wohnungsmarkt beitragen. Der Campus soll außerdem überwiegend autofrei werden. Dazu sind ein zentraler Park und öffentliche Plätze geplant. Der Bonner Stadtrat hat gerade zwei verkaufsoffene Sonntage für die City beschlossen. Die Geschäfte in der Innenstadt dürfen am 27. September zum Bonnfest und am 8. November zu Bonn leuchtet öffnen. Zum Bonnfest ist eine Kombi aus Musik, Tanz, Shows, Ausstellungen und Gastro- und Marktständen geplant. Das Fest lockt jedes Jahr mehrere tausend Besucher in die Bonner City. Bonn leuchtet wird im November wieder vom Verein City Marketing veranstaltet, von Freitag bis Sonntag, auch mit internationalem Streetfood und Mitmachaktionen. Highlights sind natürlich die Lichtinstallationen an den Bonner Sehenswürdigkeiten. Die Geschäfte öffnen an beiden Sonntagen von 13 bis 18 Uhr. 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
2: Wir stellen uns heute auf eine Hitzewelle ein, die da auf uns zugerollt kommt. Heute noch wolkig, wobei ich finde, dass man das schon merkt. Es ist sehr, sehr dampfig. Jetzt am Nachmittag verziehen sich die Wolken nach und nach, machen Platz für ein bisschen Sonne. Dazu aktuelle Temperaturen von 23,9 Grad an unserer Wetterstation in Bonn-Hoholz. Windeckkurs ist bei 19,5. Bornheim-Wittig bei 24 Grad glatt. Morgen starten wir dann schon mit Sonne in den Tag bis zu 27, 28 Grad und dann wird so richtig heiß. Donnerstag, Freitag und auch am Wochenende sind wir deutlich über 30 Grad. Es ist noch nicht so ganz klar, ob am Freitagabend oder am Samstag erst Sommergewitter in die Region ziehen. Das haben wir aber natürlich für euch im Blick und sobald wir da konkrete Infos haben, habt ihr sie auch. Jetzt gucken wir aber erstmal auf die Straßen im Radio Bonn-Rhein-Siegland. Vorab der Hinweis nochmal, die Stadt Bonn hat jetzt Sperrungen eingerichtet und zwar hinter der Kennedy-Brücke. Wenn ihr von Beul in Richtung Bonner Zentrum unterwegs seid, Autofahrer können am Dorint-Hotel jetzt nicht mehr rechts abbiegen. So können die Radfahrer geradeaus durchfahren. Es bildet sich kein zusätzlicher Rückstau auf die Brücke. Also da ist Rechtsabbiegen nicht mehr möglich. Ihr wisst jetzt Bescheid. Dann die Staus im Überblick. Und wir starten mit einem dicken Stau auf der A3 Köln runter Richtung Frankfurt. Hinter Neustadt-Wied hat es einen Unfall gegeben. Die Fahrbahn ist hier aktuell gesperrt. 8 Kilometer Staus zurück bis zum Siebengebirge. Eine Stunde plus. A59, Bonn Richtung Köln. Zwischen Spich und dem Flughafen 2 Kilometer Stau, 10 Minuten extra. A61, in Koblenz Richtung Mönchengladbach. Zwischen der Auffahrt Grafschaftsring und Rheinbach 4 Kilometer Stau, Viertelstunde plus. A555, Bonn Richtung Köln. Zwischen Godorf und dem Kölner Verteilerkreis 2 Kilometer Stau, 10 Minuten extra. Dann gucken wir wegen der gesperrten Nordbrücke natürlich ins Bonner Zentrum. Und da staut es ganz besonders. Auf der B56 rüber über die Kennedy-Brücke. Das fängt schon an bei der Abfahrt Bonn-Vielich von der 59 auf die 56. Und das zieht sich, wenn ihr unterwegs seid, bis hinter dem Bertha-von-Suttner-Platz, bis zur Bornheimer Straße. Hier braucht ihr fast eine halbe Stunde länger. In der Gegenrichtung auf dem gleichen Abschnitt mindestens 20 Minuten plus. Es staut sich auch alles rund um den Bertha-von-Suttner-Platz, auf der Kölnstraße, auf der Sandkaule, wenn ihr von Richtung Süden kommt, auf der B9. Da alles müsst ihr mindestens mal 10, 15 Minuten länger einplanen. Auch die Reuterstraße in der Bonner Südstadt ist voll. Und zwar von der Ecke zur B9 bis zur Abfahrt bzw. Auffahrt der A565 auch hier mindestens 15 bis 20 Minuten, die ihr länger braucht. Zwei Blitzer gebe ich euch noch mit auf den Weg. Einer ist in Bonn-Beuel auf dem Landgrabenweg in beiden Richtungen und auf der A555 Blitzeshoch Richtung Köln, kurz hinter der Ausfahrt Godorf. Ich wünsche euch eine gute und vor allem natürlich sichere Fahrt durch diesen Dienstag. Wenn ihr noch was sehen solltet, Blitzer, Staus, Verkehrsbehinderung, sagt unbedingt Bescheid. 0228 4007 111. Kommt gut durch.
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2: Wir gehen gemeinsam durch diesen Dienstagmittag. Lara Schamolli, das Mittagsteam, jetzt zusammen mit den 21 Pilots, Stressed Out. Gleich gibt's Michael Schulte mit 5 a.m. Schön, dass ihr dabei seid. Hallo zusammen.

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0: Es kommt mir ein bisschen vor wie ein Déjà-vu. Gestern, als Nico Jansen hier um etwa 14:45 ins Radio Bonn Rhein-Sieg-Studio marschierte, meinte ich, oh, ich glaube, ich habe den Dresscode verpasst. Ich hätte selbst drauf kommen können. Heute habe ich ihn wirklich verpasst, denn die Redaktion hat den Trikot Tuesday ausgerufen.
1: Also ja.
0: Ja, Nico, du hast ein Trikot an.
1: Ja, ich kam allerdings mit Hemd noch in die Redaktion, aber dann wurden schon die bösen Blicke so ausgetauscht. Dann habe ich gesagt, nee, Leute, ihr arbeitet doch nicht mit dem Amateur. Ich habe eins dabei. Es ist, glaube ich, das Auswärtstrikot der DFB-Elf von 2016. Zumindest sind schon 4 Sterne drauf.
0: 4 Sterne. Genau. Diese dunkelgrünen Ärmel, die finde ich super.
1: Ja, das ist so ein graugrünes. Ich mag das total, weil es ist so ein Trikot, da kannst du auch in die Öffentlichkeit mit, ohne dass dir jeder direkt sagt, oh, guck mal, da ist sie im Trikot. So.
0: Das
1: hat so ein bisschen
0: das sieht
1: Sporty-Style.
0: Stilvoll aus. Ja. Ich finde, mir fehlt tatsächlich ein Deutschland-Trikot. Ich hatte jetzt überlegt, jetzt hat Adidas ja nochmal alle Retro-Trikots auch rausgebracht. Ne? Und ich dachte, ach komm, kannst du gebrauchen. Dann finde ich aber, boah, 90 Euro dafür, dass ich das alle 2 Jahre trage, weiß ich nicht.
1: Genau, also das ist sehr stilvoll, muss ich auch sagen, aber wie sieht es bei dir aus?
0: Trikot-mäßig, ja, ich habe kein Trikot an, ich habe auch nur 2 Trikots.
1: Aber was ist dein Lieblingstrikot?
0: Mein Trikot, das ist natürlich von denen, die ich habe, ich bin ja Hertha-Fan, muss ich gestehen.
1: Das Leben kann nicht Hertha sein.
0: Wirklich nicht. Und ich habe 2, eins, das habe ich mir damals von meinem ersten, also nicht ersten Taschengeld, aber von meinem Taschengeld zusammengespart, mit Arne Friedrich noch hinten drauf, vorne mit der Deutschen Bahn als Sponsor. Und das andere, das habe ich damals zugeschickt bekommen, weil ich da irgendwen, der kannte wen und der kannte denjenigen, mit Unterschrift, damals von Pierre-Michel Lasogga noch.
1: Oh,
0: ja, also stark. Beide ganz, ganz OG, aber ja, ein internationales Trikot.
1: Aber ich finde es toll, sowas finde ich toll.
0: Ich finde es auch schön. Ja, nächsten Trikot-Tuesday bin ich dabei.
1: Sehr gut.
0: Jetzt bin ich erstmal raus. Nico Jansen übernimmt für euch hier bei Radio Bonn Rhein-Sieg. Der Dienstagnachmittag beginnt. Genießt die Zeit, genießt die Sonne. Viel Spaß mit Nico. Tschüss zusammen.

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1: Mit Malte Albrecht, guten Tag. Ab heute gehen Bund und Länder bei der Sicherheit neue Wege, um uns besser vor hybriden Angriffen zu schützen. Ein neues gemeinsames Zentrum in Berlin bringt Experten aus verschiedensten Behörden an einen Tisch. Thorsten Adolfs aus dem News-Team, was genau ist dieses neue Zentrum?

0: Zentrum und warum brauchen wir das?
1: Du kannst dir das wie eine große Schaltzentrale vorstellen, in der jetzt Beamte von Polizei, Nachrichtendiensten und vielen anderen Stellen Hand in Hand arbeiten. Bisher haben viele Sicherheitsbehörden oft für sich alleine gearbeitet, aber damit ist jetzt Schluss. Ziel ist es, dass wichtige Erkenntnisse sofort bei allen landen, die sie brauchen, um bei Cyberangriffen, Spionage oder Sabotage blitzschnell reagieren zu können. Es geht also vor allem um eine bessere Vernetzung, damit wir in Deutschland schlagkräftiger auf komplexe und hybride Bedrohungen reagieren können und nicht mehr so viel wertvolle Zeit durch Abstimmungsprobleme verlieren.
0: Gegen wen oder was genau müssen wir uns denn zur Wehr setzen?
1: Also das Repertoire der Gegner ist leider ziemlich groß. Wir sprechen hier von einem Mix aus Spionage, Sabotage, Cyberattacken und gezielter Desinformation, mit der versucht wird, unsere öffentliche Meinung zu beeinflussen, zum Beispiel vor Wahlen. Laut dem Bundesamt für Verfassungsschutz kommen diese Angriffe aus verschiedenen Richtungen. Die aktuell aktivste Gefahr geht dabei aber von Russland aus. Die Angreifer nutzen nicht nur eigene Spione, sondern auch kriminelle Gruppen, um zum Beispiel Lügen im Internet zu streuen. Damit wir in so einem Angriffsfall nicht mehr nur zuschauen, sondern aktiv gegensteuern können, plant das Innenministerium außerdem, die Befugnisse der Nachrichtendienste in Zukunft deutlich auszuweiten.
0: Dankeschön, Thorsten. Und jetzt unsere Kurzmeldungen. Die G7-Staaten wollen mit neuen Sanktionen den Druck auf Russland erhöhen. Das ist aus Diplomatenkreisen beim G7-Gipfel im französischen Evian durchgesickert. Demnach haben sich die Staats- und Regierungschefs auf weitere Maßnahmen gegen den russischen Öl- und Gassektor verständigt. Außerdem soll die Ukraine weiterhin bei der Luftverteidigung unterstützt werden. Vegetarische Ersatzprodukte dürfen in der EU erst einmal weiterhin Namen wie Veggie-Burger oder Sojaschnitzel tragen. Das Europaparlament hat einen entsprechenden Kompromiss bestätigt, wonach die Begriffe nicht auf der schwarzen Liste landen. Konkrete Fleischbezeichnungen wie Steak oder Bacon sind aber künftig auf Veggie-Produkten verboten. In Erkrath im Kreis Mettmann hat die Polizei einen bewaffneten Mann angeschossen und schwer verletzt. Der 59-Jährige war mit einem Messer in der Nähe von zwei Kitas umhergelaufen. Eine Zeugin alarmierte die Polizei. Als der Mann die Beamten mit dem Messer bedroht habe, sei ein Schuss gefallen, sagte eine Sprecherin. Lebensgefahr bestehe nicht. Kaputte Glasscheiben, Graffiti oder die defekte Bank am Bahnsteig. So etwas soll bei der Deutschen Bahn bald deutlich schneller beseitigt werden. Das Unternehmen setzt dafür künftig bundesweit 44 mobile Handwerkerteams ein. Rund 200 neue Mitarbeiterinnen und Mitarbeiter sollen sich gezielt um Schäden an den Bahnhöfen kümmern. Das Ganze ist Teil eines Programms für mehr Sauberkeit und Sicherheit. Das läuft schon seit Januar. Neben den Handwerkerteams gehören dazu unter anderem auch mehr Sicherheitskräfte an ausgewählten Bahnhöfen und umfangreichere Reinigungsaktionen.
2: Und jetzt das Wichtigste von hier.
3: Mit Markus Krämer, hallo zusammen. 55 Euro Bußgeld, so viel kostet es, wenn man trotz Verbot auf die Bonner Nordbrücke geht. Schon am Wochenende waren Dutzende Fußgänger, Fahrradfahrer und E-Scooter auf der gesperrten Brücke unterwegs. Die Polizei kontrolliert vereinzelt, wer erwischt wird, muss zahlen. Der aktuelle Lost Place Nordbrücke und was Autobahn GmbH und die Polizei gegen die ungebetenen Touristen unternehmen. Thema gleich bei mir in den Nachrichten um halb.
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4: Der Sommer ist wieder da. Ja, heute schon richtig klasse Wetter. Aktuell zum Beispiel in Bonn-Boll-Bechlinghofen bei 27 Grad und Sonne. Morgen und übermorgen wird es noch mal ein Ticken wärmer. Dann bis zu 31 Grad. Und vielleicht sogar 1-2 Grad mehr noch möglich. Auf jeden Fall über 30. 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Jetzt schauen wir auf die Straßen. Da ist schon auch einiges los. Um 14.04 Uhr mit dem ausführlichsten Verkehrsservice, die A61 Richtung Mönchengladbach. Achtung, hier vor dem Dreieck sind sich ein defektes Fahrzeug auf dem Fahrstreifen. Dann haben wir die A4 Richtung Aachen zwischen Dreieck Heumer und Kreuzköln Süd 4 Kilometer Stau. A59 Richtung Köln zwischen Lind und Flughafen 1 Kilometer. Die A555 Richtung Köln zwischen Godorf und dem Kreisverkehr Köln-Beyental hier 3 Kilometer Stau. Außerdem Stau A559 zwischen Köln-Gremberghofen und Kreuzköln-Gremberg, 1 Kilometer Stau hier. Und wir blicken auf die Staus rund um die Bonner Brücken. Die Kennedy-Brücke staut sich vor allem in die Innenstadt. Rückstau geht bis nach Bonn-Boll-Vielich 3 Kilometer. Von der Bonner City kommend staut es sich zurück bis zum Alten Friedhof und auch ganz besonders auf der Kölnstraße. Die Bonner Südbrücke sieht Richtung Bonn gut aus, allerdings von Bonn wegfahrend, also Richtung Ramersdorf, hier auch die gesamte Südbrücke im Moment schon gut dicht, 1 Kilometer Stau und auch auf der B9 und der Reuterstraße zurzeit Stau und stockender Verkehr. Noch kurz der Blick nach Mondorf zur Fähre zwischen Mondorf und Grau-Rheindorf. Hier staute sich auf Niederkasseler Seite bis zur Unterdorfstraße und auf der Grau-Rheindorfer Straße bis zum Engländerweg. Blitzer sind auch noch gemeldet. Der erste in St. Augustin-Meindorf auf der Johann-Quatsch-Straße und dann noch in Bonn-Boll auf dem Landgrabenweg hier in der 30er-Zone in beide Richtungen. Und solltet ihr noch was sehen, Staus oder Blitzer melden, 0228 4007 111.
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4: Hallo, das bin ich und hab die neue von Teddy Swims dabei. Mr. Know-It-All für euren Dienstag.

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0: Ja, es gibt auch Menschen im Radio Bonn-Rhein-Siegland, die von der Nordbrückensperrung profitieren. Fahrradhändler zum Beispiel. Ja, Fahrradfahren ist jetzt wieder zwangsläufig im Trend in Bonn und dem Rhein-Sieg-Kreis. Radwan Mahmud ist von Fahrrad XXL Feld in St. Augustin und die verkaufen seit der Nordbrückensperrung mehr Fahrräder. Und sie hatten sogar damit gerechnet.
1: Also wir haben uns schon so ein bisschen darauf vorbereitet. Also Personal aufgestockt, klar, Ware haben wir zu Genüge da. Also da waren wir schon ohnehin drauf vorbereitet, aber wir haben natürlich die Einsatzplanung dabei auch berücksichtigt. Man hat es, wie gesagt, auch gemerkt, aber auch jetzt nicht überdurchschnittlich, weil ich sag mal, im Verhältnis bei 10 Fahrrädern waren es dann 2 mehr und das ist halt was ich sag mal, auch handelbar ist.
0: Ja, aber man kann es ja ausrechnen, das sind 20% plus wirtschaftlich, also gar nicht schlecht für den Fahrradhandel. Die Frage ist ja, wie lange diese hohe Nachfrage anhält.
1: Leider hoffentlich lange, aber wir sehen natürlich den ganzen Chaos drumherum und hoffen, dass das sich schnell dem Ende neigt, aber aus dem Bauch heraus, weil ich auch persönlich die Strecke jeden Tag fahre und die Brücke auch kenne, denke ich schon, dass es so eher in Richtung, sag mal, Boom vielleicht ein Jahr hält.
0: Ja, das ist auf jeden Fall nach dem Sprichwort des einen Leid, des anderen Freud. Fahrradhändler profitieren gerade amtlich von der Nordbrückensperrung. Wir von Radio Bonn-Rhein-Sieg haben mit ihnen gesprochen.
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1: Mit Markus Krämer. Schönen guten Tag. Der Iran und die USA wollen offenbar direkt nach der Unterzeichnung des Friedensabkommens mit weiteren Verhandlungen beginnen. Schon am Freitag sollen Einzelheiten beschlossen werden, um eine Beendigung des Krieges auszuhandeln. Die britische Regierung plant ein Social-Media-Verbot für Kinder unter 16 Jahren. Das Gesetz soll 2027 greifen. Geplant ist, für Kinder unter 16 Jahren den Zugang zu Online-Plattformen wie Instagram, TikTok, Snapchat, Facebook und auch YouTube zu verbieten. Und jetzt das Wichtigste von hier. Seit fast genau 2 Wochen ist die Bonner Nordbrücke jetzt komplett gesperrt, und zwar nicht nur für Autos und Lkw, sondern auch für Fahrradfahrer und Fußgänger. Daran halten sich aber längst nicht alle. Schon am Wochenende waren Dutzende Fußgänger, Fahrradfahrer und auch E-Scooter auf der Brücke gesichtet worden. Dafür waren unter anderem Flatterbänder heruntergerissen und die rot-weißen Absperrungen zur Seite geräumt worden. Laut Autobahnpolizei waren die Beamten vergangene Woche aber nur 3-mal zu einem Einsatz gerufen worden. Vermehrte Kontrollen soll es, Stand jetzt, erst einmal nicht geben. Wer trotz Verbot zu Fuß oder mit dem Fahrrad auf der gesperrten Bonner Nordbrücke erwischt wird, der zahlt 55 Euro Strafe. Ob es tatsächlich für Fußgänger und Fahrradfahrer gefährlich auf der Brücke ist und ob es weitere Maßnahmen gibt, um die ungebetenen Brückentouristen fernzuhalten, ist nicht klar. Auf eine Anfrage zu all den Themen ist die Autobahn GmbH seit über 2 Tagen nicht zu erreichen. Bei einem Verkehrsunfall in Swisttal ist am Abend ein 84-Jähriger schwerst verletzt worden. Der Mann war mit seinem Auto auf der B56 zwischen Buschhofen und Miel unterwegs, als er an einem Waldstück plötzlich nach links von der Straße abkam. Die Ursache ist noch völlig unklar. Der 84-Jährige prallte gegen einen Baum. Eine Zeugin befreite den Mann aus dem Auto, als das gerade Feuer fing. Der Senior kam mit schwersten Verletzungen auf eine Intensivstation. Die Unfallaufnahme übernahm ein speziell geschultes Team. Jetzt ermittelt das Verkehrskommissariat der Bonner Polizei weiter. Über 1400 Arten leben in den botanischen Gärten in der Uni Bonn. Mehr als die Hälfte davon sind Insekten. Bis Ende Oktober gibt es eine neue Ausstellung in den botanischen Gärten. Heute wird sie mit einem Gartenrundgang eröffnet. Besucherinnen und Besucher können heute Nachmittag ab 17 Uhr mit einer Gruppe von Studenten durch die Gärten schlendern und dabei etwas über Artenvielfalt lernen. Dabei kriegen alle Interessierten Einblicke in das wissenschaftliche Arbeiten. Heißt, sie können beim Zählen, Sortieren, Bestimmen und Präparieren der Insektenarten mit dabei sein. 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
2: Ja, und das gibt's wie immer mit unserem Wettermann, mit Carsten Brandt.
3: Nico, hallo, die Wetterlage ändert sich, die Wetterbesserung kommt, nachts schon mild, morgen 28 Grad.
2: Boah, da können wir jetzt auf jeden Fall schon mal die kurzen Hosen auspacken, wobei jetzt liegen wir auch schon bei 27,4 in Bonn-Beul-Bechlinghofen an unserer Wetterstation. 14.33 Uhr. Wir starten mit einer Gefahrenmeldung von der A61 Richtung Mönchengladbach zwischen Niederzissen und Dreieck-Sinzig. Ein defektes Fahrzeug. Hier kommen die Staus. A4 Richtung Aachen zwischen Holmer und Eiffeltor. 4 Kilometer stockend. Die A59 Richtung Köln zwischen Lind und dem Köln-Bonner Flughafen. 2 Kilometer Stau. Weiter geht es auf der A61 Richtung Koblenz zwischen Rheinbach und Grafschaftringen. 3 Kilometer. Die A555 Richtung Köln zwischen Godorf und Kreuzköln Süd. Auch hier 3 Kilometer Stau. Und dann schauen wir noch auf die Brückensituation in Bonn. Beginnen bei der Bonner Kennedy-Brücke. Hier Rückstau mittlerweile, wenn ihr Richtung Bonn unterwegs seid, bis Bonn-Beul-Villig. Vom Bonner Zentrum kommen, staut es sich jetzt auch schon wieder bis Bonn-West zurück. Das sind rund 3 Kilometer und mindestens 20 Minuten obendrauf. Die B9 auch gut gefüllt, vor allem jetzt Richtung Südbrücke. Staut es sich rund um die Museumsmeile, als auch auf der Reuterstraße. Und die Südbrücke selbst aus Bonn raus, auch zurzeit mit 2 Kilometer Stau bis Amersdorf. Weiter geht's noch an der Mondorfer Fähre. Da schauen wir kurz auf die Situation. Hat sich ein bisschen entspannt in Mondorf selbst. Hier staut es sich aktuell Richtung Rheinallee zurück. Und auf der Grau-Rheindorfer Seite ein bisschen mehr geworden in den Engländerweg rein, also um die Kurve zur Fähre. Da braucht ihr auf jeden Fall 1-2 Fährfahrten, bis ihr an Bord seid. Jetzt schauen wir noch auf die Blitzer. Wo blitzt es aktuell? In St. Augustin-Meindorf auf der Johann-Quatsch-Straße und in Bonn-Beul auf dem Landgrabenweg in der 30er-Zone. Und solltet ihr noch was sehen, Staus oder Blitzer, jetzt melden. 0228 4007 111.
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2: Ja, wo die Sonne draußen scheint, können wir jetzt das Licht ausmachen. Zusammen mit K2. 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

0: 14 Uhr und gleich 42. 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Und wir freuen uns mit Dennis Eckert Ayensa. Wer ist das? Ja, das wissen wir, denn er ist eine Bönschi-Jung und er hat einen Bezug zur Weltmeisterschaft. 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
2: Im 26-köpfigen Kader der iranischen Fußballnationalmannschaft steht Dennis Eckert Ayensa. Der 29-Jährige spielt in der belgischen Liga für Standard Lüttich und wurde am 9. Januar 1997 in Bonn geboren. Der Stürmer hat eine spanische Mutter und einen deutschen Vater mit persischen Wurzeln.
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Der Walli nochmal hier aus der Radio Bonn Rhein-Sieg Morning Show. Kostenlos Bus und Bahn fahren in Bonn für 2 Wochen. Kostet die Stadt übrigens rund 700.000 Euro. Soll aber nach der Sperrung der Nordbrücke Lust auf den ÖPNV machen und ist ja eigentlich auch echt eine gute Sache. Dazu gibt es einen extra Park-and-Ride-Parkplatz. Und die Bahnen haben in Beul eine eigene Spur bekommen, damit sie schneller durch den Verkehr kommen. Aber fluppt das eigentlich? Kommt man mit Bus und Bahn wirklich besser voran als mit dem Auto? Unser Reporter macht mal den Test und fährt hier von unserer Radio Bonn Rhein-Sieg-Redaktion in Dransdorf auf die andere Rheinseite. Wie das funktioniert hat, wie lange er gebraucht hat, das hört ihr morgen früh bei mir in der Morningshow.

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1: Mit Nico Hartmann. Bei der Fußball-WM steigen am Abend und in der Nacht mit Frankreich und Argentinien die beiden Finalisten der letztjährigen Weltmeisterschaft ins Turnier ein. Vize-Weltmeister Frankreich trifft ab 21 Uhr auf den Senegal. Titelverteidiger Argentinien spielt ab 3 Uhr unserer Zeit gegen Algerien. Zuvor duellieren sich Erling Haalands Norweger mit dem Irak. Um 6 Uhr morgen früh startet Österreich mit Teamchef Ralf Rangnick und zahlreichen Bundesliga-Profis ins Turnier. Erster Gegner ist dann Jordanien in San Francisco.
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2: Mit Malte Albrecht, guten Tag. Die Spritpreise sinken weiter. Seit 7 Tagen gehen die Kosten für Diesel und Super E10 zurück und nähern sich langsam wieder dem Niveau von vor dem Iran-Krieg an. Grund für den Rückgang sind laut ADAC die sinkenden Rohölpreise, weil sich die Lage im Nahen Osten entspannt. Ein Problem bleibt aber, der aktuelle Tankrabatt der Regierung läuft Ende des Monats aus. Ab Juli könnte es deshalb mit den Preisen wieder nach oben gehen. Thorsten Adolfs aus den Nachrichten. Auch die Teambank hat sich mit dem Thema beschäftigt. Die steigenden Spritpreise spüren wir im Alltag schon ziemlich stark, oder?
3: Also das ist schon heftig. Fast jeder zweite Haushalt fühlt sich laut der YouGov-Umfrage von den Kosten beim Tanken massiv belastet. Viele ziehen deshalb die Reißleine und lassen das Auto öfter mal in der Garage stehen, besonders in der Altersgruppe der unter 30-Jährigen. Weil das Geld nach Abzug von Miete und Strom bei vielen knapper wird, versuchen mittlerweile 4 von 10 Leuten, ihre Ausgaben überall einzuschränken. Und gerade beim Thema Auto-

0: Kraftstoff sind viele bereit, den Gürtel enger zu schnallen. So können sie im Schnitt pro Monat nach eigenen Angaben etwa 100 Euro einsparen.
1: Was sagen denn die Befragten? Was könnte getan werden, um uns finanziell wieder zu entlasten?
0: Ja, da gibt es eine klare Meinung, was die Politik tun könnte. Knapp die Hälfte aller Menschen hofft auf eine Senkung der Mehrwertsteuer, weil sie sich davon die größte Erleichterung versprechen. Und ein Drittel würde sich über eine direkte Spritpreisbremse freuen, damit der tägliche Weg zur Arbeit oder zum Einkauf nicht zum Luxusgut wird. Laut der Teambank sehen viele im Spritpreis das wichtigste Zeichen für ihre persönliche Teuerungsrate. Und genau da muss aus Sicht vieler Bürgerinnen und Bürger jetzt gehandelt werden, damit die finanzielle Belastung nicht noch weiter steigt.
1: Dankeschön, Thorsten, für die Infos. Und jetzt mehr Meldungen, kurz und kompakt. Das umstrittene Zollabkommen der EU mit den USA hat die letzte parlamentarische Hürde genommen. Das Europaparlament stimmte dafür, europäische Zölle auf US-Industriewaren wie Autos und Maschinen abzuschaffen. Im Gegenzug hatten die USA zugesagt, auf die meisten EU-Produkte maximal einen Zoll von 15% zu erheben. Der Fachkräftemangel in Deutschland hat sich deutlich abgeschwächt. Nach Angaben der staatlichen Förderbank KfW melden aktuell nur noch 21% der Unternehmen Personalengpässe. Vor 4 Jahren waren es fast 50%. Die KfW betont aber, Hauptgrund für den Rückgang sei die anhaltende Wirtschaftsschwäche, nicht ein größeres Angebot an Fachkräften. In Schweden ist ein 61-jähriger Mann zu 4 Jahren und 5 Monaten Gefängnis verurteilt worden. Er hatte seine Frau über Jahre zu bezahlten Sex mit mindestens 120 Männern gezwungen und verdiente damit rund 46.000 Euro. Gute Nachrichten für alle, die im Sommer ans Meer oder an den See wollen. Die Wasserqualität in Europas Badegewässern ist fast überall top. Das zeigt eine neue Analyse der Europäischen Umweltagentur EEA. Demnach haben 85% der Seen, Flüsse und Meere eine ausgezeichnete Wasserqualität. Besonders gut baden lässt es sich laut Bericht in Zypern und Griechenland. Aber auch Deutschlands Badestellen kommen sehr gut weg. Mehr als 90% haben die Bestnote bekommen. In Deutschland wird insgesamt nur von 3 Badestellen abgeraten. 2 davon sind in Baden-Württemberg. Die dritte in Bayern.
2: Und jetzt das Wichtigste von hier.
3: Mit Markus Krämer. Hallo zusammen. 55 Euro Bußgeld, so viel kostet es, wenn man trotz Verbot auf die Bonner Nordbrücke geht. Schon am Wochenende waren Dutzende Fußgänger, Fahrradfahrer und E-Scooter auf der gesperrten Brücke unterwegs. Die Polizei kontrolliert vereinzelt. Wer erwischt wird, muss zahlen. Der aktuelle Lost Place Nordbrücke und was Autobahn GmbH und die Polizei gegen die ungebeten Touristen und Unternehmen. Thema gleich bei mir in den Nachrichten um 9:30.
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1: Was ein herrliches Wetter. Wir haben schon 27 Grad zum Beispiel an unserer Wetterstation in Bonn-Beul-Bechlinghofen. Die Sonne ist da mit ein paar Wölkchen noch und morgen und übermorgen wird es noch mal besser und vor allem noch mal wärmer. Über 30 Grad dann im Radio Bonn-Rhein-Siegland möglich. Wärmegewitter sind fürs Wochenende angekündigt, denn dann gehen wir noch mal eine Schippe obendrauf. Also es ist wirklich jetzt richtig sommerlich hier bei uns. Schauen wir jetzt auf die Straßen, da ist schon ordentlich was los. Um 15.04 Uhr, wir beginnen mit den Staus auf der A59 Richtung Köln zwischen Lind und Flughafen. 2 Kilometer in die Gegenrichtung zwischen Dreikolmer und Flughafen, auch hier 2 Kilometer. Heftig auf der A61 Richtung Mönchengladbach zwischen Rheinbach und Erfstadt. 10 Kilometer stockend in die Gegenrichtung zwischen Rheinbach und Grafschaftringen. 4 Kilometer stockend. A555 Richtung Köln zwischen Godorf und Kreuzköln Süd. Hier sind zurzeit 2 Kilometer Stau. Und dann machen wir direkt weiter und zwar auf den Brücken. Die Bonner Kennedy-Brücke hier staut es sich Richtung Beul, also aus der Innenstadt kommend. 3 Kilometer, Rückstau bis zum Alten Friedhof, 20 Minuten plus. In Richtung Bonn, 2 Kilometer Rückstau von der Kennedy-Brücke bis Bonn-Beul-Villich. Hier sind es allerdings 45 Minuten plus. Die Südbrücke von Bad Godesberg und Bonn kommend Richtung Bonn-Ramersdorf zwischen der Rheinaue und Ramersdorf, 2 Kilometer Stau und noch Rückstau auf der B9 Richtung Zentrum und der Reuterstraße, 4 Kilometer. Hier auch nochmal 20 Minuten mehr. Ein Plan, also der Weg über die Südbrücke im Moment auch mehr als schwierig. Dann schauen wir noch auf die Mondorfer Fähre in Mondorf und auf der Grau-Rheindorfer Seite braucht ihr etwas länger, um auf die Fähre zu kommen. Stau hält sich hier allerdings noch in Grenzen und der neueste Blitzer in Troisdorf-Siegler auf der Sieglerer Straße Richtung Troisdorf im 30er-Bereich. Falls ihr noch was seht, Staus oder Blitzer, jetzt melden 0228 4007 111.
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1: Kurz nach 3, zeitgleich für unsere 3 nach 3. Und die dreht sich um absolute Social-Media-Stars. Wer ist über Nacht ein absoluter Influencer geworden? I

0: 15.15 Uhr, es ist Zeit für die Radio Bonn-Rhein-Sieg 3 nach 3. Heute geht's um Social-Media-Stars, und zwar die, die über Nacht zum Social-Media-Star geworden sind. Dazu gehört seit gestern der kapverdische Torwart Vucinha. Nach dem gestrigen 0-0 gegen Spanien hat er wirklich alles gehalten. Und seine Reichweite ist von 50.000 Followern innerhalb von jetzt noch nicht mal 24 Stunden auf. Warte, wir updaten. 6,8 Millionen Follower. Explodiert, muss man sagen. Die ganze Story hört ihr auch nochmal um 20 vor 5 in unserem Radio Bonn-Rhein-Sieg Inside Online. Das ist die eine von unseren drei Social Media Stars. Dann haben wir Hayley Welch, das Hugtoe-Girl, kennt ihr noch, über Social Media bekannt geworden, wegen eines Interviews, in dem sie erklärt, wie sie einen Mann im Bett glücklich macht.
1: Oh, you gotta give him that hug.
0: Ja, 2 Millionen Insta-Follower nach diesem Interview mehr. Respekt. Und dann hatten wir noch in unserer 3 nach 3 Nathan Apodaca. Ist ein Social Star geworden. Er hatte 2020 eine Autopanne und ist dann die Autobahn auf seinem Skateboard gefahren, hat sich dabei gefilmt und hat diesen Song abgespielt und laut mitgesungen. Fleetwood Mac mit Dreams. Der Song stieg fast 30 Jahre nach Erscheinen dann nochmal in die Charts ein und Nathan konnte sich von den Social-Media-Einnahmen ein eigenes Haus kaufen. Die 3 nach 3 hier bei Radio Bonn-Rhein-Sieg.

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1: Mit Markus Krämer. Schönen guten Tag. Die Bevölkerungszahl in Deutschland ist im vergangenen Jahr erstmals seit 2020 wieder gesunken. Ende 2025 lebten laut Statistischem Bundesamt 83,5 Millionen Menschen in Deutschland und damit 110.000 weniger als im Jahr davor. Nach dem Abkommen zwischen Iran und den USA kosten Benzin und Diesel hierzulande wieder beinahe so viel wie vor dem Krieg. Das liegt allerdings auch am Tankrabatt, der läuft Ende des Monats aus. Und jetzt das Wichtigste von hier. Seit fast genau 2 Wochen ist die Bonner Nordbrücke jetzt komplett gesperrt, und zwar nicht nur für Autos und Lkw, sondern auch für Fahrradfahrer und Fußgänger. Daran halten sich aber längst nicht alle. Schon am Wochenende waren Dutzende Fußgänger, Fahrradfahrer und auch E-Scooter auf der Brücke gesichtet worden. Katharina Hoffmann aus den Radio Bonn-Rhein-Sieg Nachrichten hat mehr Infos.
2: Dafür waren unter anderem Flatterbänder heruntergerissen und die rot-weißen Absperrungen zur Seite geräumt worden. Laut Autobahnpolizei waren die Beamten vergangene Woche aber nur 3-mal zu einem Einsatz gerufen worden. Vermehrte Kontrollen soll es, Stand jetzt, erst einmal nicht geben. Wer trotz Verbot zu Fuß oder mit dem Fahrrad auf der gesperrten Bonner Nordbrücke erwischt wird, zahlt 55 Euro Strafe. Ob es tatsächlich für Fußgänger und Fahrradfahrer gefährlich auf der Brücke ist und ob es weitere Maßnahmen gibt, um die ungebetenen Brückentouristen fernzuhalten, ist nicht klar.
1: Auf eine Anfrage zu all den Themen ist die Autobahn GmbH seit über 2 Tagen nicht zu erreichen. Es kann endlich losgehen mit der Entwicklung des neuen Quartiers Urban Dot in Bonn-Dottendorf. Es handelt sich dabei um ein ehemaliges Gewerbegebiet. Unter anderem waren hier früher die Karosseriefirma Christian Miesen und die Großbäckerei Lubich angesiedelt. Auf rund 6,5 Hektar soll jetzt ein modernes, gemischtes Quartier entstehen, mit Raum für Wohnen, Arbeiten, für etwas Gewerbe, Dienstleistungen und einen Supermarkt. Rund 40% der Wohnungen, die hier entstehen, sollen öffentlich gefördert werden und so zur Entspannung auf dem Bonner Wohnungsmarkt beitragen. Außerdem soll der Campus überwiegend autofrei werden. Dazu sind ein zentraler Park und öffentliche Plätze geplant. Über 1400 Arten leben in den botanischen Gärten der Uni Bonn. Mehr als die Hälfte davon sind Insekten. Bis Ende Oktober gibt es eine neue Ausstellung in den botanischen Gärten. Heute wird sie mit einem Gartenrundgang eröffnet. Besucherinnen und Besucher können heute Nachmittag ab 17 Uhr mit einer Gruppe von Studenten durch die Gärten schlendern und dabei etwas über Artenvielfalt lernen. Dabei kriegen alle Interessierten Einblicke in das wissenschaftliche Arbeiten. Heißt, sie können beim Zählen, Sortieren, Bestimmen und Präparieren der Insektenarten mit dabei sein. 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
3: Das hat wie immer unser Wettermann Carsten Brandt. Der weiß, wie es wird.
4: Boah, das wird jetzt mal richtig, wirklich verrückt heiß. Ganz schnell warm. Morgen 28 Grad Sonne und Wolkenwechsel. Dann über 30 Grad Höhepunkt. Wahrscheinlich Samstag, Sonntag oder der Montag. Also so 2 Spitzen. 37, 38 Grad. Das sind mal Werte, was?
3: Das ist nochmal 10 Grad wärmer als aktuell in Bonn-Beul-Bechlinghofen. Da 27,4 Grad an unserer Wetterstation. Jetzt der ausführlichste Verkehrsservice für Bonn und den Rhein-Sieg-Kreis. Wir starten auf den Autobahnen mit der A59 Richtung Köln zwischen Spich und Flughafen. 4 Kilometer stockend. Die A61 Richtung Mönchengladbach zwischen Rheinbach und Weilerswist. 8 Kilometer stockend. In die Gegenrichtung Richtung Koblenz zwischen Erfstadt und Kreuz-Meckenheim. 4 Kilometer stockend. A555 Richtung Köln zwischen Godorf und Kreuz-Köln-Süd zurzeit 3 Kilometer Stau. Und dann gibt es nur bei uns bei Radio Bonn-Rhein-Sieg das Brücken-Update, die Übersicht. Wir fangen an auf der Kennedy-Brücke Richtung Beul. Also aus der City kommend, Rückstau bis zum Alten Friedhof, 1/2 Stunde plus. Auch auf der Kölnstraße richtig viel los, also der Zubringer zum Bertha-von-Suttner-Platz. Richtung Bonn über die Brücke, 2 Kilometer Rückstau von der Kennedy-Brücke bis Bonn-Beul-Fielich, hier rund 40 Minuten plus. Zur Bonner Südbrücke. Wenn ihr von Bonn bzw. Bad Godesberg Richtung Ramersdorf fahrt, aktuell Stau 2 Kilometer, allerdings auch nur 10 Minuten plus. Allerdings viel los auf der B9 und der Reuterstraße, hier rund 4 Kilometer Stau, das ist ja im Grunde die Zubringerstraßen, auf die Bonner Südbrücke 20 Minuten mehr einplanen. In Mondorf, in Niederkassel-Mondorf, staut es sich auf der Provinzialstraße hoch bis zum Rewe. Das ist ganz schön weit. Auf der Grau-Rheindorfer Straße braucht ihr auch etwas länger, um auf die Fähre zu kommen. Der Stau hier bis auf den Engländerweg. Es blitzt in St. Augustin auf der Johann-Quatsch-Straße Richtung Bonn und in Bonn-Boll auf dem Landgrabenweg hier in beide Richtungen. Und solltet ihr noch was sehen, Staus oder Blitzer melden, über die 0228 4007 111. Gute und vor allem sichere Fahrt wünschen wir.
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3: Hallo zusammen und wir präsentieren am 27. 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Wir haben ein kleines Porträt dieser

0: Wir singen ein Lied mit Marc Forster hier bei Radio Bonn-Rhein-Sieg. Ha, das hatte doch schon wieder viel Ovo-Potenzial, dieses Lied. 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

9:51 Uhr, hier ist Radio Bonn-Rhein-Sieg. Wie immer mit einem kleinen Brückenupdate für euch. Wie kommt ihr am besten aus der City raus oder auch in die City rein? Wir fangen an mit der Bonner Kennedy-Brücke Richtung Beul. Aktuell 3 Kilometer Rückstau bis zum Alten Friedhof. In 1/2 Stunde länger Richtung Bonn aus Beul kommend. Von der Kennedy-Brücke bis Bonn-Beul vielig Rückstau. 40 Minuten hier plus. Aber gute Nachrichten gibt es auf dieser Strecke, denn die Linie 66 von St. Augustin Zentrum fährt wieder dann Richtung Bonner Zentrum. Also da kommt ihr dann wieder deutlich schneller mit den Öffentlichen rein. Und dann noch auf die Bonner Südbrücke geschaut. Hier 2 Kilometer Stau auf der Südbrücke, 10 Minuten plus. Komplette Übersicht gleich nach unseren Nachrichten um 16 Uhr.

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1: Mit Malte Heilbricht, guten Tag. Künstliche Intelligenz gehört für viele Menschen längst zum Alltag, ob privat oder im Beruf. KI wird immer häufiger genutzt. Jetzt soll sie auch Lehrkräfte und Schulleitungen in NRW unterstützen und vor allem entlasten. Das Schulministerium hat dafür mehrere neue KI-Assistenten freigeschaltet. Sie sollen zum Beispiel beim Schreiben von Elternbriefen oder Fragen zum Schulrecht helfen. Die Lehrergewerkschaft VBE findet die Pläne grundsätzlich gut. Sie mahnt aber, dass die Entlastungen am Ende auch wirklich im Schulalltag ankommen müsse. Aus dem Landtagsstudio berichtet Rossi Nasjandi.
2: Mit den neuen KI-Assistenten will das Land den Verwaltungsaufwand an Schulen verringern. Die KI soll zum Beispiel bei der Vorbereitung von Elternabenden, bei mehrsprachigen Elternbriefen und bei schulrechtlichen Fragen helfen. Auch Medienkonzepte und Unterrichtsmaterialien können mit Hilfe der KI überprüft und entwickelt werden. Schulministerin Feller betont, dass die Systeme speziell für den Schulgebrauch entwickelt wurden und auf die geltenden Vorschriften im Land zurückgreifen.
3: Diese KI-Assistenten, die wir jetzt den Schulen zur Verfügung stellen, haben wir selber kreiert im Ministerium. Das heißt, sie nehmen Bezug auf Rechtsformen, auf Grundlagen, gerade auch NRW-spezifisch. Das macht sie auch besonders reizvoll, finde ich.
2: Nach Angaben des Ministeriums laufen die Anwendungen in einer geschützten Infrastruktur der Länder. Der Verband Bildung und Erziehung begrüßt die digitalen Hilfen, warnt aber davor, KI als Lösung für den Personalmangel zu sehen. Digitale Werkzeuge könnten zwar entlasten, Fachkräfte könnten sie aber nicht ersetzen.
1: Und jetzt weitere Meldungen in der Zusammenfassung. In 2 Wochen läuft der Tankrabatt der Bundesregierung aus und die Monopolkommission zieht schon eine erste Bilanz. Demnach kam die Steuersenkung nicht komplett bei den Autofahrern an. Von den knapp 17 Cent pro Liter seien zwischen 15 und 16 Cent weitergegeben worden. Damit seien bis zu 200 Millionen Euro nicht bei den Verbrauchern angekommen. US-Präsident Trump will die derzeit ausgesetzten Sanktionen gegen russische Ölexporte bald wieder in Kraft setzen. Das hat er beim G7-Gipfel in Frankreich angekündigt. Er wies darauf hin, dass durch die Einigung mit dem Iran jetzt das Öl wieder fließe, das aus der Golfregion über die

0: Straße von Hormus auf den Weltmarkt komme. Die AfD baut ihren Vorsprung in der Wählergunst weiter aus. In einer aktuellen YouGov-Umfrage kommt die Partei auf 29%. Sie liegt damit 9 Punkte vor der Union, die auf 20% fällt. Die Grünen erreichen 14, SPD und Linke jeweils 12%. Die FDP kommt auf 5%, während das BSW mit 4% weiter unter der 5%-Hürde bleibt. Einige von uns kennen es wahrscheinlich. Man steht in der Eisdiele oder am Kiosk und will mal eben mit Karte zahlen. Dann heißt es aber immer noch oft nur Bargeld. Und das nervt immer mehr Menschen. Das zeigt eine neue Umfrage des Digitalverbands Bitkom. Demnach sind inzwischen 84% der Befragten dafür, dass alle Geschäfte gesetzlich dazu verpflichtet sein sollten, digitales Bezahlen anzubieten. Vor einem Jahr waren erst 70% der Meinung. Laut Bitkom bezahlen bei uns inzwischen immer weniger Menschen mit Scheinen und Münzen, sondern lieber mit Karte oder Smartphone. Das gilt übrigens für alle Altersklassen.
1: Und jetzt das Wichtigste von hier.
2: Mit Markus Krämer, hallo zusammen. Gute Nachrichten für alle Bahnpendler, die mit der 66 unterwegs sind. Seit Wochen ist ja die Strecke der 66 zwischen Bonn und Siegburg unterbrochen. Hier waren Ersatzbusse unterwegs. Die Stadtwerke haben eben mitgeteilt, dass die 66 jetzt immerhin bis St. Augustin Zentrum, also bis zu Huma fährt. Zwischen St. Augustin und Siegburg sind noch bis Ende Juni Busse unterwegs. Alle Infos zu den Bauarbeiten und dem aktuellen Stand der Linie 66 hört ihr gleich bei mir in den Nachrichten um halb.
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3: Und gute Nachrichten gibt's auch vom Wetter. Es kann zwar jetzt in den nächsten 2 Stunden noch mal hier und da einen kleinen Nieselregen geben, aber das ist eher ein Sommerregen bei aktuell 25 Grad. Und dann ab 18 Uhr kommt noch mal die Sonne zum Abend raus. Also der Sommer ist da, morgen auch schon bis zu 30 Grad, dann am Donnerstag über 30 Grad möglich. Traumhaftes Wetter bei uns im Radio Bonn-Rhein-Siegland. Wie traumhaft ist es auf den Straßen? Naja. Wir schauen jetzt genau drauf. Um 4:04. Hallo zusammen. Bei uns gibt es wie immer den ausführlichsten Verkehrsservice für Bonn und den Rhein-Sieg-Kreis. Mit der A59 Richtung Köln zwischen Spich und Flughafen. 4 Kilometer stockend. In die Gegenrichtung Richtung Bonn zwischen Dreieck-Holmer und Köln-Wahn. 3 Kilometer stockend. Die A61 trifft es heftig Richtung Mönchengladbach zwischen Rheinbach und Weilerswist. 8 Kilometer Stau, mindestens eine halbe Stunde. Plus in die Gegenrichtung Richtung Koblenz zwischen Erfstadt und Kreuz-Meckenheim. 4 Kilometer stockend. 20 Minuten plus. A555 Richtung Köln zwischen Godorf und Kreuzköln Süd 3 Kilometer Stau. Und jetzt kommen wir zu unserem Brücken-Update. Das gibt's nur hier im Radio Bonn-Rhein-Sieg-Verkehrsservice. Die Bonner Kennedy-Brücke zunächst Richtung Beul, also aus der City kommend. 3 Kilometer Rückstau bis zum alten Friedhof in Bonn. Halbe Stunde plus in die Gegenrichtung Richtung Bonn-Rhein. Von der Kennedy-Brücke Rückstau bis nach Bonn-Beul-Fielich. 2 Kilometer Rückstau aktuell hier. Aber ihr habt gehört, es lohnt sich auch jetzt auf die 66 umzusteigen. Die fährt mittlerweile wieder vom Augustiner Zentrum bis in die Innenstadt. Die Südbrücke hätten wir dann noch. A562 ist das Richtung Ramersdorf aus Bonn kommend, also von Godesberg oder auch der Bonner City kommend. Auf der Südbrücke 2 Kilometer Stau und dann nochmal auf der B9 und der Reuterstraße 4 Kilometer Stau. Hier in beide Richtungen wohlgemerkt. Dann haben wir die Mondorfer Fähre. In Niederkassel-Mondorf staut es sich auf der Provinzialstraße hoch bis zum Rewe. Ganz schön lang also. Und auf der Grau-Rheindorfer Seite braucht ihr auch etwas länger. Da geht es runter bis zum Engländerweg bzw. rauf, je nachdem, wie man sieht. Es blitzt in Bonn-Niederholthof auf der Lüneburgstraße, in St. Augustin auf der Johann-Quatsch-Straße und in Bonn-Boll auf dem Landgrabenweg in beide Richtungen. Und wenn ihr jetzt noch mehr seht, Staus oder Blitzer, dann melden. Das geht über die 0228 4007
1: 111. 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
3: Das bin ich und wünsche euch einen schönen Dienstag. Sage Hallo und alle Fahrt.

0: ist so ein Musikstück. Das musst du in voller Länge hören in diesen 5 Minuten und darfst es auch nicht unterbrechen. Meat Loaf war das hier bei Radio Bonn-Rhein-Sieg. Und apropos gute Musik, dieser Mann hat sich 4 Jahre kreative Pause geleistet. Jetzt ist der Kölner Reggae-Star Gentleman aber zurück mit neuer Musik. Und diese Pause war nötig, hat er im Radio Bonn-Rhein-Sieg-Interview verraten. Aus ihm heraus kam keine neue Musik mehr. Als er dann endlich losgelassen hat, da sprudelte es wieder.
1: Dann kam aber mit dieser Akzeptanz dann irgendwann auch wieder der Wunsch zurück, neue Musik zu machen. Und das hat mich mit so einer großen Dankbarkeit erfüllt. Und das Album ist mit so einer gewissen spielerischen Leichtigkeit entstanden, ohne Druck und Deadline. Und also ich liebe wirklich jeden dieser 17 Songs und freue mich jetzt tierisch drauf, das Baby in die Welt zu lassen.
0: Gratitude wird das neue Gentleman-Album heißen, erscheint am 28. August. Die erste Single daraus, die gibt's allerdings jetzt schon exklusiv auch hier bei Radio Bonn-Rhein-Sieg. Und er hat sich jemanden dazugeholt. Gentleman und Michael Patrick Kelly, die zwei sind mit ihrer gemeinsamen Sing Mein Song-Zeit zusammengewachsen, haben sich auf Mallorca ins Studio eingeschlossen und haben einen Song rausgebracht. Er heißt Wildfire. Es sind Sommervibes mit Haltung. Und hier kommen sie jetzt exklusiv bei Radio Bonn-Rhein-Sieg.
2: Hallo, hier ist Gentleman.
3: And here is Michael Patrick Kelly.
2: Und ihr hört jetzt unseren neuen gemeinsamen Song
3: Wildfire. Viel Spaß.

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16.20 Uhr, ihr hört Radio Bonn-Rhein-Sieg. Und hey, wir kommen da auch mal gerne mit guten Nachrichten um die Ecke aus dem Verkehrsservice. Die Linie 66, sie fährt wieder zwischen St. Augustin Zentrum und dem Bonner Zentrum. Bisher war ja ab Vielich war Schluss. Also ihr konntet aus dem Bonner Zentrum noch bis Bonn-Beul-Vielich und dann Ersatzverkehr. Jetzt immerhin schon wieder bis St. Augustin Zentrum. Und dann in den nächsten Wochen wird auch hoffentlich wieder die Strecke freigegeben Richtung Siegburg. Aber einen Schritt weiter sind wir schon mal im ÖPNV. Und kurzer Blick noch auf die Bonner Kennedy-Brücke. Im Moment nämlich die vollste, wenn ihr vom Bonner Zentrum Richtung Beul wollt. 3 Kilometer Rückstau bis zum alten Friedhof in die Gegenrichtung. 2 Kilometer Rückstau. Auf der Südbrücke ebenfalls 2 Kilometer Stau. Und wir blicken komplett drauf um 5:15 hier bei uns.

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1: Mit Markus Krämer, schönen guten Tag. Der Iran und die USA wollen offenbar direkt nach der Unterzeichnung des Friedensabkommens mit weiteren Verhandlungen beginnen. Schon am Freitag sollen Einzelheiten beschlossen werden, um eine Beendigung des Krieges auszuhandeln. Die britische Regierung plant ein Social-Media-Verbot für Kinder unter 16 Jahren. Das Gesetz soll 2027 greifen. Geplant ist, für Kinder unter 16 Jahren den Zugang zu Online-Plattformen wie Instagram, TikTok, Snapchat, Facebook und auch YouTube zu verbieten. Und jetzt das Wichtigste von hier. Gute Nachrichten für alle Bahnpendler, die mit der 66 unterwegs sind. Die Linie war ja schon seit 2 Wochen zwischen Bonn und Siegburg unterbrochen. Zwischen Vielich und Siegburg waren Ersatzbusse unterwegs. Ab sofort fährt die 66 immerhin wieder bis St. Augustin Zentrum, also bis zur Huma. Das haben die Stadtwerke eben mitgeteilt. Grund für die Unterbrechung waren massive Schäden an der Strecke. Unter anderem wurden hier Kabel von Unbekannten geklaut. Laut SWB fahren die Ersatzbusse zwischen St. Augustin und Siegburg Bahnhof noch bis voraussichtlich Ende Juni. Spätestens aber Anfang Juli soll die 66 wieder ganz normal fahren können, heißt es.
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1: Am Stadthaus in Bonn läuft gerade ein größerer Feuerwehreinsatz. Nach ersten Informationen hatte es in der Küche einer Kita des Stadthauses gebrannt. Als die Feuerwehr eintraf, waren alle Kinder und Betreuer schon in Sicherheit. Das Feuer ist mittlerweile unter Kontrolle. Zur Sicherheit mussten aber auch alle Mitarbeiter der Stadt das Gebäude verlassen. Mittlerweile gab es Entwarnung und die Mitarbeiter können wieder zurück ins Gebäude. Es wurde niemand verletzt. In den Botanischen Gärten der Bonner Uni steht heute ein besonderer Gartenspaziergang an. In einer halben Stunde um 17 Uhr starten Studenten der Fakultät den Rundgang, um etwas über Artenvielfalt zu lernen. Besucher können sich dabei anschließen und beim wissenschaftlichen Arbeiten mit dabei sein. Dazu gehört unter anderem Insekten zählen, sortieren, bestimmen und präparieren. Der Bonner Stadtrat hat gerade 2 verkaufsoffene Sonntage für die City beschlossen. Die Geschäfte in der Innenstadt dürfen am 27. September zum Bonnfest und am 8. November zu Bonn leuchtet öffnen. Zum Bonnfest ist eine Kombi aus Musik, Tanz, Shows, aus Ausstellungen, Infoständen, Gastro- und Marktständen geplant. Das Fest lockt jedes Jahr mehrere tausend Besucher in die City. Bonn leuchtet gibt es dann wieder im November von Freitag bis Sonntag, auch mit internationalem Streetfood und mit Machaktionen. Highlights sind natürlich die Lichtinstallationen an den Bonner Sehenswürdigkeiten. Die Geschäfte öffnen an beiden Sonntagen zwischen 13 und 18 Uhr. 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
2: Und das gibt's mit Wettermann Carsten Brandt.
3: Nico, hallo, die Wetterlage ändert sich, die Wetterbesserung kommt, nachts schon mild, morgen 28 Grad.
2: Ja, danke, Carsten, das hört sich hervorragend an. 25 sind's aktuell in Bonn, Beulbech, Linghofen. Und jetzt schauen wir auf die Straßen. Um 16.33 Uhr mit einer Gefahrenmeldung von der A59 Richtung Köln zwischen Lind und Wahn eine ungesicherte Unfallstelle auf dem linken Fahrstreifen. Hier auch zwischen Spich und Köln-Bonner Flughafen zurzeit 4 Kilometer stockender Verkehr. Die A59 Richtung Bonn zwischen Dreikheimer und Wahn 3 Kilometer stockend. Wir kommen zur A61, hier ist richtig was los. Einmal Richtung Mönchengladbach zwischen Rheinbach und Weilerswist 12 Kilometer Stau und stockender Verkehr 40 Minuten plus. Genauso in die Gegenrichtung A61 Richtung Koblenz zwischen Erfstadt und Kreuz Meckenheim 10 Kilometer Stau, hier 30 Minuten plus. A555 Richtung Köln, heute auch richtig viel los zwischen Godorf und Kreuz Köln Süd, 5 Kilometer Stau, rund 15 Minuten bitte mehr einplanen. Dann kommen wir zum Brückenupdate, das gibt's nur im Radio Bonn-Rhein-Sieg-Verkehrsservice. Auf der Bonner Kennedy-Brücke aus der Bonner City kommend Richtung Beul 3 Kilometer Rückstau bis zum Alten Friedhof gilt auch für die Zubringerstraßen, vor allem frequentiert die Kölnstraße. Dann Richtung Bonner City Rhein 2 Kilometer Rückstau von der Kennedy-Brücke bis Bonn-Beul-Vielich, 20 Minuten plus. Die A562, die Bonner Südbrücke aus Bonn bzw. Godesberg kommend Richtung Ramersdorf, 2 Kilometer Stau, 10 Minuten plus. Aber auf der B9 und der Reuterstraße 4 Kilometer Stau in beide Richtungen, hier auch nochmal 30 Minuten mehr einplanen. In Mondorf auf der Fähre oder an der Fähre staut es sich hoch auf der Provinzialstraße bis zum Rewe-Markt und auf der Grau-Rheindorfer Seite, also der Bonner Seite, braucht ihr auch länger. Hier der Rückstau zum Engländerweg. Es blitzt in Bonn-Niederholthof auf der Löwenburgstraße Richtung Finxel und in Küdinghofen auf der Königswinterer Straße Richtung Beul. Danke an die Mareike für den Blitzer und wenn ihr auch wie Mareike was gesehen habt, dann gerne anrufen oder WhatsAppen über die 0228 4007 111. Gute und sichere Fahrt.
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2: Uiuiui, ganz schön was los. Wir brauchen was zu lachen. Gibt's gleich nach zwei Songs von unserem Daily Hannes. Und vorher gibt es hier Bibi Rexha, New Religion für euch.

0: Ich bin ja so gar kein Science-Fiction-Fan. Aber eine Sache weiß ich über Star Trek. Das sind doch die mit dem Lichtschwert, oder? Ach nee, das war Star Wars. Moment, Star Trek, doch, da weiß ich auch eine Sache drüber. Und zwar dieser Gruß. Könnt ihr den mit den, hier so, mit den Fingern, da muss man nämlich den Zeige- und den Mittelfinger getrennt vom Ring- und kleinen Finger halten können, ohne dass man mit der anderen Hand nachhilft. Kann ich. Achtung, er könnt ihr jetzt nicht sehen, müsst ihr mir glauben. Alle Star Trek-Fans sind ja eh Nerds.
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2: Star Trek-Fans sind alle Nerds? Ja, das ist ja ein ganz böses Vorurteil. Nur weil die am 16. Juni den Captain Picard-Tag feiern, weil das dem Sternzeitdatum 47457.1 entspricht? Das ist doch nicht nerdy. Na, das bedeutet ja nicht, dass alle Star Trek-Fans klingonisch miteinander sprechen, Echsen halten und Quantenphysik studiert haben. Manche studieren auch Mathe. Ich weiß nicht so viel über Star Trek, außer dass sie mit dem Raumschiff rumgeflogen sind, gerne Schlafanzüge getragen haben und dem Spock haben sie gerne mal die Ohren langgezogen. Wusstet ihr eigentlich, dass Klingonisch eine der verbreitetsten erfundenen Sprachen überhaupt ist? Ja, da saßen Linguisten dran. Da gab's eine Grammatik, einen Wortschatz. Zum Beispiel Nukdak Och Putschpa. Bedeutet so viel wie, wo ist das Badezimmer? Also falls ihr mal bei einem Klingon pieseln müsst oder Wacker einmal duschen. Und nicht vergessen, lebt lang und in Frieden. Scotty, du kannst mir jetzt den Kaffee beamen. Den Kaffee beamen! Sag mal, sprich Klingonisch?
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Despacito. Despacito hier bei Radio Bonn-Rhein-Sieg. Es ist der Dienstagnachmittag. Ich habe mir jetzt gestern eine 50er-Karte für die Mondorfer Fähre gekauft. Mit Rad natürlich, versteht sich. Die lohnt sich schon jetzt vor allem, wenn man immer wieder hin und zurück muss. Und heute scheint sich die Mondorfer Fähre vor allem beliebt zu machen, denn es ist richtig viel los rund um die Fähre. Auf Mondorfer Seite steht ihr bis zum Rewe nach oben und auch auf der Grau-Rheindorfer Seite deutlich in den Engländerweg rein. Das ist da um die Kurve herum noch. Also da braucht ihr viel Geduld, auch wenn die Jungs und Mädels da mit zwei Fähren unterwegs sind. Hier auf jeden Fall auch mehr Zeit einplanen, genauso auf der Kennedy-Brücke. 3 Kilometer Stau aus der City raus, auf der Bonner Südbrücke 2 Kilometer aus der City raus und von Boll kommend auch nochmal gut 2 Kilometer Stau Richtung Bonner City rein.

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1: Mit Malte Albrecht, guten Tag. Für viele ist bei der Fußball-WM in diesem Jahr Frankreich der Topfavorit. Heute Abend greift der Vize-Weltmeister ins Turnier ein. In der Nacht bestreitet dann auch Titelverteidiger Argentinien sein erstes Gruppenspiel. Insgesamt stehen 4 Partien auf dem Programm. Aus dem WM-Studio berichtet Nico Hartmann.
2: Bis auf die deutsche Mannschaft haben sich bisher alle Favoriten bei ihren Auftaktpartien richtig schwer getan. Die nächste Chance, diesen Trend zu widerlegen, haben ab 21 Uhr zunächst die Franzosen mit ihrer Superoffensive um Weltfußballer Dembélé, Bayern-Spieler Olise und Kylian Mbappé gegen den Senegal, der zum Besten gehört, was Afrika fußballerisch zu bieten hat. Es ist eine Wiederholung des Auftaktspiels der WM 2002, das damals der Senegal sensationell gegen die Franzosen gewann und bis ins Viertelfinale stürmte. Auch der Titelverteidiger Argentinien will ab 3 Uhr deutscher Zeit einen gelungenen Start ins Turnier hinlegen, und zwar gegen Algerien mit dem fast 39-jährigen Lionel Messi, der immer noch trotz mangelnder Schnelligkeit viel Klasse mitbringt. Zuvor wird der erste Auftritt von Erling Haalands Norwegern mit Spannung erwartet. Um 0 Uhr spielen sie in Boston gegen den Irak. Für Frühaufsteher steht morgen ab 6 Uhr noch die Partie Österreich gegen Jordanien an. Das WM-Debüt von Trainer Ralf Rangnick steigt in San Francisco.
1: Und jetzt weitere Nachrichten in unserer Zusammenfassung. Die G7-Staaten haben bei ihrem Gipfel in Frankreich beschlossen, den Druck auf Russland im Ukraine-Krieg weiter zu erhöhen. Unter anderem soll es neue Sanktionen auf russisches Öl und Gas geben, hieß es aus Diplomatenkreisen. Außerdem soll US-Präsident Trump Kreml-Chef Putin zu einem Abkommen mit der Ukraine aufgefordert haben. In Berlin ist ein neues Abwehrzentrum gegen hybride Bedrohungen an den Start gegangen. Bundesinnenminister Dobrindt will Deutschland damit besser vor Cyberangriffen, gezielten Fake-News-Kampagnen und Sabotage schützen. Polizei, Nachrichtendienste und andere Behörden sollen sich absprechen und austauschen, um im Ernstfall schneller reagieren zu können. Fast jedes zweite Kind auf der Welt ist mindestens 3 Folgen der Klimakrise ausgesetzt. So steht es im aktuellen Kinder-Klimakrisenbericht von UNICEF. Besonders häufig betroffen sind demnach Kinder von Dürre, extremer Hitze und Hitzewellen. Auch in Deutschland erleben fast alle Kinder mindestens ein

0: Keine dieser Klimafolgen, sie profitieren aber von einer guten Gesundheitsversorgung. Kaputte Glasscheiben, Schmierereien oder die defekte Bank am Bahnsteig. So etwas soll bei der Deutschen Bahn bald deutlich schneller beseitigt werden. Das Unternehmen setzt dafür künftig bundesweit 44 mobile Handwerkerteams ein. Rund 200 neue Mitarbeiterinnen und Mitarbeiter sollen sich gezielt um Schäden an den Bahnhöfen kümmern. Das Ganze ist Teil eines Programms für mehr Sauberkeit und Sicherheit. Das läuft schon seit Januar. Neben den Handwerkerteams gehören dazu unter anderem auch mehr Sicherheitskräfte an ausgewählten Bahnhöfen und umfangreiche Reinigungsaktionen.
1: Und jetzt das Wichtigste von hier.
2: Mit Markus Krämer, hallo zusammen. Am Stadthaus in Bonn hat es heute Nachmittag einen größeren Feuerwehreinsatz gegeben. Nach ersten Infos hatte es in der Küche der Kita des Stadthauses gebrannt. Die Kinder und Betreuer konnten sich rechtzeitig in Sicherheit bringen. Das gesamte Stadthaus wurde evakuiert. Mittlerweile gibt es aber Entwarnung. Alle Infos zu dem Feuer im Bonner Stadthaus hört ihr gleich bei mir in den Nachrichten um halb.
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3: Die Sonne ist wieder da. Nach einer kurzen Wolkendecke gerade eben gibt es jetzt einen richtig schönen Abend. Das Ganze bei Temperaturen um 24 Grad. Morgen dann deutlich wärmer, 28, 29 Grad sind drin. Und am Donnerstag dann klettern wir über die 30-Grad-Marke mit viel Sonne. Der Sommer ist zurück im Radio Bonn-Rhein-Siegland und das auch noch bis zum Wochenende. Und aktuell messen wir in Bonn-Boll-Bechlinghofen 25,3 Grad. 4 Minuten nach 5, der Blick auf die Straßen. Achtung auf der A555 Richtung Köln zwischen Bornheim und Wessling. Gefahr durch Gegenstände auf der Fahrbahn. Dann bleiben wir direkt auch da zwischen Godorf und Kreuz Köln Süd Richtung Köln. Also hier 5 Kilometer Stau auf der 555. Rund 10 Minuten mehr einplanen. Die A59 Richtung Köln zwischen Spich und Flughafen Köln-Bonn 4 Kilometer stockend. A59 Richtung Bonn zwischen Dreieck-Heumer und Köln-Wahn 3 Kilometer stockend. Die längsten Staus haben wir heute Nachmittag auf der A61. Einmal Richtung Mönchengladbach zwischen Rheinbach und Weilerswist, 12 Kilometer Stau, 40 Minuten plus. Und die A61 Richtung Koblenz zwischen Erftstadt und Kreuz-Meckenheim hier 10 Kilometer Stau, 30 Minuten plus. Ähnlich lange Wartezeiten, zwar nicht ganz so langer Stau, aber ähnlich lange braucht ihr auf der Kennedy-Brücke, wenn ihr aus der Bonner City raus wollt. Zurzeit 3 Kilometer Rückstau bis zum Alten Friedhof, 30 Minuten plus. Genauso Stau auf der Kölnstraße. Jetzt Richtung Bonn-Rhein aus Boll kommen, 2 Kilometer Rückstau bis nach Bonn-Boll-Vielich. Rund 20 Minuten hier. Mehr einplanen, aber die gute Nachricht von heute Nachmittag. Die Linie 66 fährt wieder von St. Augustin Zentrum rein in die Bonner City. War ja bisher nur noch abfällig möglich. Das ist also jetzt schon mal besser geworden. Dann schauen wir noch auf die Südbrücke. Die A562, also Richtung Bonn-Ramersdorf aus Bonn kommen. 2 Kilometer Stau, 10 Minuten plus. Aber die Zufahrtsstraßen rund um den Posttower. Aber auch die B9, die Reuterstraße hier. Richtig viel los, viel Stau. Rund 20 Minuten auf den Zufahrtsstraßen. Zur Südbrücke bitte noch mal mehr einplanen. Jetzt der Blick zur Mondorfer Fähre. Es staut sich in Niederkassel-Mondorf hoch bis zum Rewe auf der Provinzialstraße und auf der Grau-Rheindorfer Straße auf den engen Länderweg zurück. Ihr braucht hier auch deutlich länger, um auf die Fähre zu kommen. Das sind die Blitzer. In der Bonner Südstadt stehen sie auf der Adenauer Allee Richtung Reuterstraße, in Bonn-Lengsdorf auf der Wille-Mombler-Straße in beide Richtungen. Danke Jürgen dafür. Und in Küdinghofen auf der Königswinterer Straße Richtung Boll, Höhe Gerichtsweg. Das hat die Mareike gemeldet. Falls ihr noch was seht, Staus oder Blitzer, einfach anrufen oder WhatsAppen über die 0228 4007 111. Gute und sichere Fahrt.
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3: Hallo zusammen an diesem Dienstag. Ihr habt es gerade bei Markus schon in der Nachrichtenübersicht gehört. Es hat gebrannt im Stadthaus. Der Brand ist gelöscht. Wie es dazu kam und vor allem, wer betroffen war, das hören wir gleich. Wir schalten gleich raus zu unserem Radio Bonn-Rhein-Sieg-Reporter. 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Eure Nummer 1 an Rhein und Sieg, Radio Bonn-Rhein-Sieg. Schönen Dienstag.

0: Der Dienstag, 5:12. Hier ist Radio Bonn-Rhein-Sieg und unser Reporter Anthony Robbins, der ist heute Nachmittag eigentlich für einen Bus- und Bahncheck in der Bonner City unterwegs. Und dann bekommen wir eben die Nachricht, es brennt im Bonner Stadthaus und das Stadthaus wird komplett evakuiert. Anthony ist direkt zur Einsatzstelle hin und konnte Sandra Genschel von der Polizei Bonn sprechen.
1: Ja, hier war ein Feuer im Kindergarten. Es ist ein Feuer ausgebrochen gegen 15 Uhr. Es wurde niemand verletzt. Die Kinder sind mit den Erziehern raus. Die haben das sofort bemerkt, eine kleine Rauchentwicklung. Und deshalb ist nichts passiert.
2: Was hat denn Feuer gefangen? Wie ist das Feuer denn entstanden?
1: Das wissen wir noch nicht genau. Die Feuerwehr ist noch dabei. Das ist noch alles voller Rauch. Das wird jetzt gelüftet und dann schauen wir mal. Da kann ich noch nichts zu sagen, leider.
2: Ich sehe nur da hinten einen sehr schwarzen und sehr ausgebrannten, ich glaube, das ist ein Kühlschrank stehen. Aber die Feuerwehr hat dazu auch noch nichts gesagt.
1: Nein, genau. Dazu habe ich noch nichts.
2: Wann ist der Notruf eingegangen? Wie haben die Kollegen reagiert? Und bleibt das Stadthaus jetzt erstmal weiter abgesperrt? Weil ich stehe ja auch noch vor Sicherheitsband.
1: Ja, das war um 15 Uhr, gegen 15 Uhr. Ja, die Stadt hat hier sofort reagiert, evakuiert. Und dann haben wir das relativ ruhig hier vorgefunden schon und haben dann äußere Absperrungen dann noch hier zum Stadthaus. Das Stadthaus jetzt wird auch wieder in Betrieb genommen. Die Mitarbeiter gehen jetzt schon rein, genau. Also ich denke mal, dass in einer Stunde das erledigt ist.
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0: 20 nach 5, nach einem WM-Tag gestern, der die erste Sensation hatte. Ich musste immer wieder hingucken und dachte, das kann doch nicht wahr sein. Spanien spielt nur 0:0 gegen die Kapverdischen Inseln, gegen Kapverde. Und ein Mann stand da im Fokus, Vozinha, der Torwart von Kapverde. Der hat gestern wirklich eine Performance hingelegt. Er hat alle Bälle gehalten und er ist zum Social Media Star geworden. Das kann man nicht anders sagen. Seine Follower auf Instagram hat er mal eben in den letzten 24 Stunden von knapp 50.000 vor dem Spiel auf mittlerweile 7 Millionen hochgeschraubt. Katharina Hoffmann jetzt mit der ganzen Geschichte.
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2: Vozinha chips it over this time. Dann wieder Vozinha. Stark. Vozinha wird immer besser.
3: Das ist nicht nur der Man of the Match. Nein. Er ist über Nacht auch zum Instagram-Star geworden. Mit 46.000 Followern ist Vozinha in die Partie reingegangen und kam raus nach nur 90 Minuten mit knapp 2 Millionen. Dann diese Nacht, 1:15, lagen seine Follower schon bei 3,5 Millionen. Und jetzt hat sich heute Morgen die Zahl einfach nochmal verdoppelt und steigt immer weiter. Denn jeder will wissen, was ist das eigentlich für ein krasser Typ? Als Vozinha nach dem Spiel seinen Instagram-Account checkt, sagt er nur:
4: Crazy, yeah. Ist ja loco.
3: Klar ist auf jeden Fall auch, er ist ein krass sympathischer Typ. Nach dem Spiel, was dank ihm 0:0 ausgegangen ist, konnte Vozinha nämlich eins nicht mehr halten: seine Tränen.
4: I cry because I grew up with my grandparents and unfortunately they are not here. They died a few years before and they give everything for me, for my life.
3: Er sagt, er hätte gerne seine Großeltern dabei gehabt, die aber leider vor ein paar Jahren verstorben sind. Und seine Mutter konnte nicht zum Spiel kommen, weil es mit dem Visum nicht geklappt hat. Mindestens 2 Spiele stehen aber ja noch an für die Mannschaft vom kleinen Inselstaat Kapverden. Vielleicht klappt es da ja mit dem Visum für seine Mama. Wir drücken Vozinha auf jeden Fall die Daumen.
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1: Mit Markus Krämer. Schönen guten Tag. Die Bevölkerungszahl in Deutschland ist im vergangenen Jahr erstmals seit 2020 wieder gesunken. Ende 2025 lebten laut Statistischem Bundesamt 83,5 Millionen Menschen in Deutschland und damit 110.000 weniger als im Jahr davor. Nach dem Abkommen zwischen dem Iran und den USA kostet Benzin und Diesel hierzulande wieder beinahe so viel wie vor dem Krieg. Das liegt allerdings auch am Tankrabatt, der läuft Ende des Monats aus. Und jetzt das Wichtigste von hier. Seit fast genau 2 Wochen ist die Bonner Nordbrücke jetzt komplett gesperrt, und zwar nicht nur für Autos und Lkw, sondern auch für Fahrradfahrer und Fußgänger. Daran halten sich aber längst nicht alle. Schon am Wochenende waren Dutzende Fußgänger, Fahrradfahrer und auch E-Scooter auf der Brücke gesichtet worden. Dafür waren unter anderem Flatterbänder heruntergerissen und die rot-weißen Absperrungen zur Seite geräumt worden. Laut Autobahnpolizei waren die Beamten vergangene Woche aber nur 3-mal zu einem Einsatz gerufen worden. Vermehrte Kontrollen soll es, Stand jetzt, erst einmal nicht geben. Wer trotz Verbot zu Fuß oder mit dem Fahrrad auf der gesperrten Bonner Nordbrücke erwischt wird, der zahlt 55 Euro Strafe. Ob es tatsächlich für Fußgänger und Fahrradfahrer gefährlich auf der Brücke ist und ob es weitere Maßnahmen gibt, um die umgebetenen Brückentouristen fernzuhalten, ist nicht klar. Auf eine Anfrage zu all den Themen ist die Autobahn GmbH seit über 2 Tagen nicht zu erreichen.
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1: Am Stadthaus in Bonn läuft gerade ein größerer Feuerwehreinsatz. Es hatte in der Küche der Kita des Stadthauses gebrannt. Als die Feuerwehr eintraf, waren alle Kinder und Betreuer schon in Sicherheit. Das Feuer ist mittlerweile unter Kontrolle. Zur Sicherheit mussten aber auch alle Mitarbeiter der Stadt das Gebäude verlassen. Mittlerweile gab es Entwarnung und die Mitarbeiter können zurück ins Gebäude. Es wurde niemand verletzt. Die Polizei sucht nach einem vermissten 31-Jährigen aus Bonn-Beuel und bittet jetzt um Hilfe bei der Suche. Und das, obwohl die Vermisstenmeldung schon ein 1/2 Jahr alt ist. Der 31-Jährige leidet unter einer psychischen Krankheit und hatte Ende 2025 zuletzt Kontakt zu seinen Angehörigen. Anfang Januar wurde er dann als vermisst gemeldet, seitdem ist er nicht aufgetaucht. Eine Beschreibung und ein Foto des Vermissten gibt es auf radiobonnrheinsieg.de. Gute Nachrichten für alle Bahnpendler, die mit der 66 unterwegs sind. Die Linie war ja schon seit Wochen zwischen Bonn und Siegburg unterbrochen. Zwischen Vielich und Siegburg waren Ersatzbusse unterwegs. Ab sofort fährt die 66 immerhin wieder bis St. Augustin Zentrum, also bis zur Huma. Das haben die Stadtwerke eben mitgeteilt. Grund für die Unterbrechung waren massive Schäden an der Strecke. Unter anderem wurden hier Kabel von Unbekannten geklaut. Laut SWB fahren die Ersatzbusse zwischen St. Augustin und Siegburg Bahnhof noch bis voraussichtlich Ende Juni. Spätestens aber Anfang Juli soll die 66 dann wieder ganz normal fahren. 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
2: War doch heute gar nicht verkehrt. 25 Grad die Maxi-Werte. An diesem Abend jetzt auch viel Sonne, auch immer mal wieder möglich. Und weiter geht's mit unserem Wettermann, mit Carsten Brandt. Wie wird's?
3: Nico, hallo. Nachts, abends lockere Bewölkung, dann auch trocken, warm. Morgen 28, 29 Grad.
2: Danke, Carsten. Und jetzt schauen wir auf die Straßen. Im ausführlichsten Verkehrsservice für Bonn und den Rhein-Sieg-Kreis mit der A59 Richtung Köln zwischen Lind und Flughafen Körnborn noch 2 Kilometer stockend. Auch in die Gegenrichtung 2 Kilometer stockend zwischen Dreiköln-Heumer und Köln-Wahn. Weiter auf der A61 Richtung Mönchengladbach. Es wird besser zwischen Swisttal und Weilerswist noch 6 Kilometer stockend. In die Gegenrichtung A61 Richtung Koblenz zwischen Erfstadt und Kreuz-Meckenheim auch noch 10 Kilometer stockender Verkehr. Das ist der längste Stau heute Nachmittag, 30 Minuten plus. Und die A555 Richtung Köln zwischen Godorf und Kreuzköln Süd hier 4 Kilometer Stau, aber nur 10 Minuten plus. 3 Kilometer Stau haben wir auch noch auf der Bonner Kennedy-Brücke, wenn ihr aus der Bonner City Richtung Beuel wollt. Bis zum alten Friedhof der Rückstau, hier eine 1/2 Stunde, auch mehr ein Plan. Genauso auf der Kölnstraße, die Zubringerstraße auf den Bertha-von-Suttner-Platz. Jetzt Richtung Bonner City von Beuel kommen, 2 Kilometer Rückstau noch bis Bonn-Beuel-Villig. Dann haben wir noch Stau auf der Bonner Südbrücke Richtung Ramersdorf, also aus Godesberg bzw. Bonn City kommen 2 Kilometer, als auch auf den umliegenden Straßen, sprich rund um den Posttower, der Reuterstraße und der B9, auch Rückstau bis nach Godesberg, ungefähr 1/2 Stunde hier, nochmal mehr ein Plan. Wir schauen auf die Mondorfer Fähre, es staut sich und zwar auf der Provinzialstraße hoch noch bis zum Rewe, auf der Grau-Rheindorfer Seite bis zum Engländerweg. Ihr braucht hier auch deutlich länger heute, um auf die Fähren zu kommen, die ja aktuell mit 2 Fähren unterwegs sein sollten. In der Bonner Südstadt blitzt es auf der Adenauer Allee in Bonn-Lengsdorf auf der Wille-Mombler-Straße und in Küdinghofen hier auf der Königswinterer Straße. Allen unterwegs, trotz der vielen Staus, eine gute und sichere Fahrt. Wir sind bei euch und falls ihr noch was seht, 0228 4007
0: 111. 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
2: Hallo zusammen. Ja, und lohnt es sich eigentlich, mit Bus und Bahn zu fahren? Wir haben einen Kollegen, nämlich Anthony Robbins, jetzt nochmal nach dem Stadthausbrand, der ja glimpflich abgelaufen ist, rausgeschickt zu einem Bus- und Bahncheck. Was euch da erwartet, erklärt euch Anthony gleich. Und das nach zwei Songs, nach The Cure und Nico Santos.

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1: Ja, ein Optimist müsst ihr auch sein, wenn ihr aktuell auf den Bonner Straßen unterwegs seid. Steigt um auf Bus und Bahn. Jedes Auto weniger auf den Straßen hilft beim Verkehrschaos aktuell in der Bonner City. Das sagt Bonns Oberbürgermeister Guido Deus. Aber ist es wirklich so einfach? Ist es so praktikabel? Wir machen heute im Berufsverkehr den Bus- und Bahncheck. Und das mit Radio Bonn-Rhein-Sieg-Reporter Anthony Robbins.
2: Und ich melde mich hier vom wahrscheinlich aktuell größten Parkplatz, den wir hier in Bonn haben, vom Konrad-Adenauer-Platz. In die Stadt rein geht nichts mehr, aus der Stadt raus Richtung Vielich rollt so ein bisschen was. Und am Konrad-Adenauer-Platz, ja nicht ganz unentscheidend, die 66 fährt wieder bis nach St. Augustin. Die hält aber ja auch in Bonn-Vielich, wo das Shuttle zum Park-and-Ride in Pützchen ist. All das werde ich mir heute angucken im Berufsverkehr, wie das so läuft, wie flüssig das läuft und die Ergebnisse. Ob Bus, Bahn, Park and Ride oder was auch immer das schnellste Fortbewegungsmittel ist, das hört ihr dann morgen beim Walli in der Morningshow.
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17.47 Uhr, ihr hört Radio Bonn-Rhein-Sieg. Kurzes Verkehrsupdate von den Straßen. Im Moment Stau auf der Bonner Kennedy-Brücke in beide Richtungen. 3 Kilometer Rückstau aus Bonn raus. Rückstau bis zum Alten Friedhof, aber auch auf die Kölnstraße zum Beispiel. In Richtung Bonn 2 Kilometer Stau bis nach Bonn-Bollfilich. Und auch auf der Südbrücke 2 Kilometer Stau aus der City raus.

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1: Mit Nico Hartmann. Für Ralf Rangnick geht am frühen Morgen ein langjähriger Traum in Erfüllung. Der frühere Schalker, Hoffenheimer und Leipziger Trainer, der vor der WM seinen Vertrag als österreichischer Nationaltrainer nochmals verlängerte, bestreitet im Alter von 67 Jahren dann gegen Jordanien sein erstes WM-Spiel als Coach. Außerdem spielen am Abend und in der Nacht Frankreich gegen den Senegal, Irak gegen Norwegen und Titelverteidiger Argentinien mit Lionel Messi trifft auf Algerien.
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2: Mit Malte Albrecht. Schönen guten Abend. Heute in 2 Wochen läuft der Tankrabatt aus. Und das unabhängige Beratungsgremium der Bundesregierung, die Monopolkommission, findet das gut. Thorsten Adolfs aus der Nachrichtenredaktion. Warum begrüßt denn die Kommission das Ende der Steuerentlastung?
3: Ja, die Experten sagen, solche Eingriffe in die Preise sind extrem teuer und sie funktionieren nur so lala. Das Problem beim Tankrabatt war, dass die Ersparnis oft gar nicht komplett bei den Autofahrern an der Zapfsäule angekommen ist. Je nachdem, wo man wohnt, hat sich der Rabatt unterschiedlich stark ausgewirkt. Im Nordwesten war die Ersparnis am höchsten und im Süden am geringsten. Deshalb ist es besser, so die Monopolkommission, wenn der Markt jetzt wieder ohne diesen staatlichen Eingriff funktioniert. Zumal der Tankrabatt den Staat im Mai und Juni insgesamt 1,6 Milliarden Euro gekostet hat.
2: Wo ist das Geld denn hängen geblieben?
3: Die Steuersenkung kam zuerst bei den Raffinerien und Großhändlern an. Und wenn die wenig Wettbewerbsdruck spüren, dann stecken sie sich einen Teil der Ersparnis einfach als zusätzlichen Gewinn in die eigene Tasche. Die Monopolkommission sieht bei uns genau dieses Problem und deshalb fordert sie vom Bundeskartellamt genau hinzuschauen. Die Behörde soll den Druck auf die Unternehmen erhöhen und notfalls durchgreifen, damit die Preise in Zukunft wieder fairer gestaltet werden, sagt die Kommission.
2: Danke, Thorsten. Und das sind jetzt weitere Schlagzeilen am Abend. Rund 8 Monate nach der lebensbedrohlichen Messerattacke auf die Bürgermeisterin von Herdecke, Iris Stalzer, ist Anklage erhoben worden. Ihrer 17-jährigen Adoptivtochter wird gefährliche Körperverletzung vorgeworfen. Laut der Staatsanwaltschaft Hagen soll sie ihrer Mutter im Oktober mehrere Messerstiche zugefügt und sie mit einem anderen Gegenstand am Kopf verletzt haben. Das EU-Parlament hat neue Namensregeln für vegetarische Ersatzprodukte beschlossen. Begriffe wie Burger, Wurst, Nuggets oder Schnitzel bleiben weiterhin erlaubt. Künftig dürfen auf Veggie-Produkten aber keine konkreten Fleischbezeichnungen wie Hühnchen, Rindfleisch oder Bacon mehr stehen. Die Regeln gelten bis Ende nächsten Jahres. In den deutschen Badegewässern kann fast überall bedenkenlos geschwommen werden. Das zeigt eine aktuelle Analyse der EU-Umweltagentur. Demnach ist die Wasserqualität an mehr als 90% der Badestellen ausgezeichnet. Nur an 3 Orten raten die Experten vom Schwimmen ab. Alle 3 liegen in Süddeutschland. Es werden immer mehr E-Autos produziert und vor allem deshalb braucht es auch immer mehr Batterien. In Deutschland ist die Produktion von Batterien letztes Jahr um 11% auf mehr als 8 Milliarden Euro gestiegen. Das hat der Verband der Elektro- und Digitalindustrie mitgeteilt. Auch in diesem Jahr dürfte der Batteriemarkt weiter wachsen, heißt es. Aber die Elektroindustrie warnt, besonders bei Lithium-Ionen-Batterien sei Deutschland noch zu abhängig von Asien. China bleibe hier Hauptlieferant. Sollte es zu Lieferengpässen kommen, wären kritische Sektoren wie Verteidigung oder Rechenzentren besonders anfällig. Deswegen müsse die heimische Batterieproduktion weiter vorangetrieben werden, vor allem in Sachen E-Mobilität.
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4: Mit Markus Krämer, hallo zusammen. 55 Euro Bußgeld, so viel kostet es, wenn man trotz Verbot auf die Bonner Nordbrücke geht. Schon am Wochenende waren Dutzende Fußgänger, Fahrradfahrer und E-Scooter auf der gesperrten Brücke unterwegs. Die Polizei kontrolliert vereinzelt. Wer erwischt wird, muss zahlen. Der aktuelle Lost Place Nordbrücke und was Autobahn GmbH und Polizei gegen die ungebetenen Touristen unternehmen. Thema gleich bei mir in den Nachrichten um 9:30.
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1: Ja, und das Wetter war heute richtig klasse. 25 Grad die Maxi-Werte. Kleine Wolkendecke auch jetzt noch an diesem Abend, aber insgesamt schönes Sommerwetter. Dürfen wir schon als offiziellen Sommertag heute abstempeln. Morgen wird es noch wärmer, bis zu 28 Grad. Donnerstag, Freitag über 30 Grad. Viel Sonne. Am Freitag und Samstag könnte es das ein oder andere Wärmegewitter allerdings auch geben. Und jetzt messen wir in Bonn-Bolbechlinghofen 24,3 Grad. 18.03 Uhr, das ist der Blick auf die Straßen. Achtung auf der A4 Richtung Aachen zwischen Dreieck-Heumer und Kreuzköln-Gremberg. Eine ungesicherte Unfallstelle auf dem rechten Fahrstreifen. Die A59 Richtung Bonn zwischen Dreieck-Heumer und Wahn 2 Kilometer stockend. Die A61 Richtung Koblenz zwischen Rheinbach und Dreieck-Bad Neuenahr Ahrweiler noch 5 Kilometer stockend. Und die A555 Richtung Köln zwischen Godorf und Kreuzköln-Süd. Auch hier stockender Verkehr auf 3 Kilometern. Ein bisschen besser wird es auch auf den Brücken. Bei uns gibt es immer die Brückenübersicht, nur im Radio Bonn-Rhein-Sieg Verkehrsservice. Fangen wir an auf der Kennedy-Brücke. Noch immer 3 Kilometer Stau von der Bonner City Richtung Beul. Rückstau bis zum alten Friedhof. Allerdings auch nur noch eine Viertelstunde länger. In Richtung Bonn aus Beul kommen 2 Kilometer Rückstau. Auch hier 15 Minuten plus. Der Stau geht zurück bis Bonn-Beul-Villig. Die Südbrücke auch noch mit 2 Kilometer Stau und 10 Minuten plus. Wenn ihr von Bonn Richtung Ramersdorf wollt, rund um die Südbrücke die Zubringerstraßen auch noch dicht. Vor allem auf der B9 und der Reuterstraße. Da immer noch 20 Minuten mehr einplanen. In Mondorf staut es sich noch auf der Provinzialstraße hoch, auf der Grau-Rheindorfer Straße, auf dem Engländerweg, also Richtung Mondorfer Fähre. Hier braucht ihr auch länger, um auf die Fähren zu kommen. Und am blitzt es in der Bonner Südstadt auf der Adenauerallee, in Bonn-Lengsdorf auf der Wille-Mommler-Straße und in Küdinghofen auf der Königswinterer Straße. Falls ihr noch was seht, Staus oder Blitzer, jetzt melden über die 0228 4007 111. Gute Fahrt!
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1: Und wir bringen euch gut durch. Durch diesen heutigen Dienstagabend mit Ace of Base im besten Mix. Beautiful Life.

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0: Radio Bonn Rhein-Sieg ist ja am Dienstag, den 16.06. und seit 18 Uhr läuft es. Das diesjährige Campus Festival, ein Newcomer Musikfestival, das Studierende der Bonner Uni auf die Beine gestellt haben.
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2: 5 Tage Live-Musik auf dem Uni-Campus in Bonn-Poppelsdorf, mit auf die Beine gestellt von Johannes und Isa.
3: Das ist bunt gemischt, Rock, Pop, hauptsächlich Indie ist mit dabei. Wir haben auch einen Abend, da haben wir ein DJ-Set, also Techno, Drum and Bass und so weiter.
2: Das Campus-Festival ist die Chance für den musikalischen Nachwuchs im wahrsten Sinne, eine Bühne zu bekommen. Rund 20 Bands wurden für dieses Jahr ausgewählt.
3: Wir haben in diesem Jahr 232 Bewerbungen tatsächlich gekriegt.
2: Bis einschließlich Samstag bekommt ihr aber nicht nur Musik.
4: Wir haben zum Beispiel jetzt das erste Mal ein Programm, das heißt Exist Woman. Das sind junge Gründerinnen aus Köln. Oder zum Beispiel haben wir auch ein Science Slam. Also bieten auch ein ganz anderes Programm als nur Bands auf unserer Bühne.
2: Von heute bis Samstag. Das Festival auf dem Unicampus in Poppelsdorf. Von Studierenden organisiert, aber nicht nur für Studierende. Kein Eintritt. Dieses Event finanziert sich über alles, was gegessen und getrunken wird.
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1: Mit Markus Krämer. Schönen guten Abend. Der Iran und die USA wollen offenbar direkt nach der Unterzeichnung des Friedensabkommens mit weiteren Verhandlungen beginnen. Schon am Freitag sollen Einzelheiten beschlossen werden, um eine Beendigung des Krieges auszuhandeln. Die britische Regierung plant ein Social-Media-Verbot für Kinder unter 16 Jahren. Das Gesetz soll 2027 greifen. Geplant ist, für Kinder unter 16 Jahren den Zugang zu Online-Plattformen wie Instagram, TikTok, Snapchat, Facebook, aber auch YouTube zu verbieten. Und jetzt das Wichtigste von hier. Am Stadthaus in Bonn hat es heute Nachmittag einen größeren Feuerwehreinsatz gegeben. Gegen 15 Uhr war der Notruf eingegangen. Es hatte in der Küche der Kita des Stadthauses gebrannt. Als die Einsatzkräfte eintrafen, hatten sich alle Kinder und Betreuer schon in Sicherheit gebracht. Das Feuer konnte schnell unter Kontrolle gebracht werden, sagt Sandra Genschel von der Bonner Polizei.
2: Die Stadt hat hier sofort reagiert, evakuiert und dann haben wir das relativ ruhig hier vorgefunden schon und haben dann äußere Absperrungen dann noch hier zum Stadthaus. Das Stadthaus jetzt wird auch wieder in Betrieb genommen. Die Mitarbeiter gehen jetzt schon rein, genau. Aber wir sperren noch den nahen Tatort ab.
1: Die Brandursache ist aktuell noch unklar. Bei dem Feuer im Bonner Stadthaus heute wurde niemand verletzt. Die Bonner Nordbrücke ist inzwischen seit knapp 2 Wochen komplett dicht. Die Sperrung gilt nicht nur für Autos und Lkw, sondern auch für Fußgänger, Radfahrer und E-Scooter. Trotzdem wird die Brücke weiterhin von vielen genutzt. Schon am Wochenende wurden zahlreiche Menschen auf der gesperrten Brücke gesichtet. Wer trotz der Sperrung zu Fuß oder mit dem Fahrrad auf der Brücke unterwegs ist, riskiert ein Bußgeld von 55 Euro, heißt es von der Polizei. Gute Nachrichten für alle Bahnpendler, die mit der 66 unterwegs sind. Die Linie war ja schon seit Wochen zwischen Bonn und Siegburg unterbrochen. Zwischen Fielich und Siegburg waren Ersatzbusse unterwegs. Jetzt fährt die 66 immerhin wieder bis St. Augustin Zentrum, also bis zur Huma. Das haben die Stadtwerke mitgeteilt. Grund für die Unterbrechung waren massive Schäden an der Strecke. Unter anderem wurden hier Kabel von Unbekannten geklaut. Laut SWB fahren die Ersatzbusse zwischen St. Augustin und Siegburg Bahnhof noch bis voraussichtlich Ende Juni. Spätestens aber Anfang Juli soll die 66 wieder ganz normal fahren können, heißt es. 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
3: Und das war heute schon ein offizieller Sommertag mit über 25 Grad. Auch der Abend wird richtig schön sonnig. Und wie es weitergeht, weiß unser Wettermann Carsten Brandt.
4: Nico, hallo. Viele Wolken noch anfangs in der Nacht, aber später klar. Morgen im Tagesverlauf dann richtig heiß sonnig, 28 Grad.
3: Danke, Carsten. Und aktuell messen wir noch 24 Grad in Bonn-Bolbechlinghofen. 18 Uhr und 33 Minuten, der Blick auf die Straßen. Achtung auf der A3 Richtung Köln zwischen Siebengebirge und Kreuz Bonn-Siegburg. Eine ungesicherte Unfallstelle auf dem Standstreifen. Die A555 Richtung Köln zwischen Godorf und Kreuz Köln Süd 3 Kilometer stockend. Jetzt der Blick auf die Brücken in Bonn. Das gibt's nur hier bei Radio Bonn-Rhein-Sieg im Verkehrsservice. Die Kennedy-Brücke aus der Bonner City Richtung Boll. 3 Kilometer Rückstau immer noch zum alten Friedhof, aber nur noch eine Viertelstunde plus einrechnen. In Richtung Bonn 2 Kilometer Rückstau von der Kennedy-Brücke bis Bonn-Boll. Fillich hier auch 15 Minuten plus. Die Bonner Südbrücke A562 aus Bonn kommend Richtung Ramersdorf. 2 Kilometer Stau, 10 Minuten plus. Und auch auf der B9 und der Reuterstraße staut es Richtung Zentrum. Hier noch 10 Minuten mehr einplanen. In Mondorf noch Stau auf der Provinzialstraße hoch bis zur Apotheke. Und auf der Grau-Rheindorfer Seite der Stau bis zum Engländerweg. Hier braucht ihr auch länger, um auf die Fähre zu kommen. Es blitzt in Bonn-Boll und zwar auf der Löwenburgstraße. Dann in der Bonner Südstadt auf der Adenauer Allee Richtung Reuterstraße und in Bonn-Lengsdorf auf der Wille-Mombler-Straße hier in beide Richtungen. Falls ihr noch was seht, Staus oder Blitzer, jetzt melden über die 0228 4007 111. Wir wünschen trotz der Staus gute und vor allem sichere Fahrt.
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3: Euch einen schönen Dienstagabend. Das hier ist Roxette im besten Mix. 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

0: Radio Bonn Rhein-Sieg ist hier und die Fußballstimmung ist seit dem 7:1 gegen Curaçao am Sonntag stark gestiegen. Und bei uns in unserer Sondersendung war sie besonders gut, denn jedes Mal, wenn die deutsche Mannschaft spielt, senden wir live aus dem Dortmunder Fußballmuseum und haben auch eine Reise zu gewinnen dabei. Eine Reise in die Sonne an unserem Kickertisch könnt ihr die euch erkickern. Heiß begehrt war das und Stefan und Christopher haben 90 Sekunden um diese Reise gezockt und wir hören noch mal rein in die entscheidenden Sekunden.
1: Es wird eng, die letzten 10 Sekunden laufen in dieser Partie und der Ausgleich. Ausgleich in dieser Partie. 3 Sekunden vor Schluss und da ist noch mal das Tor. Es ist Abpfiff. Es ist das 3:2 in allerletzter Sekunde. Es geht nach Fuerteventura.
0: Tja, Glückwunsch an Stefan. Für ihn und seine Frau geht's jetzt demnächst in die Sonne. Und wenn ihr auch dabei sein wollt, dann seid dabei bei unserer Radioshow im Deutschen Fußballmuseum. Und hierhin geht die nächste Reise.
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1: Mit Malte Albrecht. Guten Abend. Beim G7-Gipfel in Evian gibt es positive Signale für die Ukraine. Die Staats- und Regierungschefs sehen das Land aktuell in einer Position der Stärke auf dem Schlachtfeld. Auch US-Präsident Trump, dem bis jetzt ein eher russlandfreundlicher Kurs vorgeworfen wurde, scheint jetzt auf einer Linie mit den anderen Staats- und Regierungschefs zu sein. Deutschland, Frankreich und Großbritannien wollen deshalb neuen Schwung in die festgefahrenen Friedensverhandlungen bringen. Mehr zum Gipfel von Thorsten Adolfs.
2: Die G7-Runde ist sich einig. Die Ukraine hat das Blatt im Krieg gegen Russland gewendet. Nach Angaben von EU-Kommissionspräsidentin von der Leyen ist Russland mittlerweile sichtlich erschöpft und die Sanktionen gegen Moskau würden endlich spürbar Wirkung zeigen, sagte sie. Weil sich die Dynamik zugunsten der Ukraine geändert hat, wollen die EU-Partner jetzt gemeinsam mit den USA den Druck auf Russland weiter massiv erhöhen und die Unterstützung für Kiew noch einmal ausbauen. Deutschland, Frankreich und Großbritannien haben außerdem deutlich gemacht, dass sie bei künftigen Verhandlungen nicht nur zusehen, sondern direkt mit am Tisch sitzen wollen. Nach dpa-Informationen wird auch über ein neues Gesprächsangebot an den russischen Präsidenten Putin nachgedacht. Parallel dazu verschärfen Großbritannien und Kanada ihren Kurs und verhängen weitere Sanktionen, um vor allem die russische Rüstungsindustrie und deren Schattenflotte gezielt zu treffen. So soll verhindert werden, dass Russland weiter westliche Technologie für den Angriffskrieg gegen die Ukraine einkaufen kann.
1: Und jetzt weitere Nachrichten im Überblick. Im Ärmelkanal hat ein russisches Kriegsschiff offenbar Warnschüsse in Richtung einer Yacht abgegeben. Nach AFP-Infos meldete die Besatzung des britischen Bootes die Warnschüsse. Das Verteidigungsministerium in London hält sich noch bedeckt. Ein Sprecher sagte nur, man untersuche Berichte über einen Vorfall im Ärmelkanal. Die Baumarktkette Hellweg hat Insolvenz in Eigenverwaltung angemeldet. Nach Angaben des Unternehmens hat das Amtsgericht Essen dem Antrag schon zugestimmt. Alle 68 Märkte und der Onlineshop bleiben geöffnet. Die rund 2.900 Beschäftigten bekommen für 3 Monate Insolvenzgeld von der Bundesagentur für Arbeit. Bahnreisende und Pendler rund um Köln müssen sich auf erhebliche Behinderungen einstellen. Ab Ende Juni erneuert die Bahn für mehr als 23 Millionen Euro Weichen und Gleise im Rhein-Erft-Kreis. Deshalb fallen für einen Monat mehrere Regionalzüge zwischen Düren und Köln und zwischen Horrem und Köln aus. Fernzüge werden umgeleitet. Als Ersatz setzt die Bahn zusätzliche S-Bahnen und Busse ein. Viele Menschen in Deutschland haben Schlafstörungen. Sie können nicht gut einschlafen, durchschlafen oder leiden unter einer Atemstörung, bei der es nachts wiederholt zu Atemaussetzern kommt. Im Jahr 2024 wurden deshalb mehr als 67.000 Patienten stationär behandelt. Das hat das Statistische Bundesamt mitgeteilt. Die Zahlen zeigen aber auch, dass inzwischen deutlich weniger Menschen mit Schlafproblemen in die Klinik müssen als vor 20 Jahren. Damals waren es noch fast 100.000 mehr. Als Grund für den Rückgang gilt, dass Schlafstörungen heute anders behandelt werden können, zum Beispiel ambulant in Schlaflaboren oder zu Hause. Die meisten Patienten sind männlich und zwischen 50 und 74 Jahren alt. Und das waren die Nachrichten mit Malte Albrecht.
3: Das Wetter.
4: Guck mal hier, ab 25 Grad wird Sport problematisch. Ja, wahnsinnig schade. Morgen 27 Grad maximal. Der Rest ein Sonne-Wolken-Mix, Regen möglich, aber die absolute Ausnahme. Der Abend und die Nacht jetzt ähnlich entspannt, kann mal regnen, aber nicht wild, nicht viel. Ansonsten Sonne-Wolken-Mix.
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5: Der Dienstagabend, hier ist Nico Jansen. Hallo zusammen und gleich gibt's einen TV-Tipp für euren Dienstagabend. Robert De Niro mit einem echten Klassiker.

0: Es ist der Dienstagabend, Zeit über einen guten Film zu sprechen. Heute hat Sven Jaworek einen 90er-Klassiker für uns, 1991, Robert De Niro in Kap der Angst.
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2: Kap der Angst kommt gleich zur Sache. Von Anfang an inszeniert Martin Scorsese eine spannende Atmosphäre und Robert De Niro kann in seiner Rolle sofort seine Psychospielchen spielen.
3: Ich kann Ihnen nur eins raten, Sie sollten mich nicht so dämlich anquatschen. Ich könnte mich aufregen und dann geraten die Dinge außer Kontrolle.
2: De Niro spielt den verurteilten Straftäter Max Cady. Der war 14 Jahre im Knast und will jetzt Rache nehmen an dem Anwalt, der ihm den Knast eingebrockt hat. Und er will sich nicht nur am Anwalt selbst rächen, sondern auch an dessen Familie.
4: Sie sollten sich ganz schnell zum Teufel scheren, bevor ich die Polizei rufe.
3: Ich tue doch gar nichts. Ich gebe Ihnen nur Ihr Hundehalsband zurück. Ich bin nicht mal auf Ihrem Grundstück.
2: Der Film hält bis zum Ende seine düstere Atmosphäre. Robert De Niro tobt sich als Psycho aus, wie damals ein Taxi Driver. Brutal und durchtrieben.
3: Ich bin nicht so ein weißes Stück Scheiße. Ich bin besser als ihr alle.
2: Und Nick Nolte als Anwalt ist auch ein spannender Charakter, weil der einerseits zwar Opfer ist, aber andererseits auch unsympathisch. Er ist im Job wie privat moralisch nicht so ganz einwandfrei. Er ist selbstverliebt und großmäulig. Der Film entwickelt sich zu einem nervenaufreibenden Katz-und-Maus-Spiel zwischen Cady und der Familie Bowden, wobei sich der Racheplan immer weiter zuspitzt und die Bedrohung von Cady immer intensiver wird. Alle Darsteller in Kap der Angst liefern wirklich herausragende Leistungen. Die Hauptfiguren sind komplex, die Spannung ebbt nie ab. Der Film hat was von Hitchcock, ist ein 90er-Jahre-Klassiker, der sehr gut gealtert ist.
0: Kap der Angst, für euch gibt's den Film bei Sky Go, bei HBO Max und in der Arte Mediathek. Und dann ist jetzt auch die Serie Kap der Angst gestartet. Da erzählen wir euch morgen mehr drüber.

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1: Mit Markus Krämer. Schönen guten Abend. Seit fast genau 2 Wochen ist die Bonner Nordbrücke jetzt komplett gesperrt. Und zwar nicht nur für Autos und Lkw, sondern auch für Fahrradfahrer und Fußgänger. Daran halten sich aber längst nicht alle. Schon am Wochenende waren Dutzende Fußgänger, Fahrradfahrer und auch E-Scooter auf der Brücke gesichtet worden. Dafür waren unter anderem Flatterbänder heruntergerissen und die rot-weißen Absperrungen zur Seite geräumt worden. Laut Autobahnpolizei waren die Beamten vergangene Woche aber nur 3-mal zu einem Einsatz gerufen worden. Vermehrte Kontrollen soll es Stand jetzt erst einmal nicht geben. Wer trotz Verbot zu Fuß oder mit dem Fahrrad auf der gesperrten Bonner Nordbrücke erwischt wird, der zahlt 55 Euro Strafe. Am Stadthaus in Bonn hat es heute Nachmittag einen größeren Feuerwehreinsatz gegeben. Gegen 15 Uhr war der Notruf eingegangen. Es hatte in der Küche der Kita des Stadthauses gebrannt. Als die Einsatzkräfte eintrafen, hatten sich alle Kinder und Betreuer schon in Sicherheit gebracht. Das Feuer konnte schnell unter Kontrolle gebracht werden. Zur Sicherheit wurden alle Mitarbeiter der Stadt evakuiert. Sie konnten aber nach kurzer Zeit zurück an ihren Arbeitsplatz. Die Brandursache ist aktuell noch unklar. Gute Nachrichten für alle Bahnpendler, die mit der 66 unterwegs sind. Die Linie war ja schon seit Wochen zwischen Bonn und Siegburg unterbrochen. Zwischen Vielich und Siegburg waren Ersatzbusse unterwegs. Jetzt fährt die 66 immerhin wieder bis St. Augustin Zentrum, also bis zur Huma. Das haben die Stadtwerke mitgeteilt. Grund für die Unterbrechung waren massive Schäden an der Strecke. Unter anderem wurden hier Kabel von Unbekannten geklaut. Laut SWB fahren die Ersatzbusse zwischen St. Augustin und Siegburg Bahnhof noch bis voraussichtlich Ende Juni. Spätestens aber Anfang Juli soll die 66 wieder ganz normal fahren, heißt es. Und das war der Tag im Radio Bonn-Rhein-Siegland. Die nächste Ausgabe der Lokalnachrichten gibt's wie immer morgen früh um 5.30 Uhr.
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2: An diesem Dienstagfeierabend, wir sind im Sommer wieder angekommen und passenderweise haben wir auch gleich nochmal Sommeremotionen mit unserem Public Viewing. Wo ihr wie dabei sein könnt, verraten wir euch gleich.

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0: Der Dienstagabend bei Radio Bonn Rhein-Sieg. Wir sind in Fußballstimmung. Heute um 21 Uhr spielt dann das erste Mal Frankreich. Wahrscheinlich der heißeste Titelkandidat, Frankreich gegen Senegal. Und ich sehe von Tag zu Tag jedenfalls wieder mehr Deutschland-Fähnchen hier. Unser Studio bei Radio Bonn Rhein-Sieg ist eh schön geschmückt. Und am Samstag sehen wir uns dann hoffentlich wieder beim großen Public Viewing mit Radio Bonn Rhein-Sieg am Bikini Beach. 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Und einer, der Public Viewing eh mag, ist unser Atze Schröder.
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2: Ja, nee, ist klar. Was ein bisschen blöd ist bei der WM, die Spiele laufen ja sehr, sehr spät. Ja, dann wird es schwierig beim Public Viewing, die Nachtruhe einzuhalten. Ey, dabei, ich liebe Public Viewing, ehrlich. Da triffst du sie alle wieder, die alten Kumpels, die Nachbarn, deine Ex, die andere Ex. Oh, das Trikot steht dir aber echt gut. Warum habe ich damals nochmal Schluss gemacht? Ach, hatte ich ja gar nicht. Bin ja einfach abgehauen. Aber dafür lächelt die doch noch sehr nett rüber, oder? Ich gehe da in der zweiten Halbzeit mal hin. Ja, und nirgends, wirklich nirgends schmeckt die Bratwurst so gut wie beim Public Viewing. Keine Ahnung, was die da reinhauen, aber eine Bratwurst beim Public Viewing, das macht einfach glücklich. Vielleicht mischen die da wirklich so ein paar Stimmungsaufheller mit rein. Ja, allein aus Sicherheitsgründen. Aber das Allergrößte beim Public Viewing ist doch das Gefühl. Das Gemeinschaftserlebnis, die Gänsehaut, wenn wir alle zusammen auf, Zeche Ewald stehen, den Förderturm im Rücken, viele von uns nicht mehr als 20 Zähne im Mund, Ruhrgebiet halt. Ja, und dann lauthals singen wir mit dieser Meute, we are the champions. Lustiger geht's doch gar nicht. Und dieses schöne Gefühl können wir alle bei der WM haben.
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0: So, und jetzt wünsche ich euch einen schönen Dienstagabend. Macht was draus. Wir hören uns morgen wieder ab 14 Uhr. Ich bin Nico Janssen und tschüss.

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1: Ich bin Tine Klimach. Nach den Gesprächen beim G7-Gipfel zeigt sich Bundeskanzler Friedrich Merz vorsichtig optimistisch. Vor allem den Austausch mit US-Präsident Trump bewertet er als positiv. Die Themen waren neben dem Ukraine-Krieg auch das Abkommen zwischen den USA und dem Iran.
2: Das muss jetzt sehr schnell der Einstieg in die zweite Verhandlungsphase gelingen. Insbesondere die Straße von Hormuz muss schnell und uneingeschränkt geöffnet werden. Und Iran muss sein nukleares Programm nachprüfbar beenden. Der vereinbarte Frieden muss einfach halten.
1: Das Rahmenabkommen zwischen den USA und dem Iran soll am Freitag in der Schweiz unterzeichnet werden. Eine weitere Verhandlungsrunde soll nach iranischen Angaben direkt nach der Unterzeichnung beginnen. Nach jahrelangem Ringen ist der nächste Schritt im Handelsstreit zwischen der EU und den USA gemacht. Das Europaparlament hat das umstrittene Zollabkommen gebilligt. Allerdings knüpfen die Abgeordneten ihre Zustimmung an klare Bedingungen.
3: Das EU-Parlament hatte die Zustimmung zum Handelsdeal mit den USA verzögert, denn zwischenzeitlich hatte US-Präsident Trump wieder höhere Zölle als vereinbart angekündigt. Das Parlament knüpfte sein Ja also an zwei Bedingungen. Erstens können die Vereinbarungen wieder ausgesetzt werden, falls neue US-Erhöhungen kommen. Und zweitens solle Trump Zölle auf Waschmaschinen und Produkte mit Stahlanteil auf 15% reduzieren. Falls nicht, will die EU ebenfalls solche Zölle prüfen. Aus Brüssel, Dieter Hebeling.
1: Deutschland hat 32 Afghanen per Charterflug in ihre Heimat abgeschoben. Das teilte ein Sprecher des Bundesinnenministeriums auf Nachfrage mit. Unter den ausgewiesenen Männern waren Straftäter, die unter anderem wegen Vergewaltigung, Tötungsdelikten, sexuellen Missbrauchs von Kindern und Drogenhandels verurteilt worden waren. Die Ausreisepflichtigen kamen aus Nordrhein-Westfalen, Schleswig-Holstein, Bayern, Niedersachsen und Baden-Württemberg. Wer in Deutschland ins kühle Nass springen will, kann das fast überall ohne Angst vor gesundheitsgefährdenden Bakterien tun. Pünktlich zur Badesaison bescheinigt ein Bericht der Europäischen Umweltagentur Europas Badegewässern überwiegend eine ausgezeichnete Wasserqualität. Es wurden dazu mehr als 22.000 Badestellen ausgewertet. Das Ergebnis? In der EU wiesen knapp 85% der Badestellen im vergangenen Jahr eine exzellente Wasserqualität auf. 96% erfüllten immerhin die EU-Mindeststandards.
4: Das waren die Nachrichten mit Tine Klimach.
5: Das Wetter. Entspannter Tagesausklang, Regen nur noch hier und da in Ausnahmefällen. Und morgen bleibt's ähnlich wie heute. Erste Tageshälfte eher sonnig, zweite eher wolkig, Regen eher selten. Temperatur weiter warm, beziehungsweise unterm Dach jetzt schon schrecklich, bis 27 Grad dann maximal.
0: NRW Verkehr.
5: Relativ entspannt inzwischen die A1 Münster Richtung Osnabrück, zwischen Lengerich und Kreuz Lotte Osnabrück. Da gibt's 1 Kilometer Stau, 2 Minuten plus. A2 Dortmund Hannover zwischen Flotow West und Kreuzbad Oeynhausen, 1 Kilometer, 4 Minuten. A4 Aachen Richtung Köln, zwischen Kreuz Köln West und Köln Klettenberg, da der längste Stau aktuell 3 Kilometer, 23 Minuten. Und A52 Mahl Gelsenkirchen, zwischen Gelsenkirchen Hassel und Gelsenkirchen Scholven, dichter Verkehr, das sind 3 Minuten. Kommt gut an.
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5: Sebastian Pulli hier und Michael Schulte jetzt mit 5 a.m. Ja, a.m., p.m. unterscheiden können, ist es 5 Uhr morgens oder 5 Uhr nachmittags. Auch für die WM ja ganz praktisch in den USA. Ich habe gerade mal eine Eselsbrücke ergoogelt. a.m., das ist Mitternacht bis 12 Uhr mittags. Zu merken mit a.m. am Morgen. Und p.m. hier zu merken mit Party machen. Ab 12 Uhr mittags. Ja, das ist aber ein Tipp aus Berlin, wa?

0: ein großer, großer Song und eine große WM auch. 104 Spiele, damit sie damit noch mehr Geld verdienen, also damit wir damit noch mehr Entertainment haben als sonst.
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0: Die nächsten vier Spiele heute Abend bzw. bis in die Nacht und in morgen rein. Der Überblick jetzt mit Kollege Nico Hartmann. Erstmal ja gleich Frankreich-Senegal. Das wird dann doch ordentlich für die Franzosen, ne?
2: Ja, ich würde sagen, das ist eine harte Nuss für Le Bleu, wie sie genannt werden. Der Senegal hat den Afrika-Cup gewonnen mit 1:0 gegen Marokko, aber den Titel später am grünen Tisch verloren, wegen der Ausschreitungen im Finale. Das ist eine echte Einheit, geschlossen, offensiv stark, nicht so effektiv. Aber sie haben eine sehr gute Mannschaft. Das ist eine schwere Aufgabe, würde ich sagen. Aber die Franzosen haben natürlich auch unfassbare Offensivpower. Dembélé, Mbappé, Olise und so weiter. Ein großer Titelfavorit. Zeigt sich also das erste Mal in diesem Turnier in New York. Das wird spannend.
0: Gucken wir auf die anderen Partien in der Nacht bzw. am Morgen. Drei haben wir noch.
2: Genau. Und es beginnt um Mitternacht unserer Zeit mit dem ersten Auftritt von Norwegen gegen den Irak. Die Norweger um die Superstars Erling Haaland und Martin Ødegaard haben sich ja vor der WM schon selbstbewusst im Wikingergewand präsentiert. Wollen wir mal schauen, ob sie genauso angriffslustig ins Turnier starten. Um 3 Uhr beginnt Titelverteidiger Argentinien die Mission Titelverteidigung mit dem fast 39 Jahre alten Lionel Messi. Man darf schon jetzt beim ersten Spiel gegen Algerien gespannt sein, ob der Weltmeister die Form von vor 4 Jahren erreichen kann. Und um 6 Uhr zur Frühstückszeit bei uns startet Österreich ins Turnier. Zwei Besonderheiten. Ralf Rangnicks erstes WM-Spiel als Trainer und das mit 67 Jahren. Und für die Austria ist es die erste WM-Begegnung seit 1998. Mit der guten Qualifikation im Rücken ist man auf jeden Fall gegen Jordanien erstmal favorisiert.
0: Damit sind wir wieder im Bilde. Start gleich Frankreich-Senegal ab 21 Uhr.
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0: das Wetter.
1: Ist noch ein bisschen zögerlich, der Sommer. Einige Wolken noch unterwegs. Morgen aber auch einiges an Sonne. Regen kann es mal geben, aber eher die Ausnahme. Und es wird wieder warm. 27 Grad maximal. Jetzt über den Abend und die Nacht bisschen entspannter. Tiefstwerte 16 bis 11 Grad. Es kann mal regnen.
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1: Hier und da noch ein bisschen was los, ist aber nicht wild. A2 Dortmund-Hannover zwischen Flotow West und Kreuzbad Oeynhausen 2 Kilometer 8 Minuten. A2 Hannover-Dortmund zwischen Kamberg-Kam und Lünen Süd 2 Kilometer 8 Minuten. Dann die A4 Aachen-Köln zwischen Kreuzköln West und Köln-Eifeltor 3 Kilometer, bisschen länger, knappe 20 Minuten. Und die A46 Düsseldorf-Wuppertal zwischen Hahn-Ost und Wuppertal-Sonnenborn 1 Kilometer 2 Minuten. Gute Fahrt.

Sebastian Pulli hier und jetzt Madcon, die ihren Song starten mit einem richtig schön dreckigen Lachen. Erzähl mal doch einen schlechten Witz davor, damit's passt. Was ist das Gegenteil von Reformhaus? Reh hinterm Haus.

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0: Lage der Ukraine deutlich verbessert hat. Um Russland an den Verhandlungstisch zu bringen, solle nun die Unterstützung für Kiew weiter verstärkt und gleichzeitig der Druck auf Moskau erhöht werden. In Berlin hat heute das Zentrum zur Abwehr hybrider Bedrohungen die Arbeit aufgenommen. Mit dem neuen Zentrum sollen Kampagnen und Attacken von Staaten wie Russland frühzeitig erkannt werden.
1: Vertreter verschiedener Organisationen sollen hier in Zukunft regelmäßig zusammenkommen. Dazu gehören zum Beispiel die Nachrichtendienste, die Polizeibehörden von Bund und Ländern und das Bundesamt für Sicherheit in der Informationstechnik. So sollen sie hybride Angriffe früh genug erkennen und im besten Fall verhindern. Gemeint sind damit Angriffe, die militärische, wirtschaftliche, geheimdienstliche und propagandistische Mittel kombinieren, also zum Beispiel Cyberattacken und die Beeinflussung der öffentlichen Meinung, besonders vor Wahlen. Fiona Reinhardt, Nachrichtenredaktion.
0: Kurz vor dem Ende des Tankrabatts zieht die Monopolkommission eine erste Bilanz. Demnach kam die Steuersenkung an den Zapfsäulen größtenteils bei den Autofahrern an. Ein kleiner Teil der Entlastung blieb nach Einschätzung des Beratungsgremiums allerdings bei den Mineralölunternehmen hängen.
2: Bis zu 200 Millionen Euro haben die Mineralölkonzerne eingesackt. Vor allem beim Diesel haben sie danach die Steuersenkungen nicht komplett an die Autofahrer weitergegeben. Doch der Branchenverband wehrt sich, sagt, stimmt absolut nicht. Auffällig ist allerdings, dass der Rabatt je nach Region unterschiedlich weitergegeben wurde. Im Norden, da gab es den höchsten Preisrückgang, im Süden dagegen, da fiel er geringer aus. Claudia Wächter, Nachrichtenredaktion.
0: Rund 8 Monate nach der lebensbedrohlichen Messeattacke auf die SPD-Politikerin Iris Stalzer aus Herdecke in NRW ist ihre Tochter wegen gefährlicher Körperverletzung angeklagt worden. Das sagte der ermittelnde Oberstaatsanwalt der dpa. Im vergangenen Oktober war es zu einer Gewalttat gegen Stalzer im Haus der Familie gekommen. Die Staatsanwaltschaft wirft der Jugendlichen vor, ihrer Mutter mehrere Messerstiche zugefügt zu haben. Das Amtsgericht Hagen prüfe nun die Zulassung der Anklage.
3: Das waren die Nachrichten mit Tine Klimach.
4: Das Wetter. Ja, die Sonne ist noch zögerlich, legt noch nicht ganz die Wolkendecke ab, hat noch ein bisschen Gewöhnungsprobleme, sich nackt zu zeigen. Hey, rundliche Körperform, super schön. Sprich, morgen einiges an Sonne, aber auch einige Wolken. Je nach Ort auch mal ein bisschen Regen möglich, das aber die Ausnahme. Und warm wird's, 27 Grad maximal. Rest des Tages jetzt auch entspannt, bisschen Restregen hier und da noch möglich.
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4: Relativ entspannt, 4 Staus noch, A2 Dortmund-Hannover zwischen Herford-Ost und Kreuzbad Oeynhausen, 1 Kilometer, 10 Minuten. A2 Hannover-Dortmund zwischen Camberg-Kam und Lünen-Süd, 2 Kilometer, 11 Minuten. A4 Aachen-Köln zwischen Kreuz-Köln-West und Köln-Klettenberg, da 2 Kilometer sind 10 Minuten plus. Und die A46 Heinsberg-Düsseldorf, da haben wir zwischen Kreuz-Holz und Grevenbruch dichteren Verkehr, das sind 3 Minuten obendrauf. Kommt gut an.
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1: Von den Adventgemeinden aus Bonn und dem Rhein-Sieg-Kreis. Ich bin Ulrich Werner. Schönen guten Abend. Das Arithmeum und Gott. So heißt unsere heutige Sendung. Das Arithmeum in Bonn. Rechnen, einst und heute. Ein Museum der Mathematischen Fakultät der Universität Bonn. In der folgenden Sendung des Salzstreuers erläutert Pfarrer Rüdiger Petrat von der Kreuzkirchengemeinde Bonn die mathematische Ordnung als Fingerzeig für Gottes Treue und sagt, Gott ist unberechenbar, Gott rechnet mit ihnen und mit Gott können wir im wahrsten Sinne des Wortes rechnen. Erleben Sie mit Pfarrer Petrat und dem Salzstreuer eine Führung durch das Arithmeum in Bonn. 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Und jetzt Coldplay mit Clocks.

0: Salzstreuer der Adventgemeinden aus Bonn und dem Rhein-Sieg-Kreis. Heute ist der Salzstreuer mit Pfarrer Rüdiger Petrat, das ist der Pfarrer von der Kreuzkirchengemeinde in Bonn, im Arithmeum. Das ist das Museum von der Friedrich-Wilhelms-Universität hier in Bonn auf der Südwestseite des Hofgartens. Schönen guten Tag, Herr Pfarrer Petrat.
1: Guten Tag. Schön, dass wir uns unterhalten können. Hier in diesem Gebäude haben wir zwei Gebäude zusammen, einmal ein Museum und zum anderen auch die Fakultät. Hier studieren also Studenten in Hörsälen mit ihrem Professor und es ist gleichzeitig öffentlicher Raum für die Bevölkerung.
0: Sie sind, glaube ich, mindestens das zweite Mal hier.
1: Ja, wir haben hier in diesem Frühjahr einen großen ökumenischen Gottesdienst veranstaltet am 21. Januar zum Thema Mit Gott können wir rechnen. Und da wir mit der Arbeitsgemeinschaft christlicher Kirchen einmal im Jahr in einem säkularen Raum sind, der passend zum Thema ist, haben wir gedacht, zu diesem Thema Mit Gott können wir rechnen passt das Arithmeum wunderbar.
0: Kann man auch sagen, Gott rechnet mit dir oder mit ihm?
1: Ja, und in dem Ganzen ist er auch unberechenbar. Und hier in diesem Arithmeum ist für viele vielleicht erstaunlich, finden wir viele Rechenmaschinen und Gedanken von großen Theologen.
0: Also ich bin schon häufig hier dran vorbeigegangen und habe das bewundert, aber noch nie drin gewesen. Aber ich glaube, man muss einfach mal reingehen und sich das alles anschauen.
1: Es ist ein wirklich schöner Ort zum Staunen, ein lichtes, helles Museum mit moderner Kunst an den Wänden und Designermöbeln, auf die man sich auch setzen darf. Aber was am meisten zu staunen ist, ist, dass die Menschen, die Gott bewundert haben, auch seine Schöpfung bewundert haben und seine Ordnung. Wie Johannes Kepler zum Beispiel schreibt, siehe, ich habe das Werk meines Lebens vollbracht mit dem Geistesvermögen, das du mir geschenkt hast. Ich habe der Menschheit die Glorie deiner Werke verkündet, soweit als mein Verstand deren Majestät zu begreifen fähig war. Lobe Gott um meine Seele, solange ich lebe.
0: Herr Pfarrer Petrat, wie sind Sie eigentlich auf das Thema gekommen und auf das Arithmeum für die Predigt, die Sie anlässlich dieses Gottesdienstes hier von der ACK im Januar gehalten haben?
1: Ja, man geht hier oft in Bonn vorbei und sieht, dass Menschen aus allen Herren Ländern hier in diese größte Sammlung weltweit der Rechenmaschinen hier einkehrt und denkt, hier muss doch was Besonderes sein. Und wenn man dann nachschaut, sieht man, dass die ganze Geschichte der Menschheit des Rechnens von uralten Keilschrifttafeln bis zu den modernsten Computern hier ausgestellt ist.
0: Und im Laufe unserer heutigen Radiosendung werden wir eine Wanderung so durchs Arithmeum machen und an den verschiedenen Stationen werden wir von Ihnen einige Worte hören. Und damit hören wir erstmal wieder schöne Musik.

0: Sie hören den Salzstreuer der Adventgemeinden aus Bonn und dem Rhein-Sieg-Kreis. Rechnen einst und heute und die mathematische Ordnung als Fingerzeig für Gottes Treue. So lautete eine Predigt, die Pfarrer Rüdiger Petrat von der Kreuzkirchengemeinde in Bonn im Januar hier im Arithmeum, das ist das Rechenmuseum der Friedrich-Wilhelms-Universität Bonn und Mathematische Fakultät, gehalten hat. Herr Pfarrer Petrat, wo befinden wir uns jetzt hier im Erdgeschoss? Da steht auf einer Tafel Lust und Last der Mechanik. Was heißt das denn?
1: Ja, hier haben wir die Rechenmaschine von dem Pfarrer Philipp Matthäus Hahn aus Württemberg. Und ein Pfarrer hat natürlich auch noch vieles andere zu tun, außer Rechenmaschinen zu konstruieren. Und da hat er eine große Freude gehabt, aber genauso auch an der Gemeindearbeit. Er war ein frommer Mann und hat für beides sich Zeit genommen und oft gemerkt, dass die Zeit gar nicht ausreicht, große Erfindungen zu machen und auch bei den Menschen zu sein. War also zwischen beidem immer hin und her gerissen. Beides hat ihm große Freude gemacht und dann hat er oft bis in die Nacht hinein dann an seinen Dingen gebastelt und konstruiert. Wissen wir ja, dass hier in Europa die großen Wissenschaftsschmieden die ersten Klöster waren, die Europa besiedelt haben, und dass ganz viele Forschungen, da standen die ersten Bibliotheken, die ersten Schulen wurden dort eingerichtet, dass ganz viele Forschung und Erfindungen von Pfarrern und Priestern gemacht wurde, zum Beispiel die mechanische Waschmaschine oder Papiere aus Naturfasern, der Blitzableiter, Kalender, die ersten Leserbriefe, optische Telegraphen, die Zeitlupe oder auch die Gesetze des Gregor Mendel. Überall hinter diesen Neuerungen stehen geistliche Herren und hier in diesem Hause eben hinter den Rechenmaschinen ganz viele Theologen.
0: Das ist ganz erstaunlich. Zweite Hälfte des 18. Jahrhunderts. Er lebte von 1739 bis 1790, also gar nicht, sagen wir, so lange.
1: Ja, aber in dieser kurzen Zeit, genau wie Blaise Pascal, dem auch nicht viele Jahre vergönnt waren, haben diese Genies ganz viel erfunden. Er schreibt selber einmal: Gott hat mir einen unüberwindlichen Trieb zum Studium der Theologie eingeflößt, allerdings auch Ideenreichtum, um Ingenieur zu werden. Das lag ihm offenbar sehr und so tüftelte er Tag und Nacht an Geräten vielerlei Art, schimpfte manchmal auch darüber, dass die Apparaturen so schwer zu konstruieren sind. Man muss sich vorstellen, diese Theologen haben dann in der eigenen Werkstatt die Dinge ja auch selber zusammengebaut. Er schreibt einmal: Ach, was, Rechenmaschinen, astronomische Uhr, also alles, was er erfunden hat, so ein Dreck. Jedoch, um Ruhm und Ehre zur Ausbreitung des Evangeliums zu erlangen, will ich diese Last weitertragen. Und dann baute er weiter.
0: Also es war ein Mensch wie Sie und ich und andere. Und wenn man also hier vor seinen Rechenmaschinen steht, die natürlich richtig golden glänzen, könnte man meinen, es sind irgendwelche Torten.
1: Ja, hier haben wir jetzt die runde Form der Rechenmaschine. Das ist hier die erste Vierspezies-Rechenmaschine, die erbaut wurde von Pfarrer Hahn. Und sie ist geeignet für Rechnungen mit bis zu 11-stelligen Beträgen. Das Original befindet sich im Württembergischen Landesmuseum Stuttgart. Und hier eben eine ganz exklusiver Neubau und Nachbau dieser Maschine, hochblank poliert. Allerdings, diese Maschinen hier sind natürlich hinter Glas.
0: Wenn man die sieht, dann staunt man vor dieser Feinmechanik-Kunst, diese zusammenzubauen und dass die auch alle funktionieren. Also ich bin sprachlos.
1: Wir sehen hier immer wieder in diesem Museum, dass Technologie und Technik keine Gegensätze sind, Naturwissenschaft und Glaube, sondern eben miteinander aufwachsen und sich einander bedingen. Darauf hat zum Beispiel der große Naturwissenschaftler und Forscher Max Planck hingewiesen, der einmal in einem Aufsatz über die Naturwissenschaft und Religion geschrieben hat: Beide, die Naturwissenschaftler und die Theologen, machen dasselbe, die Spuren Gottes entdecken und zu seiner Ehre beitragen. Und er erzählt in seinem Vortrag davon, dass es früher zusammen war, Naturwissenschaftler oder Forscher und Theologe, das war in den alten Zeiten der Medizinmann, der Schamane, das hat sich später spezifiziert, aber beides braucht sich einander, weil die äußere Welt eben mit den Methoden der Naturwissenschaft erforscht wird, aber die Welt des Geistes mit den Weisen der Theologie erforscht wird und beides erst zusammen ergibt die Welt, in der wir leben.
0: Wenn man sich also das alles vorstellt, was diese Menschen erfunden haben, dann staunt man, denn es sind alles Geschöpfe Gottes. Da fällt es schwer zu glauben, dass die Welt einfach so per Zufall entstanden ist.
1: Ja, Albert Einstein hat schon einmal darauf hingewiesen, dass es in früheren Zeiten ja die Meinung gab, das wären Gegensätze, Glaube und Naturwissenschaft. Das hat sich aber längst überlebt, diese Meinung. Albert Einstein macht deutlich, dass die Naturwissenschaft zwar wunderbare Werkzeuge liefert zur Beschreibung der sichtbaren Welt, aber wozu die Forschungen dienen sollen und auch die Motivation zum Forschen, auch das Ziel der Forschung, kommt nicht aus dem Reagenzglas, sondern muss von unhinterfragbaren Werten und Leitlinien kommen. Und das ist ja für ihn ein aktuelles Thema. Man kann ganz seriös an der Atombombe forschen und zum Schluss dann erschreckend erkennen, was man da eigentlich fabriziert hat. Oder am Reagenzgläschen Bakterienforschung. Man kann forschen, um Leute zu gesunden. Man kann auch Bakterien entwickeln, um ganze Völker im Krieg auszurotten. Albert Einstein sagt, insofern ist die Naturwissenschaft blind. Sie gibt uns nicht vor, wofür wir etwas machen oder was wir anpacken sollen, in welche Richtung wir die Gelder und die Energie einsetzen sollen. Darum brauchen wir ganz hinterfragte Leitlinien und die, sagt er, finden wir in der Religion.
0: Das ist also das, was Gott jedem Menschen freistellt. Er manipuliert nicht, sondern jeder Mensch hat die freie Entscheidungsmöglichkeit zum Guten oder zum Negativen.
1: Ja, wir haben ja von Gott die Vernunft bekommen, auch das Gewissen, die 10 Gebote, das Vorbild Jesu, seinen guten Geist. Eigentlich tut Gott alles, um Frieden zu schaffen in dieser Welt, hat uns alles gegeben. Und jetzt sind wir dran, dass das uns gelingt. Er hat uns ja im Schöpfungsbericht deutlich gemacht, dass wir seine Stellvertreter sind auf dieser Erde und die Verantwortung haben für den Garten Eden. Und Jesus in seinen Gleichnissen erzählt immer wieder von dem Hausverwalter, der alles zu verwalten hat. Und irgendwann kommt der Herr wieder und verlangt dann Rechenschaft. So sollten wir mit höchster Verantwortung für diese Welt uns umschauen und unsere Fähigkeiten schulen in der Ausbildung, um dann ein Segen für diese Welt zu sein.
0: Und damit wieder schöne Musik.

0: 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Der Salzstreuer ist heute zu Gast mit Pfarrer Rüdiger Petrat von der Kreuzkirchengemeinde Bonn, der auch in der Arbeitsgemeinschaft christlicher Kirchen ist und Leiter des ökumenischen Gesprächskreises der Kreuzkirchengemeinde im Arithmeum. Das ist das Rechenmuseum an der Südwestseite des Hofgartens der Universität Bonn, das auf jeden Fall einen Besuch lohnt. Und zwar sind wir jetzt hier im Kellergeschoss, aber es ist trotzdem hell und freundlich und es hängen hier Rechenmaschinen an den Wänden, noch und nöcher. Ich wusste gar nicht, dass es so viele gibt, Herr Pfarrer Petrat.
1: Ja, jetzt kommen wir langsam in die Zeit, die wir auch kennen. Rechenmaschinen mit kleinen Papierröllchen, wo die Zahlenergebnisse dann ausgedruckt werden. Rechenmaschinen, die wir manchmal noch im Alltag gebrauchen, wenn wir noch nicht computerisiert sein sollten. Und davon gibt es so viele verschiedene Entwicklungen, Erfindungen, die ja alle aufgehängt sind. An der Wand hängen sie alle, damit man einen guten Überblick hat. Und dazu eine Stelltafel, die die einzelnen Maschinen erklärt.
0: Wer noch in einem Tante-Emma-Laden einkauft, der wird vielleicht Glück haben, dass er so eine alte mechanische Rechenmaschine, wo noch drauf getippt wird auf die Zahlenreihen und so weiter, findet und wo an der rechten Seite dann so eine Kurbel ist, wo das und dann klingelt und das Geldschoss kommt heraus.
1: Ja, diese Maschinen funktionieren eben auch, wenn der Strom aus ist. Da kann man dann weiter wirtschaften.
0: Was schauen wir uns jetzt an?
1: In diesem Kellergeschoss haben wir jetzt eine große Vitrine mit Originalschriften aus dieser Welt der Philosophen und Theologen, der Mathematiker und Astronomen. Und da schauen wir uns einmal im Original zum Beispiel die Theodizee von Leibniz an.
0: Darf man da einfach so an die Glasvitrinen ran?
1: Ja, man kann hier wunderbar durchschauen, durch die Glasfenster und hineinschauen in die Bücher, die aufgeschlagen sind und lesen. Nur mit besonderer Genehmigung darf man sie dann in einem eingeschlossenen Bereich dann auch mit entsprechender Vorsicht dann Einsicht nehmen für wissenschaftliche Zwecke.
0: Und damit wieder zurück zur Theodizee von Leibniz.
1: Leibniz hat in seinem bahnbrechenden Werk deutlich gemacht, dass er drei Übel unterscheidet in der Welt, das metaphysische Übel bis zuweilen Elend, das darin besteht, dass alles in dieser Welt endlich ist, das ist nicht zu vermeiden, wenn Gott eine Welt schaffen wollte. Dann das physische Übel, das sind die Leiden und Schmerzen, die einer gewissen Notwendigkeit hervorgehen aus den begrenzten Wesen, die auf dieser Welt leben. Und dann das moralische Übel, das sind Übel, die wir in der Theologie Sünde nennen, die daraus resultieren nach Leibniz, dass wir unsere Freiheit missbrauchen und uns gegen Gottes Willen kehren.
0: Also Sünde, Zielverfehlung.
1: Ja, und Leibniz sagt, der Mensch sollte sich bilden und sich formen und ausrichten nach dem Evangelium, damit er ein anderes Verhalten entwickelt. Und diese moralische Übel, die nicht unbedingt notwendig sind, verringere, damit eine moralisch bessere Welt entstehe.
0: Jetzt sagt natürlich der Apostel Paulus oder hat gesagt, das Gute, das ich tun will, tue ich nicht und das Böse, das ich nicht tun will, das tue ich. Eine Zwickmühle. Was sagen Sie da als Pfarrer unseren Hörerinnen und Hörern, dass es sich trotzdem lohnt, zu glauben und Gott zu vertrauen?
1: Leibniz, der diese Theodizee 1744 geschrieben hat, ein sehr fulminantes Werk, hat natürlich gewusst, dass wir auf das Evangelium angewiesen sind. Dass der Mensch immer wieder auch sündigt und die Vergebung der Sünden braucht und die Chance eines Neuanfangs. Und damit auch die Kraft und den Willen durch Gott, sich auszurichten an Jesus Christus und das Evangelium.
0: Wenn wir die Eigenschaften Gottes sehen, hören, lesen, dann können wir zuversichtlich sein, dass er das Gute in uns Menschen zum Ziel bringt, wenn wir wollen.
1: Es ist also hilfreich, wenn man nach dem Lesen der Theodizee ins Neue Testament schaut und die Worte Jesu liest und seine Wegweisung. Dann denke ich, kann das, was Leibniz in der Theodizee wünscht, gelingen.
0: Und jetzt erstmal wieder schöne Musik.

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1: Salzstreuer der Adventgemeinden Osebonn und dem Rhein-Sieg-Kreis. Heute im Arithmium rechnen einst und heute. Und neben mir steht Herr Pfarrer Rüdiger Petrat. Herr Petrat, wir sind hier im Erdgeschoss und befinden uns wo?
2: Wir befinden uns jetzt hier im hinteren Teil des Arithmeums, wo die modernen Rechenmaschinen unserer heutigen Zeit ausgestellt sind. Da stehen wir gleich wieder vor einem Wunder der Schöpfung. Wir haben hier einen Einkristall, der besteht aus 99,999999% aus Silizium in Scheiben geschnitten als Wafer. Er ist Basis für die Chipherstellung. Und dahinter sehen wir einen modernen Computer unserer Zeit. Da fällt mir ein der Spruch von Thomas Alva Edison, der amerikanische Erfinder auf dem Schwerpunktgebiet Elektrizität und Elektrotechnik. Den größten Respekt, sagt er, und die größte Bewunderung für alle Ingenieure, besonders für den größten unter ihnen, Gott.
1: Wenn man das sieht, dann kommt man aus dem Staunen nicht heraus. Es ist ein Kasten, der Höhe 2 Meter, dann 1,5 Meter tief und oben 0,5 Meter breit. Drunter steht IBM, Großrechner, Maestro, S390G3, Enterprise Server, 10-Way Parallelrechner. Gibt es die heute noch oder ist das etwas aus der Vergangenheit schon?
2: Das ist hier ein Modell, das Basis ist für die heutigen modernen Modelle. Und das Schöne ist, es ist von allen Seiten geöffnet. Wir können hereinschauen in die Konstruktion so eines Rechners und uns diese einzelnen Funktionen erklären lassen.
1: Also heute weniger Mechanik wie die anderen Rechenmaschinen, die wir gesehen haben, sondern hier ist Elektronik und Datentechnik. Kann man hier auch selber an einem Computer arbeiten?
2: Ja, hier ist ein Arbeitstisch mit modernen Computern, an denen man sich Informationen über das Arithmeum holen kann und einige verschiedene Rechenarten ausprobieren kann und vor allen Dingen auch die Computersprache erlernen kann. Werner von Siemens, der deutsche Physiker und Begründer der Elektrotechnik und Industrieller, der sagte einmal, je tiefer wir in das harmonische Walten der Naturkräfte eindringen, desto mehr fühlen wir uns zu demütiger Bescheidenheit angeregt, desto höher steigt unsere Bewunderung der unendlichen, ordnenden Weisheit, welche die ganze Schöpfung durchdringt. Man hatte nämlich früher mal gedacht, je mehr wir erforschen und erkennen, desto kleiner wird Gott. Gott sei der Lückenbüßer für das, was wir noch nicht wissen. Es ist ganz im Gegenteil so, das Nichtwissen wird immer größer, weil wir immer mehr Fragen stellen, je mehr wir entdecken. Und Gott ist nicht dann am Rand dieser Phänomene, sondern mittendrin. Ja, es sind seine Spuren, die wir in dieser Welt entdecken.
1: Insofern mit Gott rechnen. Sprichwörtlich, aber auch so, wie ich es gerade gesagt habe.
2: Ja, Thomas Kelvin, der auch hier in diesem Bereich vorkommt, britischer Physiker und Entdecker vieler Naturgesetze, der sagte, überwältigende Beweise von Intelligenz und wohlwollender Absicht umgeben uns. Das kann man wohl sagen, wenn man hier durch dieses Museum geht.
1: Und damit hören wir wieder schöne Musik und ich darf mich bei Ihnen, Herr Pfarrer Petrat, ganz herzlich bedanken für die Führung hier im Arithmeum. Rechnen einst und heute, nicht nur das, sondern ganz, ganz vielschichtig. Und ich wünsche Ihnen Gottes Segen auch für Ihre weitere Arbeit.
2: Ja, herzlichen Dank für das Interview und dass sich hier dieses Museum einmal so mit seinen Inhalten auch und Wurzeln, aus denen das Ganze entstanden ist, darstellen durfte.

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Salzsteuer aktuell. Seit einigen Jahren veranstaltet die Adventgemeinde Bonn mit Erlaubnis der Stadt Bonn in der Fußgängerzone der Poststraße, das heißt zwischen Hauptbahnhof und Münsterplatz, einen Büchertisch. Hier kann jeder Passant kostenlos christliche Bücher, Zeitschriften, Traktate, Gutscheinkarten für Bibelfernkurse und Einladungen für Gemeindeveranstaltungen mitnehmen. Unter dem Motto, wie Jesus es seinen Aposteln sagte, als er sie aussandte, die frohe Botschaft zu verkündigen, umsonst habt ihr es empfangen, umsonst gebt es auch, wird diese Arbeit getan. Jeweils mittwochs, das heißt also morgen, werden wieder in der Fußgängerzone der Poststraße zwischen Hauptbahnhof und Münsterplatz kostenlos Bücher verteilt. Und zwar zwischen 16 und 19 Uhr. Ulrich Werner für das Salzsteuermagazin.

von den Adventgemeinden in Bonn und dem Rhein-Sieg-Kreis mit der Sendung Das Arithmeum und Gott mit Pfarrer Rüdiger Petrat im Arithmeum in Bonn. Und denken Sie dran, Gott ist unberechenbar. Gott rechnet mit Ihnen und mit Gott können wir im wahrsten Sinne des Wortes rechnen. Näheres über das Arithmeum, das Rechenmuseum in Bonn, im Internet unter www.arithmeum.uni-bonn.de. 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Näheres über die Freikirche der Siebenten-Tags-Adventisten und ihre Veranstaltungen erfahren Sie im Internet unter bonn.adventisten.de und das Programm des Salzstreuers unter bonn.adventisten.de/angebote/radio-salzstreuer. 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Natürlich sind Sie auch herzlich eingeladen zu unserem Gottesdienst. Jeden Samstag von 9.30 Uhr bis 12 Uhr im Haus der Adventhoffnung Marflach 12 in Bonn. Das ist auf der Südseite des Hofgartens der Universität Bonn. Russischsprachiger Gottesdienst ist jeden Samstag ab 13.30 Uhr an gleicher Stelle. 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Mein Name ist Ulrich Werner. Ich wünsche Ihnen noch einen guten Abend. Und jetzt Klaus Hoffmann mit Wohin gehst du? Und danach George Ezra mit Budapest.

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1: Ich bin Ursula Winkler. Bundeskanzler Merz sieht nach den Gesprächen beim G7-Gipfel im französischen Evian neue Chancen für Fortschritte im Ukraine-Krieg. Auch die Gespräche mit US-Präsident Trump bewertet er positiv.
2: Merz spricht von einem Tag der Hoffnung. Europa und die USA wollen die Ukraine weiter unterstützen und den Druck auf Russland erhöhen. Merz hat außerdem den Eindruck, dass sich Trump der europäischen Sicht immer weiter annähert. Der US-Präsident war demnach

0: Haus. In der vergangenen Nacht waren vom Flughafen Leipzig-Halle aus 32 Afghanen per Charterflug in ihr Heimatland abgeschoben worden. Veggie-Burger dürfen auch künftig Veggie-Burger heißen. Andere Bezeichnungen könnten für vegetarische Produkte in der EU aber bald tabu sein. Das Europaparlament hat sich dafür ausgesprochen, Begriffe wie Speck, Hühnchen oder Rippchen nur noch für Fleischprodukte zu erlauben.
1: Für Verbraucher bleibt vieles erstmal beim Alten. Veggie-Burger, Tofu-Wurst oder Sojaschnitzel dürfen weiter so heißen. Die EU will aber bei einigen Begriffen eine Grenze ziehen. Namen wie Veggie-Hühnchen oder pflanzlicher Speck könnten künftig von den Verpackungen und Speisekarten verschwinden. Bevor die neuen Regeln gelten, müssen aber noch die EU-Staaten zustimmen. Bundesernährungsminister Reiner sieht das Ganze kritisch. Er hält die neuen Vorgaben für unnötigen Mehraufwand für die Hersteller. Zoe Tassovali, Nachrichtenredaktion.
0: Beste Voraussetzungen für den Badesommer. Wer in Deutschland ins kühle Nass springen will, kann das fast überall ohne Angst vor gesundheitsgefährdenden Bakterien tun. Die Europäische Umweltagentur bescheinigt Europas Badegewässern überwiegend eine ausgezeichnete Wasserqualität. Dazu wurden mehr als 22.000 Badestellen ausgewertet. Besonders gut planschen lässt es sich demnach in Zypern und Griechenland, gefolgt von Bulgarien, Österreich, Luxemburg und Dänemark.
2: Das waren die Nachrichten mit Ursula Winkler.
3: Das Wetter. Guck mal hier, ab 25 Grad wird Sport problematisch. Ja, wahnsinnig schade. Morgen 27 Grad maximal. Der Rest ein Sonne-Wolken-Mix, Regen möglich, aber die absolute Ausnahme. Der Abend und die Nacht jetzt ähnlich entspannt, kann mal regnen, aber nicht wild, nicht viel, ansonsten Sonne-Wolken-Mix.
4: NRW Verkehr.
3: Drei Staus im Moment. A2 Dortmund-Hannover zwischen Flotow-West und Kreuzbad Oeynhausen, 2 Kilometer, 7 Minuten. A3 Köln-Oberhausen zwischen Solingen und Kreuzhilden, 1 Kilometer. 8 Minuten und A4 Köln Richtung Aachen zwischen Köln-Klettenberg und Kreuz-Köln-West 2 Kilometer, knappe 20 Minuten. Eine gute Fahrt.
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3: Hallo, Sebastian Pulli hier. Ja, wie gesagt, ne, tagsüber doch zu warm für Sport. Leider, schade. Und jetzt, wo kühler ist, ist ja das Problem, dass ich da überhaupt keine Lust drauf habe. Deswegen, Bewegung trotzdem wichtig. Ich würde sagen, damit wir überhaupt was getan haben, spielen wir jetzt einfach mit Bon Jovi 3 Sekunden lang Luftschlagzeug. Achtung! Oh. So, es reicht aber jetzt auch, ne? Für die nächsten 3 Wochen. Schönen Rest!

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0: Guck an, heute hat die coolste Glatze der Fernsehlandschaft ihren eigenen Feiertag.
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0: Captain Picard, es ist Captain Picard-Tag. Captain Picard, natürlich, wem muss ich das sagen? Ja, vermutlich doch vielen Leuten. Der ist natürlich von Star Trek, das Star Wars für Intellektuelle praktisch. Oh Gott, es gibt Beschwerdebriefe, er hier übernimmt.
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3: Star Trek-Fans sind alle Nerds? Ja, das ist ja ein ganz böses Vorurteil. Nur weil die am 16. Juni den Captain Picard-Tag feiern, weil das dem Sternzeitdatum 47457.1 entspricht? Das ist doch nicht nerdy. Na, das bedeutet ja nicht, dass alle Star Trek-Fans klingonisch miteinander sprechen, Echsen halten und Quantenphysik studiert haben. Manche studieren auch Mathe. Ich weiß nicht so viel über Star Trek, außer dass sie mit dem Raumschiff rumgeflogen sind, gerne Schlafanzüge getragen haben und dem Spock haben sie gerne mal die Ohren langgezogen. Wusstet ihr eigentlich, dass Klingonisch eine der verbreitetsten, erfundenen Sprachen überhaupt ist? Ja, da saßen Linguisten dran. Da gab's eine Grammatik, einen Wortschatz, zum Beispiel Nukdak, och, Putschpa, ey, bedeutet so viel wie, wo ist das Badezimmer? Also falls ihr mal bei einem Klingon pieseln müsst oder Wacker einmal duschen. Und nicht vergessen, lebt lang und in Frieden. Scotty, du kannst mir jetzt den Kaffee beamen. Den Kaffee beamen! Sag mal, sprich Klingonisch?
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0: Der Rest des Tages ganz nett, Regen nur in ganz, ganz seltenen Ausnahmefällen mal möglich. Und morgen, da kriegen wir dann einmal Wetter halb-halb. Tagesstart noch mit ein bisschen mehr Sonne. Ab der zweiten Tageshälfte dann einiges an Wolken. Aber ähnlich wie heute, Regen die Ausnahme. Dazu bis zu 27 Grad maximal.
1: NRW Verkehr.
0: Wir hätten anzubieten die A3 Köln Richtung Oberhausen zwischen Solingen und Kreuzhilden. 2 Minuten plus dichter Verkehr. A4 Köln Richtung Aachen zwischen Köln-Klettenberg und Kreuz-Köln-West. 1 Kilometer, knappe Viertelstunde. Das ist auch schon der längste Stau. A52 Mönchengladbach-Düsseldorf zwischen Karst-Nord und Büderich. Dichter Verkehr, 2 Minuten obendrauf. Und A59 Duisburg-Dienstlaken zwischen Kreuz-Duisburg-Süd und Duisburg-Buchholz. Dichter Verkehr, 3 Minuten. Gute Fahrt.

Sebastian Pulli hier am ausgehenden Tag des frischen Gemüses heute. Das ist ja wahnsinnig gesund, deshalb vielleicht morgen dann auf dem Weg zur Arbeit so eine schöne Wegmöhre auf die Hand oder so eine Bio-Gurke knabbern. Ne, die Sachen, wo man nicht noch unnötig Schälarbeiten machen muss, ist ja schon genug Arbeit, das Zeug zu essen. Und wenn ihr es gar nicht runterkriegt, einfach zwischen zwei Frikadellen klemmen, dann geht's. Guten und schönen Abend. Baby.

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0: völlig von den Socken, ach, durch dieses Lied von Glockenbach. Home heißt das.
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0: Ja, ein bisschen albern, ne? Das ist die WM-Euphorie. Es ist schon erstaunlich, wie so ein kleines Spiel gegen ein kleines Land mit gut 7 kleinen Toren die Stimmung einmal komplett drehen kann. Von WM, ja, nee, weiß ich nicht, zu gib ihm, wir werden Weltmeister. Werden wir doch, oder? 54, 74, 90.

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1: Ich bin Ursula Winkler. Am Rande des G7-Gipfels könnte es ein weiteres Treffen zwischen US-Präsident Trump und dem ukrainischen Präsidenten Zelensky geben. Trump kündigte Gespräche an und Zelensky bestätigte ein mögliches Treffen.
2: Das weitere Treffen zwischen Zelensky und Trump wird als positives Zeichen gesehen. Zunächst nämlich gab es Sorge, welchen Kurs der US-Präsident im Ukraine-Krieg einschlägt und inwieweit er das von Russland angegriffene Land weiter unterstützt. Nach der Arbeitssitzung zur Ukraine hier in Evian aber zeigte sich auch EU-Kommissionspräsidentin von der Leyen optimistisch, dass in die Bemühungen um ein Ende

0: je nach Kraftstoff, zwischen 15 und 16 Cent weitergegeben wurden. Aktuell sinken die Spritpreise nach der Entspannung im Nahen Osten. Mehr Sicherheit, mehr Sauberkeit und schnellere Reparaturen. Die Deutsche Bahn schickt bundesweit 44 mobile Handwerkerteams an ihre Bahnhöfe. Rund 200 neue Beschäftigte sollen Schäden künftig direkt vor Ort beheben.
1: Kaputte Scheiben, beschmierte Wände oder defekte Sitzbänke sollen künftig nicht mehr wochenlang auf ihre Reparatur warten. Die neuen Teams kümmern sich um genau solche Schäden und sind bundesweit unterwegs. Die Bahn will damit ihre Bahnhöfe sichtbarer in Schuss halten und schneller auf Probleme reagieren. Die Handwerker sind Teil eines größeren Programms, das seit Januar läuft. Dazu gehören auch zusätzliche Sicherheitskräfte und mehr Reinigungsaktionen an vielen Bahnhöfen. Zoe Tassovali, Nachrichtenredaktion.
0: Rund 8 Monate nach der lebensbedrohlichen Messerattacke auf die SPD-Politikerin Iris Stalzer aus Herdecke ist ihre Tochter wegen gefährlicher Körperverletzung angeklagt worden. Im Oktober war es zu einer Gewalttat gegen Stalzer im Haus der Familie gekommen. Die Staatsanwaltschaft wirft der 17-Jährigen vor, ihrer Mutter mehrere Messerstiche zugefügt zu haben. Das Amtsgericht Hagen prüfe nun die Zulassung der Anklage. Das waren die Nachrichten mit Ursula Winkler.
2: Das Wetter. Entspannter Tagesausklang, Regen nur noch hier und da in Ausnahmefällen. Und morgen bleibt's ähnlich wie heute. Erste Tageshälfte eher sonnig, zweite eher wolkig, Regen eher selten. Temperatur weiter warm, beziehungsweise unterm Dach jetzt schon schrecklich, bis 27 Grad dann maximal.
3: NRW Verkehr.
2: Fast nichts mehr los, ein winziger Stau, kaum der Rede wert, A45 Hagen-Gießen zwischen Dillenburg und Herborn-West. Dichter Verkehr, ein Minütchen, gute Fahrt.
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2: Hallo, Sebastian Pulli hier und jetzt Bibi Rexha mit New Religion. Warum das? Die alte ist doch noch gut, sagen jetzt einige. Aber die Kirche ist halt nicht in der Lage, das kleine Wohnzimmer in eine Großraumdisco zu verwandeln. Viel Spaß, kommt gut durch die Nacht.

0: Entschuldigung, drehen ist verboten. Die Jungs bei mir im Jugendzentrum damals hatten so viel Kraft, die konnten gar nicht ohne.
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0: Na gut, Regeln sind Regeln, muss man sich dran halten beim Kickern. Vor allem Kollege Robert Jans, es geht ja um was.
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0: das Wetter.
1: Ist noch ein bisschen zögerlich, der Sommer. Einige Wolken noch unterwegs, morgen aber auch einiges an Sonne. Regen kann es mal geben, aber eher die Ausnahme. Und es wird wieder warm, 27 Grad maximal. Jetzt über den Abend und die Nacht bisschen entspannter. Tiefstwerte 16 bis 11 Grad. Es kann mal regnen.
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1: Ihr kommt überall gut durch, nichts los. Gute Fahrt.

Sebastian Pulli hier und Michael Patrick Kelly zusammen mit Rakim. So, auf den müssen wir mal kurz die Scheinwerfer richten, denn Oldschool-Hip-Hop-Fans wissen, der Mann ist nicht weniger als eine absolute Legende. Vielleicht hier einigen Bravo-CD-Besitzern noch bekannt aus seiner Zeit mit Eric B. featuring Rakim. So, jetzt halt mit Michael Patrick Kelly. Wie cool, dass die New Yorker East Coast findet, ist nicht überliefert. Wonders jetzt.

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0: Einer dieser Songs, wo das Cover größer wurde als das Original. Cats in the Cradle, Ugly Kid Joe. Der Mann, um den es jetzt geht, den hatten wir schon öfter zu Gast. Und er ist ein so lieber, warmherziger Mensch.
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0: Ein wahnsinnig lustiger, aber auch damit verdient er sein Geld und dafür ist er bekannt. Markus Krebs, der ja bei uns jetzt im Fußballmuseum am Sonntag zu Gast war, aber auch jetzt bald auf Tour ist zum 15. Jubiläum mit seinem großen Witzearchiv, wo er aber tatsächlich nicht alle Gags selber schreibt.
2: Es gibt auch welche, ich habe im Moment einen Platz 1 Witz, den ich leider hier nicht erzählen kann, weil der ein bisschen unter die Gürtellinie geht, ne, aber der ist tatsächlich von einem guten Freund von mir. Ja, der hat mir den gegeben und dann höre ich ja auch ganz genau zu und dann nehme mich gerne sowas auch an. Ja, wenn mir einer einen Witz erzählt, wo ich sage, A, kannte ich den nicht, B, ist der gut.
0: Schade, hätten wir alle gern gehört, müssen wir halt zur Tour. Er selbst übrigens findet sich nicht immer witzig.
2: Das ist richtig, aber theoretisch, ich kann mich zum Beispiel im Fernsehen nicht sehen, nee, und ich musste fürs Best-of meine CDs wieder hören, damit ich, ach ja, das habe ich gemacht, und ich kann meine Stimme nicht gut hören.
0: Da guckt er lieber Fußball, ist tatsächlich sein Plan für die WM, alle 104 Spiele zu gucken.
2: Ja, so, wenn ich unterwegs bin, werde ich im Hotel gucken. Andere haben ein Hörspiel, wo sie einpennen. Ich werde beim Fußball wohl. Nein, aber das ist so meine Zeit, wo ich eh wach bin. Bin immer morgens noch ein bisschen müde. Ich brauche lange Anlauf. Früher bist du aufgestanden und zack, warst du da. Und dann ist heute ist nur noch zack, aber ohne da.
0: Ja, er hat aber tatsächlich seine Tourtermine geschickt, um die WM rum geplant. Also er kriegt alles geguckt. Und wenn ihr ihn live sehen möchtet auf Jubiläumstour, unter anderem in Neuss und Dortmund spielt er, findet ihr auf seiner Homepage von Markus Krebs. Viel Spaß!

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1: Ich bin Ursula Winkler. Die Staats- und Regierungschefs der führenden Industrienationen diskutieren wegen der Belastungen der Weltwirtschaft durch den Iran-Krieg über Wege zu einem nachhaltigen Wirtschaftswachstum. Das Thema steht am Abschlusstag des G7-Treffens in Evian auf der Tagesordnung. Kanzler Merz sagte, die geopolitische Lage bleibe ein Stresstest für die Weltwirtschaft. Deswegen wolle man auch über eine Wachstumsagenda sprechen. Gebraucht würden verlässliche Handelsbeziehungen und ein fairer globaler Wettbewerb. Künstliche Intelligenz wird immer wichtiger, nicht nur für die Wirtschaft, sondern auch für die Sicherheit. Bundesinnenminister Dobrindt warnt davor, dass Deutschland bei der KI-Entwicklung den Anschluss verliert und fordert mehr technologische Eigenständigkeit.
2: Wer nicht mitentwickelt, der riskiert zum Opfer zu werden, warnt der Minister. Er will raus aus Abhängigkeiten, aber auch mehr Schutz vor Cyberattacken. Ein Zentrum gegen hybride Bedrohungen hat er gerade in Berlin eröffnet. Eine Art Plattform, damit sich die Sicherheitsbehörden hier besser koordinieren können beim Kampf gegen solche Angriffe. Die kommen vor allem aus China und Russland und haben zum Beispiel auch das Ziel, Wahlen zu beeinflussen, die öffentliche Meinung. Claudia Wächter, Nachrichtenredaktion.
1: Wer diesen Sommer in Deutschland in Seen, Flüssen oder im Meer

0: Zum Fußball. Mit Frankreich ist nun ein weiterer Turnierfavorit in die WM eingestiegen. Das Team um Superstar Mbappé besiegte Senegal am Abend mit 3:1. Der Weltmeister von 1998 und 2018 wirkte zunächst uninspiriert, kam aber in der zweiten Halbzeit in Fahrt.
1: Das Wetter.
2: Viele Wolken jetzt in der Nacht, aber meistens ist es trocken. 15 bis 12 Grad. Es kann stellenweise neblig werden heute Nacht. Tagsüber heute zieht dann wieder Regen auf. Bis zu 27 Grad sind drin. Ja, und der Donnerstag wird dann mit bis zu 32 Grad richtig warm. Dazu erstmal schön. Dann aber auch im Tagesverlauf Schauer und Gewitter möglich.
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3: Hier die aktuelle Verkehrslage. A1 Euskirchen-Blankenheim zwischen Wiskirchen und Mechernich 1 Kilometer Stau. Weiterhin auf der A44 Dortmund-Kassel zwischen Kreuz-Wünnenberg-Haaren und Lichtenau. 1 Kilometer stockender Verkehr, 6 Minuten Verzögerung und zusätzlich auf der A46 Heinsberg-Düsseldorf zwischen Grevenbruch und Kapellen. Dichter Verkehr, 5 Minuten längere Fahrzeit. Wir wünschen allen unterwegs gute Fahrt.
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2: Habt ihr schon mal von Merlin gehört? Und nein, ich meine nicht den Zauberer. Ich meine diese kleine süße weiße Ente, die gerade zum WM-Star wird. Die läuft aktuell im Mexiko-Trikot und passenden Söckchen immer durch Mexiko-Stadt. Und du siehst Merlin in Videos ganz entspannt über einen Zebrastreifen laufen mit seiner Besitzerin. Und in Mexiko-Stadt ist das tatsächlich schon eine richtige Berühmtheit. Videos dazu gibt's online. Schaut euch die mal an. Ist wirklich mega, mega herzig. Eine schöne Nacht mit uns.

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0: Das Wetter.
1: Da ziehen jetzt in der Nacht und in den frühen Morgenstunden viele Wolken durch. Es bleibt aber meist trocken erstmal. 15 bis 12 Grad. Dazu ist Nebel möglich. Tagsüber heute dann wieder warm bis 27 Grad. Dazu aber einiges an Regen dabei. Ja, und der Donnerstag, der wird dann richtig warm. Bis zu 32 Grad. Dazu erst sonnig und heiter. Dann am Nachmittag wieder mehr Regen am Donnerstag und auch mal ein Gewitter möglich.
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2: Hier die aktuelle Verkehrslage. A1 Osnabrück-Münster. Zwischen Ladbergen und Münster-Nord. 2 Kilometer Stau, 9 Minuten Zeitverlust. Weiterhin auf der A44 Dortmund-Kassel. Zwischen Marsberg und Warburg. 1 Kilometer stockender Verkehr. Und zusätzlich auf der A445 Hamm-Arnsberg. Zwischen Kreuzwerl und Neheim. 2 Kilometer zähfließender Verkehr, 5 Minuten längere Fahrzeit. Wir wünschen allen unterwegs gute Fahrt.

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0: Gewicht abnehmen, ohne Heißhungerattacken, ohne zwanghaft und mit Mühe auf alles zu verzichten und ohne Sport. Das ist schon unrealistisch. Naja, also früher war es unrealistisch. Jetzt gibt es ja die sogenannte Abnehmspritze. Aber bringt diese Abnehmspritze eigentlich so viel wie versprochen? Und welche Nebenwirkungen hat sie eigentlich? Kollege Sascha Fassbender ist da. Hallo.
1: Hi.
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0: Ich bin Ursula Winkler. Bundeskanzler Merz sieht nach den Gesprächen beim G7-Gipfel im französischen Evian neue Chancen für Fortschritte im Ukraine-Krieg. Auch die Gespräche mit US-Präsident Trump bewertet er positiv.
1: Merz spricht von einem Tag der Hoffnung. Europa und die USA wollen die Ukraine weiter unterstützen und den Druck auf Russland erhöhen. Merz hat außerdem den Eindruck, dass sich Trump der europäischen Sicht immer weiter annähert. Der US-Präsident war demnach kooperativ und er hat wohl auch sehr aufmerksam zugehört. Mit Blick auf den Iran sagte Merz, Deutschland wäre grundsätzlich bereit, sich an einer möglichen Sicherung der Straße von Hormuz zu beteiligen. Eine finale Entscheidung gibt es aber noch nicht. Tine Klimach, Berlin.
0: Veggie-Burger dürfen auch künftig Veggie-Burger heißen. Andere Bezeichnungen könnten für vegetarische Produkte in der EU aber bald tabu sein. Das Europaparlament hat sich dafür ausgesprochen, Begriffe wie Speck, Hühnchen oder Rippchen nur noch für Fleischprodukte zu erlauben.
2: Für Verbraucher bleibt vieles erstmal beim Alten. Veggie-Burger, Tofu-Wurst oder Sojaschnitzel dürfen weiter so heißen. Die EU will aber bei einigen Begriffen eine Grenze ziehen. Namen wie Veggie-Hühnchen oder pflanzlicher Speck könnten künftig von den Verpackungen und Speisekarten verschwinden. Bevor die neuen Regeln gelten, müssen aber noch die EU-Staaten zustimmen. Bundesernährungsminister Reiner sieht das Ganze kritisch. Er hält die neuen Vorgaben für unnötigen Mehraufwand für die Hersteller. Zoe Tassovali, Nachrichtenredaktion.
0: Beste Voraussetzungen für den Badesommer. Wer in Deutschland ins kühle Nass springen will, kann das fast überall ohne Angst vor gesundheitsgefährdenden Bakterien tun. Die Europäische Umweltagentur bescheinigt Europas Badegewässern überwiegend eine ausgezeichnete Wasserqualität. Dazu wurden mehr als 22.000 Badestellen ausgewertet. Besonders gut planschen lässt es sich demnach in Zypern und Griechenland, gefolgt von Bulgarien, Österreich, Luxemburg und Dänemark. Zum Fußball. Mit Frankreich ist nun ein weiterer Turnierfavorit in die WM eingestiegen.

0: Am Donnerstag also richtig sommerlich warm.
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2: A4 Köln-Aachen zwischen Köln-Klettenberg und Kreuz Köln-West. 1 Kilometer Stau. Und A42 Kamp-Lindfort-Dortmund zwischen Oberhausen-Zentrum und Bottrop-Süd. Dichter Verkehr, 5 Minuten Verzögerung. Wir wünschen allen unterwegs gute Fahrt.
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0: Es ist noch sehr, sehr früh an diesem Mittwoch. Wir bleiben hier zusammen wach mit euch. Und Musik von Mike Posner jetzt. I took a pill.

0: da werden einige in Fußball-Tipprunden geflucht haben. Eine Ansammlung von, muss man schon sagen im Vergleich, von Fußball-Nobodies hat ja den großen Favoriten Spanien zum WM-Auftakt blamiert. Ihr habt sicher mitbekommen, Spanien und Kap Verde haben sich ja 0:0 getrennt. Und da gibt's eine süße Side-Story. Bei Kap Verde im Team ist auch Roberto Lopez, Verteidiger, lebt in Irland. Sein Papa kommt aber von den kapverdischen Inseln. So, und dass er für die, also Roberto, für die Nationalmannschaft spielt, das ist ein totaler Zufall. Der hat nämlich vor rund 8 Jahren eine Nachricht über LinkedIn bekommen, so nach dem Motto, hey, willst du nicht für unsere Nationalmannschaft spielen? Und er dachte eben, okay, das ist ein Fake und hat die Nachricht gelöscht. Und dann kam nochmal via LinkedIn eine Nachricht 9 Monate später mit dem gleichen Inhalt und dann dachte sich Roberto so, vielleicht ist das ja doch echt. Ja, und jetzt spielt er bei der WM mit. Geil, oder? Ich liebe solche Geschichten.
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0: Das Wetter.
1: Viele Wolken jetzt in der Nacht, aber meistens ist es trocken. 15 bis 12 Grad. Es kann stellenweise neblig werden heute Nacht. Tagsüber heute zieht dann wieder Regen auf. Bis zu 27 Grad sind drin. Ja, und der Donnerstag wird dann mit bis zu 32 Grad richtig warm. Dazu erstmal schön. Dann aber auch im Tagesverlauf Schauer und Gewitter möglich.
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2: A4 Köln-Aachen zwischen Köln-Klettenberg und Kreuz Köln-West. 1 Kilometer Stau und A46 Düsseldorf-Heinsberg zwischen Grevenbroich und Jüchen. Dichter Verkehr, 7 Minuten Verzögerung. Wir wünschen allen unterwegs gute Fahrt.
1: Die Tourismusbehörde Visit Pennsylvania warnt gerade WM-Fans auf ihrem Instagram-Kanal. Und zwar vor dem Fluch der Rocky-Statue. Dieser Fluch hat schon Ecuador getroffen vor dem WM-Spiel am Sonntag gegen die Elfenbeinküste. Davor haben eben Fans, Ecuador-Fans, diese besagte Rocky Balboa-Statue in Pennsylvania in so ein gelbes Trikot ihrer Mannschaft gehüllt. So, der anschließende WM-Auftakt ging 0:1 verloren und das ist eben dieser Fluch. Die Rocky-Statue scheint Sportvereinen immer wieder Unglück zu bringen, das ist auch bekannt dort. Es hat auch schon mehrere NFL-Teams getroffen und da noch einige WM-Spiele dort stattfinden, sagt die Tourismusbehörde Visit Pennsylvania eben, Leute, schön, dass ihr kommt, aber macht doch bitte einen Bogen um die Rocky-Statue.

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1: Ich bin Ursula Winkler. Die USA und die anderen G7-Staaten wollen mit zusätzlichem Druck auf Russland die Bemühungen um ein Ende des Ukraine-Kriegs intensivieren. In einer Erklärung der Staats- und Regierungschefs vom Gipfeltreffen im französischen Evian heißt es, man werde die Sanktionen verschärfen, auch im Öl- und Gassektor. Außerdem habe man vereinbart, die Lieferung von weitreichenden Waffen und Luftverteidigungskapazitäten auszuweiten. Neben zusätzlichen Waffen versprechen die G7-Staaten der Ukraine auch zusätzliche Unterstützung, um den kommenden Winter zu bewältigen. Kurz vor dem Ende des Tankrabatts zieht die Monopolkommission eine erste Bilanz. Demnach kam die Steuersenkung an den Zapfsäulen größtenteils bei den Autofahrern an. Ein kleiner Teil der Entlastung blieb aber bei dem Mineralölunternehmen hängen.
2: Cent um Cent läppert sich. Bis zu 200 Millionen Euro haben die Mineralölkonzerne eingesackt. Vor allem beim Diesel haben sie danach die Steuersenkungen nicht komplett an die Autofahrer weitergegeben. Doch der Branchenverband wehrt sich, sagt, stimmt absolut nicht. Auffällig ist allerdings, dass der Rabatt je nach Region unterschiedlich weitergegeben wurde. Im Norden, da gab es den höchsten Preisrückgang. Im Süden dagegen, da fiel er geringer aus. Claudia Wächter, Nachrichtenredaktion.
1: Drohen Postbankkunden bald längere Wartezeiten am Schalter? Die Gewerkschaft Verdi hat die Tarifverhandlungen mit der Deutschen Bank für gescheitert erklärt. Heute startet die Gewerkschaft unter der Belegschaft eine Urabstimmung über unbefristete Streiks.
3: Stimmen 75% für unbefristete Streiks, könnte es für Postbankkunden erneut aufwendiger werden, bei Callcentern durchzukommen oder sich in der Filiale beraten zu lassen. Schon in den letzten Wochen hatte es mehrfach Warnstreiks gegeben. Verdi fordert 8% mehr Geld, mindestens aber 300 Euro mehr im Monat. Azubis sollen 200 Euro mehr bekommen. Denn von den Rekordgewinnen der Konzernmutter Deutscher Bank würden die Beschäftigten kaum profitieren, hieß es. Auch pocht Verdi auf Beschäftigungs- und Standortgarantien und ein Recht auf Weiterbildung für die Beschäftigten. Tanja Wagner, Nachrichtenredaktion.
1: Zum Fußball. Mit Frankreich ist nun ein weiterer Turnierfavorit in die WM eingestiegen. Das Team um Superstar Mbappé besiegte Senegal am Abend mit 3:1. Der Weltmeister von 1998 und 2018 wirkte zunächst uninspiriert, kam aber in der zweiten Halbzeit in Fahrt.
4: Das Wetter. Da ziehen jetzt in der Nacht und in den frühen Morgenstunden viele Wolken durch. Es bleibt aber meist trocken.